0: klar ist, ob die Arbeiter auch alle angemeldet sind.
1: Ob Zigaretten, Tabakbeutel oder E-Zigaretten, Nikotinprodukte sind bei Jugendlichen wieder beliebter. Das hat eine Befragung des Bundesinstituts für öffentliche Gesundheit ergeben. Demnach hat fast jeder Zehnte der 12- bis 17-Jährigen letztes Jahr Nikotinprodukte

0: hat er sich erneut einer Routineuntersuchung unterzogen und alles verlief so wörtlich perfekt, hat der 79-Jährige danach mitgeteilt. Details hat er aber nicht genannt. Kritiker bemängeln, dass die Informationen zu Trumps Gesundheitschecks immer sehr rosig seien, es aber kaum unabhängig überprüfbare Fakten gebe. Fußball-Zweitligist Greuther Fürth hat den Klassenerhalt geschafft. Das Kleeblatt setzte sich am Abend im Relegationsrückspiel gegen Rot-Weiß Essen mit 2:0 durch. Das Hinspiel gegen den Drittligisten hatte Fürth noch mit 0:1 verloren. Die Fürther spielen seit fast 30 Jahren mindestens in der zweiten Liga. 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
2: In Laa liegen die Temperaturen in der Nacht bei angenehmen 21 Grad und der Himmel zeigt sich fast wolkenlos. In St. Blasien sind es derzeit 15 Grad, ebenfalls fast wolkenlos. Am Morgen werden in der Ortenau bis zu 19 Grad erwartet. Im Laufe des Tages steigen die Temperaturen dann auf höchstens 30 Grad, während der Himmel strahlend blau bleibt.
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2: Aktuell liegen uns keine Verkehrsmeldungen vor. Gute Fahrt.
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2: Blitzer auf der B54 Höhe Laa, hier dürft ihr 70 fahren. Zusätzlich wird in Lörrach in der Greta-Straße kontrolliert. Schließlich wird in Bad Krozingen in der St. Michael-Straße geblitzt, erlaubt sind 30.
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1: In Freiburg kann man an vielen Orten gut ein Gläschen badischen Wein genießen. Und das ja nicht ohne Grund. Denn Freiburg ist einer der größten Weinbaugemeinden Deutschlands. Rund 650 Hektar Rebfläche gehören zur Stadt. Und badischer Wein hat schon in Freiburg seit mehreren hundert Jahren eine große Bedeutung. Denn bereits 1498 wurde hier in Freiburg das erste deutsche Weingesetz erlassen. Freiburg ist also ein richtiges Paradies für Weinliebhaber. Und unser schönes Südbaden ist ja sowieso das Weinparadies Deutschlands. Eure Mariella Miskial.
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1: Mit Hendrik Daum. Menschenhandel soll in Deutschland künftig konsequenter verfolgt und härter bestraft werden können. Das sieht ein Gesetzentwurf aus dem Bundesjustizministerium vor, der heute im Bundeskabinett besprochen wird. Lea Matschulat berichtet.
2: Wer moderne Sklaverei ausnutze, dürfe nicht straffrei davonkommen, sagt Bundesjustizministerin Hubich. Sie meint etwa all diejenigen, die sich die Nägel machen lassen, obwohl vieles darauf hindeutet, dass im Nagelstudio nicht alles korrekt läuft. Oder auch Bauherren, die ein Auge zudrücken, wenn eine Firma besonders günstige Konditionen verspricht, doch nicht ganz klar ist, ob die Arbeiter auch alle angemeldet sind.
1: Ob Zigaretten, Tabakbeutel oder E-Zigaretten, Nikotinprodukte sind bei Jugendlichen wieder beliebter. Das hat eine Befragung des Bundesinstituts für öffentliche Gesundheit ergeben. Demnach hat fast jeder Zehnte der 12- bis 17-Jährigen letztes Jahr Nikotinprodukte konsumiert. Der Drogenbeauftragte der Bundesregierung Streeck fordert deshalb strengere Regeln, zum Beispiel für Inhaltsstoffe, Werbung oder Aromen. Schwellungen an den Beinen und Blutergüsse an den Händen. Der Gesundheitszustand von US-Präsident Trump sorgt ja immer wieder für Spekulationen. Jetzt hat er sich erneut einer Routineuntersuchung unterzogen und alles verlief so wörtlich perfekt, hat der 79-Jährige danach mitgeteilt. Details hat er aber nicht genannt. Kritiker bemängeln, dass die Informationen zu Trumps Gesundheitschecks immer sehr rosig seien, es aber kaum unabhängig überprüfbare Fakten gebe. Fußball-Zweitligist Greuther Fürth hat den Klassenerhalt geschafft. Das Kleeblatt setzte sich am Abend im Relegationsrückspiel gegen Rot-Weiß Essen mit 2:0 durch. Das Hinspiel gegen den Drittligisten hatte Fürth noch mit 0:1 verloren. Die Fürther spielen seit fast 30 Jahren mindestens in der zweiten Liga. 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
4: In Lenzkirch sind aktuell 17 Grad gemessen. Der Himmel zeigt sich wolkenlos. Heute Morgen wird es im Schwarzwald bis zu 15 Grad geben. Im Laufe des Tages ist mit einem Höchstwert von 26 Grad zu rechnen, begleitet von etwas Regen.
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4: Derzeit sind uns keine Meldungen bekannt. Kommt gut an euer Ziel.
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4: Auf der B415 in der Nähe von Lahr wird geblitzt. Ihr dürft 70 fahren. In Lörrach stehen sie gerade in der Greta-Straße. Erlaubt sind 30.
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1: Hallo, ich bin Martin Schwarz, mit Doktortitel, wenn Sie mögen, weil ich bin von Haus aus Chirurg, plastischer Chirurg und Handchirurg und habe in Freiburg gearbeitet.
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2: Sie waren auch viel in der plastischen Chirurgie tätig, das heißt, Sie haben das ein oder andere Näschen gerichtet?
1: Ja.
2: Jetzt gehen wir da schon fast ins Psychologische. Was glauben Sie, warum erfährt das immer mehr Zulauf? Warum ist es den Leuten immer wichtiger, sagen wir mal, der Perfektion nahe zu kommen?
1: Das ist, glaube ich, so um die Jahrtausendwende erschienen, eine Veröffentlichung aus Basel. Die hieß Wellbeing from the Knife, Wohlergehen durch das Messer.
2: Wow, und markanter Titel.
1: Markanter Titel. Und das waren Psychologe, eine große Arbeitsgruppe an der Universität Basel. Und

0: die hat geguckt, was passiert eigentlich mit den Leuten, die operiert sind in der Ästhetik. Und siehe da, denen geht's besser. Also es hat ganz offensichtlich einen psychologischen positiven Effekt. Manche gehen da auch zugrunde dran, ja, also das nicht, aber die Mehrzahl, denen geht es einfach besser. Und das Bewusstsein setzt sich immer mehr durch und es ist auch halt die Möglichkeit da, ja, das zu tun.
1: Ja, man hat auch das Gefühl, das ist schon auch so ein bisschen in der Mitte der Gesellschaft angekommen, ne? Es ist jetzt nicht mehr so, man nur irgendwelche Promis, sagen wir mal, 2-3 Wochen nicht sieht und danach mit neuer Nase, sondern das ist mittlerweile eine vergleichsweise normale Sache geworden.
0: Genau, also als Beispiel, als ich 1993 angefangen habe, gab es an der Universitätsklinik keinen plastischen Chirurgen. Mhm. Es gab noch einen zweiten Niedergelassenen in Freiburg und mich und sonst keinen. Inzwischen haben wir eine ganze Abteilung an der Uniklinik, ja, eine eigene Klinik. Also es ist schon massiv mehr geworden.
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1: Mit Hendrik Daum. Der Wohnungsbau in Deutschland verläuft nur sehr schleppend. Um dem entgegenzuwirken, entscheidet das Bundeskabinett heute über Reformen im Baurecht. Das Ziel ist, die Genehmigungsverfahren zu beschleunigen. Bauministerin Huberts möchte, dass der Wohnungsbau in Gebieten mit angespannten Märkten künftig Priorität bekommt vor Natur- und Denkmalschutz. Außerdem sind härtere Maßnahmen gegen Eigentümer vorgesehen, die ihre Immobilien verfallen lassen. Als letztes Mittel ist sogar eine Enteignung möglich. Die Staatsanwaltschaft Potsdam ermittelt jetzt gegen den Schauspieler Christian Ulmen wegen des Verdachts der Körperverletzung. Hintergrund ist eine Strafanzeige seiner Ex-Partnerin, der Schauspielerin und Moderatorin Colleen Fernandes. Laut Staatsanwaltschaft hat sich ein Anfangsverdacht auf häusliche Gewalt bestätigt. David Riemer hat die Einzelheiten.
2: Es gehe um mehrere Vorfälle aus den Jahren 2022 und 2023 in Spanien. Weitere Vorwürfe von Fernandes wegen digitaler Gewalt würden noch geprüft, sagt eine Sprecherin der Staatsanwaltschaft. Für Ulmen gilt bis zu einem rechtskräftigen Abschluss des Verfahrens die Unschuldsvermutung. Fernandes wirft ihm neben körperlichen Übergriffen auch vor, Fake-Profile in ihrem Namen erstellt und darüber pornografische Inhalte verbreitet zu haben.

Sachen Chancengerechtigkeit in der Bildung schneidet Deutschland ja häufig schlecht ab. Damit sich das ändert, wünschen sich 9 von 10 Erwachsenen mehr Personal in Schulen und Kitas und auch bundesweit einheitliche Lernstandards. Das zeigt der aktuelle Kinderreport des Deutschen Kinderhilfswerks. Auch Kinder und Jugendliche wurden befragt.

0: mit 0:1 verloren. Die Fürther spielen seit fast 30 Jahren mindestens in der zweiten Liga. 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
3: In der Nacht zeigt sich Weil am Rhein mit angenehmen 20 Grad und wolkenlosem Himmel. In Schluchsee sind es dagegen 15 Grad bei bewölktem Wetter. Die Morgenstunden in der Rheinebene bringen Temperaturen bis zu 18 Grad. Im Laufe des Tages klettern die Werte auf höchstens 30 Grad, wobei etwas Regen nicht ausgeschlossen ist.
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3: Derzeit sind uns keine Meldungen bekannt. Kommt gut an euer Ziel.
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3: Blitzer auf der B415 Höhe Lahr. Hier dürft ihr 70 fahren. Und zuletzt haben wir noch eine Kontrolle in der Greta-Straße in Lörrach. Erlaubt sind höchstens 30.
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4: Mit Hendrik Daum. Der Wohnungsbau in Deutschland verläuft nur sehr schleppend. Um dem entgegenzuwirken, entscheidet das Bundeskabinett heute über Reformen im Baurecht. Das Ziel ist, die Genehmigungsverfahren zu beschleunigen. Bauministerin Huberts möchte, dass der Wohnungsbau in Gebieten mit angespannten Märkten künftig Priorität bekommt vor Natur- und Denkmalschutz. Außerdem sind härtere Maßnahmen gegen Eigentümer vorgesehen, die ihre Immobilien verfallen lassen. Als letztes Mittel ist sogar eine Enteignung möglich. Die Staatsanwaltschaft Potsdam ermittelt jetzt gegen den Schauspieler Christian Ulmen wegen des Verdachts der Körperverletzung. Hintergrund ist eine Strafanzeige seiner Ex-Partnerin, der Schauspielerin und Moderatorin Colleen Fernandes. Laut Staatsanwaltschaft hat sich ein Anfangsverdacht auf häusliche Gewalt bestätigt. David Riemer hat die Einzelheiten.
5: Es gehe um mehrere Vorfälle aus den Jahren 2022 und 2023 in Spanien. Weitere Vorwürfe von Fernandes wegen digitaler Gewalt würden noch geprüft, sagt eine Sprecherin der Staatsanwaltschaft. Für Ulmen gilt bis zu einem rechtskräftigen Abschluss des Verfahrens die Unschuldsvermutung. Fernandes wirft ihm neben körperlichen Übergriffen auch vor, Fake-Profile in ihrem Namen erstellt und darüber pornografische Inhalte verbreitet zu haben.
4: In Sachen Chancengerechtigkeit in der Bildung schneidet Deutschland ja häufig schlecht ab. Damit sich das ändert, wünschen sich 9 von 10 Erwachsenen mehr Personal in Schulen und Kitas und auch bundesweit einheitliche Lernstandards. Das zeigt der aktuelle Kinderreport des Deutschen Kinderhilfswerks. Auch Kinder und Jugendliche wurden befragt. Sie wünschen sich vor allem kostenlose Kitas und Schulen. Fußball-Zweitligist Greuther Fürth hat den Klassenerhalt geschafft. Das Kleeblatt setzte sich am Abend im Relegationsrückspiel gegen Rot-Weiß Essen mit 2:0 durch. Das Hinspiel gegen den Drittligisten hatte Fürth noch mit 0:1 verloren. Die Fürther spielen seit fast 30 Jahren mindestens in der zweiten Liga. 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
1: In Freiburg zeigt das Thermometer aktuell 21 Grad. Der Himmel ist wolkenlos. In den Morgenstunden wird es im Breisgau bis zu 19 Grad erreichen. Am Tag klettern die Temperaturen auf einen Höchstwert von 29 Grad, begleitet von etwas Regen.
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1: Aktuell liegen uns keine Verkehrsmeldungen vor. Gute Fahrt.
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1: In Lörrach in der Greta-Straße steht ein Blitzer, erlaubt sind 30. Und zuletzt haben wir noch eine Kontrolle in Höhe von Lahr auf der B54, erlaubt sind 70.
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0: Hättet ihr's gewusst?
1: Wenn der Wecker morgens klingelt, erstmal auf Snooze drücken. Einmal, zweimal, vielleicht auch dreimal. Ja, wie oft man Snooze drückt, hängt vermutlich auch davon ab, was für ein Handy man hat. Denn bei Samsung-Geräten klingelt das Handy in der Regel 5 Minuten später nochmal. Aber bei iPhones klingelt das Handy nach dem Snooze-Drücken 9 Minuten später. 5 Minuten kann ich ja irgendwie noch verstehen, ist ja schön rund. Aber 9 Minuten? Warum nicht einfach direkt 10 draus machen? Dafür müssen wir einmal in die Zeit zurück, weit in die Vergangenheit, bevor es Handywecker überhaupt gab. Denn die 9 Minuten kommen noch aus der Zeit der ersten mechanischen Wecker in den 50ern. Damals war es technisch schwierig, exakt 10 Minuten einzustellen, denn das ging mit den Zahnrädern und den Umdrehungen nicht so gut. Man konnte aber so ziemlich genau 9 Minuten einstellen und deswegen war das dann damals schon die Snooze-Zeit, die sich bis heute bei einigen Handys durchgesetzt hat. Eure Mariella Mischial.
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2: Mit Hendrik Daum. Bundeswirtschaftsministerin Reiche wird heute zu ihrem ersten offiziellen Besuch in China erwartet. Im Fokus der Gespräche dürften fairere Wettbewerbsbedingungen stehen. Die deutschen Maschinenbauer hatten Reiche kurz vor ihrer Reise zu einer harten Haltung aufgefordert. Sie müsse unmissverständlich klarmachen, dass Europa systematische Wettbewerbsverzerrungen nicht länger hinnehmen werde. Die Pläne von Bundesgesundheitsministerin Warken, die Beiträge zur Pflegeversicherung für Kinderlose zu erhöhen, stoßen auf Kritik. Die wiederholte Bestrafung von Menschen ohne Kinder löse die strukturellen Probleme der Pflegeversicherung nicht. Das sagte Anja Piel vom Vorstand des Deutschen Gewerkschaftsbundes. Der gesetzlichen Pflegeversicherung droht ein Milliardendefizit. Gesundheitsministerin Warken plant deshalb, den Beitragszuschlag für Kinderlose um 0,1 Prozentpunkte auf 0,7% anzuheben. Menschenhandel soll in Deutschland künftig konsequenter verfolgt und härter bestraft werden können. Das sieht ein Gesetzentwurf aus dem Bundesjustizministerium vor, der heute im Bundeskabinett besprochen wird. Lea Matschulat berichtet.
3: Wer moderne Sklaverei ausnutze, dürfe nicht straffrei davonkommen, sagt Bundesjustizministerin Hubig. Sie meint etwa all diejenigen, die sich die Nägel machen lassen, obwohl vieles darauf hindeutet, dass im Nagelstudio nicht alles korrekt läuft. Oder auch Bauherren, die ein Auge zudrücken, wenn eine Firma besonders günstige Konditionen verspricht, doch nicht ganz klar ist, ob die Arbeiter auch alle angemeldet sind.
2: Das Kleeblatt im Glückstaumel. Die Spielvereinigung Greuther Fürth hat in der Relegation den Klassenerhalt in der zweiten Fußball-Bundesliga geschafft. Die Franken setzten sich am späten Abend im Rückspiel im eigenen Stadion mit 2:0 gegen den Drittligisten Rot-Weiß Essen durch und machten damit die 0:1 Niederlage

0: aus dem Hinspiel Wett. 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
2: In Mülheim zeigt das Thermometer in der Nacht angenehme 19 Grad. Der

0: aus. Am Morgen erwarten wir im Markgräfler Land bis zu 19 Grad. Der Tageshöchstwert wird bei 29 Grad liegen. Es kann etwas Regen geben.
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0: Im Moment gibt es keine bekannten Verkehrsbehinderungen. Gute Fahrt.
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0: In Lörrach in der Greta-Straße wird geblitzt. Hier gelten 30. Letzter Blitzer für den Moment. Höhe Lahr auf der B54. Hier gelten 70.
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1: Hallo, ich bin die Nicole aus Mülheim und mein Chef ist gleichzeitig mein Mann und da geht's manchmal drunter und drüber.
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2: Nicole, wobei störe ich dich denn gerade?
1: Ich bin im Moment gerade bei der Arbeit.
2: Ach, du bist bei der Arbeit. Okay, was machst du denn Schönes?
1: Ich arbeite bei meinem Mann im Büro mit, der ist selbstständig und ich mache, wie gesagt, so ein bisschen das Büro. Bin aber im Homeoffice.
2: Praktisch, dann sieht man sich auch nicht so oft.
1: So kann man es auch sehen, ja.
2: Jetzt mal im Ernst, Nicole, wie ist das mit dem eigenen Ehemann so eng zusammenzuarbeiten?
1: Auf der einen Seite ist es schön, man sieht sich oft, hat viel zu besprechen. Mhm. Auf der anderen Seite nervt es auch manchmal, weil man, ich sag mal, sich ständig auf der Pelle hockt.
2: Ja, klar.
1: Und sich dann manchmal auch auf die Nerven geht.
2: Ja, gut,
1: und
2: tut man eh.
1: Ja, das ist richtig. Aber wenn es dann halt auch mal

0: Probleme gibt, dann trägt man das alles richtig mit nach Hause,
1: ja,
0: und kann gar nicht davon loslassen.
1: Aber gut, das ergibt natürlich schon auch Sinn, das so zu machen, wenn jemand selbstständig ist und wenn du die nötigen Skills und Fähigkeiten dazu hast. Das ist ja schon cool. Macht ihr das schon lange so?
0: Ja, jetzt doch schon einige Jahre. Er hat sich seit 2003 selbstständig gemacht.
1: Mhm.
0: Ich war dann vorher noch in einer anderen Firma, habe aber dann, nachdem unsere erste Tochter sich angekündigt hat, dort aufgehört und bei ihm mitgearbeitet.
1: Ja, ich denke, spätestens wenn dann Kinder ins Spiel kommen, ist natürlich eine Flexibilität sicherlich kein Fehler. Und ich könnte mir vorstellen, wenn der eigene Mann der Chef ist und es um die eigenen Kinder geht, da ist das Verständnis maximal groß, oder?
0: Das ist richtig, das war der große Vorteil, jawohl.
1: Cool.
0: Man hat zwar auch viel gearbeitet, ich sag jetzt mal während der Elternzeit, so ein bisschen immer mitgeholfen.
1: Ja klar, das ist der Nachteil, ja.
0: Aber man konnte halt auch immer sagen, so Kind ist krank oder sonst irgendwas, ich muss zum Arzt oder ich muss das erledigen. Und es ging dann halt natürlich auch immer.
1: Ja, alles hat seine Vor- und Nachteile, aber wie schön, dass offenbar bei euch die Vorteile überwiegen.
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1: Mit Hendrik Daum. Bundeswirtschaftsministerin Reiche wird heute zu ihrem ersten offiziellen Besuch in China erwartet. Im Fokus der Gespräche dürften fairere Wettbewerbsbedingungen stehen. Die deutschen Maschinenbauer hatten Reiche kurz vor ihrer Reise zu einer harten Haltung aufgefordert. Sie müsse unmissverständlich klar machen, dass Europa systematische Wettbewerbsverzerrungen nicht länger hinnehmen werde. Die Pläne von Bundesgesundheitsministerin Warken, die Beiträge zur Pflegeversicherung für Kinderlose zu erhöhen, stoßen auf Kritik. Die wiederholte Bestrafung von Menschen ohne Kinder löse die strukturellen Probleme der Pflegeversicherung nicht. Das sagte Anja Piel vom Vorstand des Deutschen Gewerkschaftsbundes. Der gesetzlichen Pflegeversicherung droht ein Milliardendefizit. Gesundheitsministerin Warken plant deshalb, den Beitragszuschlag für Kinderlose um 0,1 Prozentpunkte auf 0,7% anzuheben. Menschenhandel soll in Deutschland künftig konsequenter verfolgt und härter bestraft werden können. Das sieht ein Gesetzentwurf aus dem Bundesjustizministerium vor, der heute im Bundeskabinett besprochen wird. Lea Matschulat berichtet.
2: Wer moderne Sklaverei ausnutze, dürfe nicht straffrei davonkommen, sagt Bundesjustizministerin Hubich. Sie meint etwa all diejenigen, die sich die Nägel machen lassen, obwohl vieles darauf hindeutet, dass im Nagelstudio nicht alles korrekt läuft. Oder auch Bauherren, die ein Auge zudrücken, wenn eine Firma besonders günstige Konditionen verspricht, doch nicht ganz klar ist, ob die Arbeiter auch alle angemeldet sind.
1: Das Kleeblatt im Glückstaumel. Die Spielvereinigung Greuther Fürth hat in der Relegation den Klassenerhalt in der zweiten Fußball-Bundesliga geschafft. Die Franken setzten sich am späten Abend im Rückspiel im eigenen Stadion mit 2:0 gegen den Drittligisten Rot-Weiß Essen durch und machten damit die 0:1 Niederlage aus dem Hinspiel wett. 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
5: Heute Nacht zeigt sich der Himmel über Freiburg wolkenfrei bei 21 Grad. Am Morgen kühlt es sich auf bis zu 19 Grad im Breisgau ab. Im Laufe des Tages wird ein Höchstwert von 29 Grad erreicht, begleitet von etwas Regen.
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5: Im Moment gibt es keine bekannten Verkehrsbehinderungen. Gute Fahrt.
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5: Blitzer auf der B54 Höhe Lahr, hier dürft ihr 70 fahren. Und zuletzt haben wir noch eine Kontrolle in der Greta-Straße in Lörrach. Erlaubt sind höchstens 30.
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4: Mit Hendrik Daum, guten Morgen. Die Staatsanwaltschaft Potsdam ermittelt jetzt gegen den Schauspieler Christian Ulmen wegen des Verdachts der Körperverletzung. Hintergrund ist eine Strafanzeige seiner Ex-Partnerin, der Schauspielerin und Moderatorin Colleen Fernandes. Laut Staatsanwaltschaft hat sich ein Anfangsverdacht auf häusliche Gewalt bestätigt. David Riemer hat die Einzelheiten.
5: Es gehe um mehrere Vorfälle aus den Jahren 2022 und 2023 in Spanien. Weitere Vorwürfe von Fernandes wegen digitaler Gewalt würden noch geprüft, sagt eine Sprecherin der Staatsanwaltschaft. Für Ulmen gilt bis zu einem rechtskräftigen Abschluss des Verfahrens die Unschuldsvermutung. Fernandes wirft ihm neben körperlichen Übergriffen auch vor, Fake-Profile in ihrem Namen erstellt und darüber pornografische Inhalte verbreitet zu haben.
4: Der Wohnungsbau in Deutschland verläuft nur sehr schleppend. Um dem entgegenzuwirken, entscheidet das Bundeskabinett heute über Reformen im Baurecht. Das Ziel ist, die Genehmigungsverfahren zu beschleunigen. Bauministerin Huberts möchte, dass der Wohnungsbau in Gebieten mit angespannten Märkten künftig Priorität bekommt vor Natur- und Denkmalschutz. Außerdem sind härtere Maßnahmen gegen Eigentümer vorgesehen, die ihre Immobilien verfallen lassen. Als letztes Mittel ist sogar eine Enteignung möglich. Fußball-Zweitligist Greuther Fürth hat den Klassenerhalt geschafft. Das Kleeblatt setzte sich am Abend im Relegationsrückspiel gegen Rot-Weiß Essen mit 2:0 durch. Das Hinspiel gegen den Drittligisten hatte Fürth noch mit 0:1 verloren. Die Fürther spielen seit fast 30 Jahren mindestens in der zweiten Liga. 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
7: In Freiburg zeigt das Thermometer in der Nacht angenehme 19 Grad und der Himmel ist wolkenlos. Auf dem Belchengipfel sind es aktuell 12 Grad, ebenfalls wolkenlos. In den Morgenstunden sind im Breisgau Temperaturen von bis zu 19 Grad zu erwarten. Im weiteren Tagesverlauf steigt die Temperatur auf bis zu 29 Grad, wobei etwas Regen möglich ist.

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1: Derzeit sind uns keine Meldungen bekannt. Kommt gut an euer Ziel.
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1: Und mit euch, ihr super Frühaufsteher. Schönen guten Morgen am Mittwoch.
2: Ja, Sally. Und heute ist übrigens, ich habe nachgeschaut, ja. Welttag des Purzelbaums.
1: Ah, ja. Der Opa der Show. Was? Kannst du uns mal zeigen?
2: Würde ich gern.
1: Heute Morgen
2: habe ich Rücken.
1: Heute Morgen, sonst immer gerne, ne? Ich erinnere dich morgen daran. Jetzt erstmal ein Käffchen zum Munterwerden.
2: Käffchen mit 2 Stück Zucker und Lieblingssongs. Starker 2000er von Dermot Kennedy. Und ich liebe ihre Katzenaugen. Cat's Eye mit Gabriella.
1: Guten Morgen, Baden.
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1: Ob jetzt daheim in den Pfingstferien oder in der Werkstatt beim Ölwechsel, jeder kann wieder mitraten. Und im Frühstücksclub zockt jetzt Amjad aus Lörrach gegen unseren Peter. Und ganz nebenbei um einen knallroten

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1: Hi, guten Morgen.
2: Hallo, guten Morgen, Amschat.
0: Gut erholt aus dem Pfingstwochenende?
1: Ja, also es war schon schön. Ich war in Straßburg bei Freunden mittlerweile wieder Arbeit und ja.
2: Straßburg finde ich ja einerseits total schön, aber auch so lecker. In Straßburg kann man so toll schlemmen.
1: Ja, also es war eigentlich schön. Also das Wetter war okay, es gab ein Festival, es war schon ziemlich schön.
2: Also bist du gar nicht so der Schlemmer gewesen?
1: Nee, das nicht.
2: Boah, d'accord.
0: Na gut, Amschat, dann heißt es jetzt nicht lang schnacken, Peter knacken, hier die Spielregeln. Wir suchen wieder einen Begriff. Zudem gebe ich Tipps, die werden immer genauer und wer meint lösen zu können, ruft rein. Aber Amschat, ist die Antwort falsch, gewinnt automatisch der andere. Alles verstanden?
1: Okay, alles klar.
0: Dann hier, Tipp
1: ja.
0: Nummer 1. Man sieht mich nicht am Tag. Tipp Number 2. Ich bin von vielen Menschen gefürchtet.
1: Interessant.
2: Ja, finde ich auch.
0: Interessant.
2: Amjad. Finde ich auch.
0: Wollt ihr schon den dritten Tipp oder will schon jemand lösen?
2: Nee, gib mal einen dritten Tipp bitte. Okay. Oder, Amjad?
1: Ich hätte noch einen dritten Tipp.
2: Ja.
0: Sonnenlicht mag ich nicht.
2: Ich habe ein paar Ideen. Können wir mal Tipp hier? Also ich bin gerade also, keine Gefahr, Amjad.
1: Dann hätte ich gern das nächste Tipp noch.
0: Für mich ist Trinken überlebenswichtig.
2: Vampir.
0: Ich habe da noch gar nicht zu Ende gesprochen. Aber kein Wasser.
2: Vampir.
0: Amjad. Peter. Konntest du leider nicht knacken, er hat recht. Gesucht.
1: Oh Mann.
0: Vampir.
2: Was wäre noch gekommen?
0: Ich habe spitze Zähne.
2: Ach, genau.
0: Mein Bett ist ein Sarg.
2: Ah. Davor hätte es auch noch der Wolf sein können, aber hey.
0: Ja.
2: Schade, Amjad. Trotzdem, wunderschönen Tag dir.
1: Dankeschön.
0: Und wenn auch ihr mal unseren Peter knacken wollt, ihr Vampirchen, dann geht auf baden.fm.
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5: Mit Hendrik Daum, guten Morgen. Die Staatsanwaltschaft Potsdam ermittelt jetzt gegen den Schauspieler Christian Ulmen wegen des Verdachts der Körperverletzung. Hintergrund ist eine Strafanzeige seiner Ex-Partnerin, der Schauspielerin und Moderatorin Colleen Fernandes. Laut Staatsanwaltschaft hat sich ein Anfangsverdacht auf häusliche Gewalt bestätigt. David Riemer hat die Einzelheiten.
6: Es gehe um mehrere Vorfälle aus den Jahren 2022 und 2023 in Spanien. Weitere Vorwürfe von Fernandes wegen digitaler Gewalt würden noch geprüft, sagt eine Sprecherin der Staatsanwaltschaft. Für Ulmen gilt bis zu einem rechtskräftigen Abschluss des Verfahrens die Unschuldsvermutung. Fernandes wirft ihm neben körperlichen Übergriffen auch vor, Fake-Profile in ihrem Namen erstellt und darüber pornografische Inhalte verbreitet zu haben.
5: Der Wohnungsbau in Deutschland verläuft nur sehr schleppend. Um dem entgegenzuwirken, entscheidet das Bundeskabinett heute über Reformen im Baurecht. Das Ziel ist, die Genehmigungsverfahren zu beschleunigen. Bauministerin Huberts möchte, dass der Wohnungsbau in Gebieten mit angespannten Märkten künftig Priorität bekommt vor Natur- und Denkmalschutz. Außerdem sind härtere Maßnahmen gegen Eigentümer vorgesehen, die ihre Immobilien verfallen lassen. Als letztes Mittel ist sogar eine Enteignung möglich. Fußball-Zweitligist Greuther Fürth hat den Klassenerhalt geschafft. Das Kleeblatt setzte sich am Abend im Relegationsrückspiel gegen Rot-Weiß Essen mit 2:0 durch. Das Hinspiel gegen den Drittligisten hatte Fürth noch mit 0:1 verloren. Die Fürther spielen seit fast 30 Jahren mindestens in der zweiten Liga. 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
8: Heute Morgen wurden in Kirchzarten angenehme 19 Grad gemessen. Im Verlauf des Tages wird eine Höchsttemperatur von 28 Grad erreicht und der Himmel bleibt unbedeckt. Am Donnerstagmorgen sind im Breisgau bis zu 18 Grad zu erwarten. Der Tageshöchstwert liegt bei 26 Grad, wobei etwas Regen möglich ist.
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1: Im Moment gibt es keine bekannten Verkehrsbehinderungen. Gute Fahrt.
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1: Aktuell haben wir nur eine Meldung. Auf der B415 Höhe Lahr. Hier werden 70 kontrolliert.
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0: 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Und auch zum Start in den Mittwoch entlässt euch der Lennart wieder mit einer Weisheit in den Tag. Verdammt früh und das in den Pfingstferien, aber halt auch schon wieder Zeit für Badens früheste Weisheit des Tages.
1: Ich habe als junger Mann lange über den Eintritt in einen Klosterorden nachgedacht. Dann wurde mir aber klar, dass mit der richtigen Frau an der Seite auch außerhalb von Klostermauern ein Leben in Armut, Enthaltsamkeit und bedingungslosem Gehorsam möglich ist.
0: Mir fehlen die Worte. Wirklich kluge Worte gibt's gleich wieder kurz vor 6:30 in die gute Minute. Immer hier im Frühstücksclub bei Baden FM. Die gute Minute für ein gutes Gefühl zum Start in den Tag.

0: 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Jetzt euer Lieblingssong von Michael Patrick Kelly und Ray Garvey bei Baden FM.
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2: Das geht ja schon wieder richtig warm los hier heute Morgen. Die Frühwerte zwischen 16 Grad oben am Schluchsee, 18 Grad rund um den Kaiserstuhl. Weiter hochsommerlich das Wetter heute bei uns in der Region. Viel Sonne und heiß, bis zu 33 Grad am Nachmittag. Morgen etwas, in Anführungsstrichen, kühler, 30 Grad nur noch in der Spitze.
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3: Mit Daniela Fahm, einen schönen Mittwochmorgen. Bei dem Wetter war es absehbar. In Freiburg gilt mal wieder erhöhte Waldbrandgefahr. Bis zum Wochenende hat die Stadt die Gefahrenstufe 4 ausgerufen. Aus der Baden-FM-Nachrichtenredaktion Benjamin Resetz.
4: Offenes Feuer und Rauchen im Wald sind strengstens verboten, um das Risiko von Bränden zu minimieren. Das Grillen mit Holzfeuer ist auch an offiziellen Grillstellen nicht erlaubt. Mit Grillkohle darf unter strengen Auflagen noch gegrillt werden. Waldbesucher sollten darauf achten, Zufahrtswege nicht zu blockieren und ihre Autos nur auf ausgewiesenen Parkplätzen abzustellen. Rauchen im Wald ist verboten. Wer ein Feuer sieht, soll sofort die Feuerwehr oder die Polizei informieren.
3: Bundeswirtschaftsministerin Reiche wird heute zu ihrem ersten offiziellen Besuch in China erwartet. Im Fokus der Gespräche dürften fairere Wettbewerbsbedingungen stehen. Die deutschen Maschinenbauer hatten Reiche kurz vor ihrer Abreise zu einer harten Haltung aufgefordert. Sie müsse unmissverständlich klar machen, dass Europa systematische Wettbewerbsverzerrungen nicht länger hinnehmen werde. Die deutsch-französische Freundschaft lebt bei uns in der Region. Waldkirch und Celestat im Elsass feiern im Juni 60 Jahre Städtepartnerschaft. Höhepunkt des Festprogramms ist das Slow Up Alsace am 7. Juni. Dann werden die Straßen autofrei bleiben, um sie kreativ zu gestalten. Außerdem ist ein großes Gemeinschaftskonzert mit rund 120 Musikern geplant und die Ausstellung 60 Jahre Städtepartnerschaft im Waldkircher Elstal-Museum. Das Kleeblatt im Glückstaumel. Greuther Fürth hat in der Relegation den Klassenerhalt in der zweiten Fußball-Bundesliga geschafft. Die Franken setzten sich im Rückspiel im eigenen Stadion mit 2:0 gegen den Drittligisten Rot-Weiß Essen durch und machten damit die 0:1 Niederlage aus dem Hinspiel wett. Damit sind alle Entscheidungen in den Profiligen für diese Saison gefallen. 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
2: Um 6:03, guten Morgen auf die Straßen. Das sieht sehr gut aus. Freie Fahrt.
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2: Der erste des Tages allerdings schon in

von Baden-FM-Hörer Christian. Vielen Dank dir fürs Melden, und zwar auf der B31, beliebte Stelle Richtung Donaueschingen. Hier in der Baustelle Höhe Friedenweiler. Es gilt 30. 0800 50 60 106, die Nummer für mehr. Sagt Bescheid, wenn ihr was seht. Wir sagen es dann weiter. Sagt uns nochmal Bescheid, ob das wirklich 30 ist, weil da ist ja auch ganz oft dann im 50er das geblitzt wird. Kommt gut und sicher an.

0: Medien. Ja, man merkt's, ne? Es ist deutlich ruhiger auf den Straßen.
1: Ja, aber auch in den Badezimmern. Die nächsten Tage kein Anstehen.
0: Sehr schön. Also ganz entspannt rein in den Mittwoch.
1: Und in 7 Minuten der Baden-FM Aha-Moment. Okay?
0: Okay.
1: Okay?
0: Okay.
1: Und woher dieses Okay eigentlich seinen Ursprung hat, Schlaumeier wissen gleich hier im Frühstücksclub.
0: Ich sagte, da habe ich mal bei einer Bierrunde, also da gibt es ja die verschiedensten Ansätze, ja, ne? Order known oder sowas habe ich mal gehört. Ja, oh, das wird spannend. Ja, hier gleich. Vorher Käffchen.
1: Okay.
0: Okay.
1: Mit 2 Stück Zucker und Lieblingssongs Coldplay aus den 2000ern und David Guetta mit Frische Kick und Gone.

0: ganz entspannt in den Mittwoch mit allen deinen Lieblingssongs hier im Frühstücksclub bei Baden FM. Guten Morgen, Peter und Lennart hier.
1: Sally, sie zählt mittlerweile zum australischen Nationalgut. Gleich alle deine Lieblingssongs mit der 80er-Hymne Down Under von Man at Work. Vorher brauchen wir aber noch das Okay von Mariella.
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3: Okay ist wahrscheinlich eines der meistgesagtesten Wörter auf der Welt. Und es entstand aus einem Schreibfehler. Im 19. Jahrhundert war es in den USA modern, Wörter absichtlich falsch abzukürzen. Aus all correct, also abgekürzt eigentlich AC, wurde spaßeshalber all correct, also kurz OK. Oder englisch ausgesprochen okay. Verbreitet wurde dieses Kürzel erstmals 1839 in einer Zeitung in Boston und ab da ging es wie ein Wildfeuer um die ganze Welt, denn es lässt sich in die meisten Sprachen gut einbetten. Bei uns in Deutschland okay, auf Englisch okay und in Spanisch als oka. Eure Mariella Mesquial.
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0: guten Start in den Mittwoch. Baden FM, der Frühstücksclub hier mit Peter und Lennart.
1: Ja, Sally.
0: Und gar nicht traurig sein, Leute. Nächste Woche ist schon wieder Feiertag. Am 4. Juni. Was ist da? Fronleichnam.
1: Ja, richtig, Fronleichnam.
0: Ja.
1: Ja, ja. Hast du dir schon eine Brücke?
0: Ich habe keine. Hast du eine?
1: Noch nicht.
0: Na, sind wir beide da.
1: Noch nicht.
0: Sind wir beide da.
1: Auf alle Fälle wünschen wir euch einen tollen Start in diesem Mittwoch.
0: Es ist Viertel nach sechs, schönes Wetter, ein Verkehrsupdate. Das ist jetzt schon wieder ordentlich warm, Leute. Heieiei. Perfektes Pfingstferienwetter bei uns in Baden. 33 Grad am Nachmittag. Noch keine 20 Grad aktuell, aber die suchen wir mal eben. Sagt Bescheid, wenn bei euch euer Thermometer heute jetzt in der Früh schon 20 Grad oder mehr anzeigt. 18 Grad haben wir in Breisach entdeckt. Sobald 20 aufploppen, ganz schnell an die 0800 50 60 106. Dann gibt es hier ein akustisches Erfrischungseis aus dem Radio. Wie gesagt, aktuell noch 18 Grad. Sobald die 20 mal aufkommen, meldet euch bei Baden FM. Gibt's eine sommerliche Erfrischung. Wir schauen da noch ganz auf die Straßen. Auf der A2, A3, Stop and Go, wenn ihr nach dem Grenzübergang Weil am Rhein-Basel in die Innerschweiz fahrt. Ansonsten keine Meldungen. Und Blitzer B31 Richtung Donaueschingenhöhe, Friedenweiler. Danke euch fürs Anrufen und WhatsApp schreiben. In der Baustelle galt immer 50, jetzt allerdings geändert auf 30. Also die 30 stimmt. Wenn ihr was seht, sagt uns Bescheid. Wir sagen es weiter. Gemeinsame Stärke jeden Morgen im Frühstücksclub 0800 50 60 106. Dankeschön, kommt gut an. Mit Dua Lipa.

0: wunderschönen guten Morgen am Mittwoch, heute der 27. Mai.
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2: Ich hätte da noch einiges zu sagen. In solch einer Ansage schlummert eine Drohung. Eine Drohung, vielleicht sogar ein böser Geist. Einer, der das eigene sucht und das Gemeinsame verneint.

0: Man kann es aber auch von einer anderen Seite noch sehen. Ich hätte da noch einiges zu sagen, will es aber nicht, weil ich die Situation nicht überfordern will. Was gerade noch wie eine Drohung klang, trägt jetzt den Geist der Rücksicht und der Entspannung in sich. Ein solcher Geist sucht eher das Gemeinsame als das eigene. Und jetzt? Oft ist der Geist, der in den Worten wohnt, wichtiger als die Worte selbst. Was will man so wenige Tage vor Pfingsten auch sagen? Es kommt auf den guten Geist an, den wir in uns erwecken. Oder den wir uns von Gott her schenken lassen. Thomas Dietrich, Katholische Kirche.
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8: Die aktuellen Frühwerte heute Morgen zwischen 16 Grad oben im Schwarzwald, 18 Grad am Oberrhein. Es geht weiter mit dem Hochsommerwetter heute in Baden. Viel Sonne und heiß bis zu 33 Grad am Nachmittag. Morgen maximal nur noch 30 Grad und weiter schön sonnig.
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10: Mit Daniela Frahm, ich wünsche euch einen schönen Mittwochmorgen. Deutschland ist gestern ordentlich ins Schwitzen geraten. Bei uns in Baden stiegen die Temperaturen über die 30-Grad-Marke. Der höchste Wert wurde in Ohlsbach in der Ortenau gemessen, laut deutschem Wetterdienst 33,1 Grad. Bundesweit war es nur im bayerischen Regensburg und in Neunkirchen-Wellesweiler im Saarland gestern wärmer. Die schweißtreibenden Hitzetage haben auch Folgen für die Waldbrandgefahr. Die steigt bei uns in Baden teilweise auf die zweithöchste Stufe. Forstbehörden und Feuerwehren sind in Alarmbereitschaft. Behörden rufen Ausflügler und Grillfreunde auf, im Freien besonders vorsichtig zu sein. Denn viele Waldbrände werden von Menschen ausgelöst, durch weggeworfene Zigaretten und offenes Feuer auf Grillplätzen. Das ist in Freiburg bis zum Wochenende verboten. Hier gilt nämlich schon die Gefahrenstufe 4 von 5. Die Handwerkskammer Freiburg hat ihr 125-Jähriges gefeiert und ihre neuen Meisterinnen und Meister. Die haben bei einem Fest im Europapark Rust ihre Meisterbriefe erhalten. Kammersprecher Jochen Schicht sagte uns, warum das Handwerk und seine Meister so wichtig sind.
11: Jedes Haus, das gebaut wird, braucht Handwerker. Das Lebensmittelthema, Bäcker, Metzger, aber auch zum Beispiel Friseure oder Zahntechniker, Gesundheit. Also die ganzen Themen, die uns im Alltag beschäftigen, hängen irgendwie mit dem Handwerk zusammen. Und wenn es irgendwann keine Handwerkerinnen und Handwerker mehr gibt, dann können wir eigentlich das Leben, das wir jetzt führen, nicht mehr führen.
10: Mit der höchsten Auszeichnung im Handwerk können sich die Jungmeister jetzt selbstständig machen und auch Nachwuchs ausbilden. Ein kurioser Grund war für den Stromausfall gestern im Europapark in Rust verantwortlich. Ein brennendes Storchennest auf einer Hochspannungsleitung hat dafür gesorgt, dass es im Park für ein paar Minuten keinen Strom gab. Das bedeutete auch, dass die Bahnen stehen blieben und teilweise geräumt werden mussten. Danach ging es aber ohne Probleme weiter. Und die Besucher konnten sich darüber freuen, dass der Europapark eine halbe Stunde länger geöffnet hatte. 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
12: Gott, aber trotzdem, stell dir mal vor, du sitzt gerade irgendwie in der Silvester.
10: Ich will mir das nicht vorstellen. Ich bin da auch viel zu ängstlich.
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8: Um 6:35 gute Nachrichten. Hier rollt alles, aktuell keine Meldungen.
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8: Heute Morgen

0: der B31, wenn ihr Richtung Donaueschingen fahrt, Höhe Friedenweiler in der Baustelle. Achtung, da gilt mittlerweile 30. 0800 50 60 106. Die Nummer für mehr. Gerne auch per WhatsApp Bescheid geben, wenn ihr was seht. Wir sagen es dann allen anderen. Gute Fahrt euch in den Mittwochmorgen.
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0: Guten Morgen, hier ist Baden FM, der Frühstücksclub mit Peter und Lennart.
1: Ja, Sally.
0: Und mit euch, das freut uns sehr in den Pfingstferien. Alles ein bisschen ausgedünnt, viele sind ja weggefahren. Lennart, ich weiß nicht, wie war das früher bei dir, 1700 irgendwas? Da waren doch die Sommerferien eigentlich angesagter als die Pfingstferien. Ich habe das
1: absolut
0: Gefühl, das hat sich gedreht.
1: Absolut.
0: Alles in im Urlaub.
1: Ja, bei uns war es damals so, Pfingstferien hatte ich keinen Urlaub und da haben wir die Kinder einfach verschickt und zwar zu den Großeltern. Die waren immer ganz happy.
0: Ah, das ist das beste Camp der Großeltern. Das weiß ich auch noch, als Kind bin ich da mal gerne hin, da durfte man einfach immer alles. Was wünscht ihr euch denn für die Pfingstferien? Das haben wir die Kids in Baden gefragt.
2: Ich möchte mit Booten in Wasser spielen.
3: Also wir sind mit dem Wohnmobil jetzt unterwegs, das wollte ich mal machen.
4: Ich möchte Eis essen.
5: Ich möchte ganz viel mit dem Booten in Bächle spielen.
0: Ja, das geht ja zum Beispiel in Freiburg und Emmendingen ganz toll. Oder ihr fahrt selbst mal Boot oben im Schwarzwald auf dem Schluchsee oder auf dem Titisee. Auf jeden Fall wünschen wir euch ganz viel Spaß. Und weißt du, was ich immer machen wollte? Mindestens einmal in den Ferien.
1: Was denn?
0: Schnieposa. Schnitzel, Pommes und Salat.
1: Ja, ja.
0: Hier ist Baden FM. Wünschen euch schöne Pfingst.

0: Lenn, der Frühstücksclub hier mit Peter und Lennart. Guten Morgen.
1: Sally.
0: Mein lieber Lennart.
1: Mein lieber Peter.
0: Es ist zwar erst Mai.
1: Ja.
0: Aber ich muss jetzt schon aufgrund der Umstände fragen.
1: Ja.
0: Wie geht's dir im Dachgeschoss?
1: Siehst du an meiner Stirn diese Rinne? Da läuft das Wasser runter. Schrecklich. Es ist wirklich schrecklich und es ist kaum auszuhalten. Was ich dann gerne mache, ist

0: Ich hänge kalte, große Tücher über die Stühle.
1: Ja, das mach auch weiter. Es bleibt nämlich heiß die kommenden Tage, auch heute. Aber jetzt fragen wir mal ganz kurz, bevor wir schnelles Wetter und Verkehrsupdate machen. Wo knacken wir denn heute am schnellsten die 20 Grad in der Früh? Sagt uns Bescheid. Breisach hat uns der Marco schon geschrieben. Knapp, wir sind bei 19 Grad. Die Ersten, die 20 Grad haben, können hier eine akustische Erfrischung aus dem Radio abholen. Wir haben einen tollen Song für euch. Sagt uns Bescheid, sobald bei euch 20 Grad erreicht sind. Bis zu 33 sind heute nämlich drin, dazu Sonne satt den ganzen Tag. Auf den Straßen kommt ihr noch gut durch, keine Meldungen bisher. Aber Achtung, Blitzer auf der B31 Richtung Donaueschingen in der Baustelle Höhe Friedenweiler. Da gilt ab sofort 30, gut aufpassen.
2: 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Jetzt euer Lieblingssong von Purple Disco Machine.

0: keine tropischen Nächte in Baden. Es geht nachts zum Glück noch unter 20 Grad. Das heißt, man kann vielerorts noch gut schlafen. Aber dann kommt die Sonne und es wird schnell warm. Wo ist es am schnellsten, am wärmsten in der Region? 0800 50 60 106. Wer hat als erstes die 20 Grad? Stefan ist am Telefon.
1: Ich wollte nur kurz melden, also bei uns in Riegel sind die 20 Grad schon geknackt.
0: In Riegel habt ihr schon 20 Grad, Stefan.
1: Ja.
0: Wie geht's dir bei dem Wetter?
1: Ja, ganz gut. Bisschen warm, aber ich arbeite zum Glück nicht im Freien, sondern im Lager. Also
0: im Vergleich zu denen, die draußen arbeiten müssen, aber ist das Lager, heizt sich das nicht auch auf? Oder habt ihr...
1: Nee, das geht eigentlich.
0: Oh ja, super. Die ersten 20 Grad heute bei uns in der Region in Riegel gemessen. Danke dafür. Wir schicken dir jetzt und auch allen anderen natürlich ein akustisches Eis am Stiel hier durchs Radio.
1: Alles klar, danke.
0: Kommt gut durch diesen heißen Mittwoch. Wir sind bei euch. Hier ist Baden FM.

0: 6 Minuten noch, dann ist es 7 Uhr.
1: Der Baden-FM Frühstücksclub mit Peter und Lennart. Sally.
0: Guten Morgen.
1: Im Juni geht er mit einem Weltstar auf Tour. Im Windschatten, nämlich von Ed Sheeran, wird er dann noch mehr Bekanntheit kriegen. Alle deine Lieblingssongs mit Miles Smith und Stay nach 7 bei Baden-FM.
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8: 20 Grad und das um 7 Uhr in Baden. Schon geknackt. In Bad Krozingen hat uns gerade auch nochmal Baden-FM-Hörer Jürgen ein Foto geschickt vom Thermometer. In Riegel auch schon längst 20 Grad, hat Stefan vorhin gemeldet. Und am Titisee, da sind es aktuell noch 17 Grad, wird aber auch noch bis zu 27 Grad oben im Schwarzwald, 33 Grad am Oberrhein. Wieder sehr heiß heute in der Region, dazu viel Sonnenschein. Morgen weiter hochsommerlich, bei maximal dann noch 30.
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9: Mit Daniela Frahm einen schönen Mittwochmorgen. Das trockene und heiße Wetter lässt auch die Waldbrandgefahr steigen. Die Stadt Freiburg hat bis zum Wochenende die Gefahrenstufe 4 von 5 ausgerufen. Das heißt, offenes Feuer und Rauchen sind im Wald verboten. Das ist beides nämlich häufig die Ursache von Waldbränden, die von Menschen ausgelöst werden. Forstbehörden und Feuerwehren sind in Alarmbereitschaft. Erst am Sonntag soll es wieder regnen. Bundesgesundheitsministerin Waken steht in der Kritik. Grund sind ihre Pläne, die Beiträge zur Pflegeversicherung für Kinderlose zu erhöhen, weil der gesetzlichen Pflegeversicherung ein Milliardenloch droht. Die wiederholte Bestrafung von Menschen ohne Kinder löst die strukturellen Probleme der Pflegeversicherung nicht, sagte Anja Piel vom Deutschen Gewerkschaftsbund. Die Freiburger Frühjahrsmess ist zwar wie üblich mit einem Feuerwerk, aber mit einer ernüchternden Bilanz zu Ende gegangen. Die Besucherzahlen blieben mit rund 127.000 deutlich hinter den Erwartungen zurück. Benjamin Resetz aus der Baden-FM-Nachrichtenredaktion. Woran lag es?
10: Als Gründe sehen die Betreiber der Freiburger Wirtschaft, Touristik und Messe GmbH das durchwachsene Wetter. Gleichzeitig fuhren auch die Besucher vor Ort seltener mit Fahrgeschäften und aßen und tranken auch weniger. Highlight war natürlich das ausverkaufte Public Viewing zum Europa-League-Finalspiel des SC Freiburg und der große Empfang des Sportclub am Folgetag. Trotz der niedrigen Besucherzahlen bleibt die Frühjahrsmess ein fester Bestandteil des Freiburger Veranstaltungskalenders.
9: Fußball-Zweitligist Greuther Fürth hat den Klassenerhalt geschafft. Die Franken gewannen am Abend das Relegationsrückspiel gegen Rot-Weiß Essen mit 2:0. Die Fürther spielen seit fast 30 Jahren mindestens in der zweiten Liga. 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
8: Um 6:35, guten Morgen auf die Straßen. Ganz entspannt in den Pfingstferien, aktuell keine Meldungen.
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8: Heute Morgen auf der B31, wenn ihr Richtung Donaueschingen fahrt, in der Baustelle Höhe Friedenweiler. Achtung, da war immer 50, haben sie jetzt aber geändert. mittlerweile gilt er 30. 0800 50 60

0: 6. Sagt Bescheid, wenn ihr was seht. Staus, Blitzer, Behinderungen, wir sagen es dann allen. Kommt gut und sicher an.
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0: Und mit euch. Danke fürs Einschalten. Wunderschönen guten Morgen am Mittwoch.
2: Ja, Sally und die Kids können ausschlafen. Pfingstferien.
0: Und da heißt es für die Papas in der Region Zupf und Topfen. Wir schicken euch zum Crashkurs mit den Profis.

0: Frisuren vielleicht. Du, da hauen wir die Klischeekiste raus. So, eure Prinzessinnen werden begeistert sein. In 7 Minuten checken wir einen Papi ein und dann heißt es für uns jetzt aber erstmal, anstatt Hopfen-Smoothie, Koffein-Smoothie.
1: Käffchen. So. 2 Stück Zucker und Lieblingssongs. Starker, ganz starker 2000er von Bruno Mars. Und hier direkt aus der frischen Theke Miles Smith und Sting.
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0: 10:50.
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0: Wunderschönen guten Morgen, Baden FM, der Frühstücksclub mit Peter und Lennart.
2: Ja, Sally, und in den Pfingstferien heißt es für die Papis Zopf und Hopfen. Wir schicken euch auf einen Crashkurs zum Haareflechten. Ganz gemütlich bei einem Hopfen lernt ihr stylische Frisuren flechten.
0: Bei einem Hopfen zopfen lernen sozusagen. Und zwar am Montag, meldet euch an auf baden.fm, so wie Dominik aus Freiburg. Guten Morgen. Dominik, du hast 3 Töchter. Wer macht denn da die Haare?
3: Noch macht es meine Frau, weil wenn die Mädels zu mir kommen und sagen, du Papa, kannst du mir einen Zopf machen? Ich kann dann zwar einen Zopf machen, aber keine 30 Sekunden später sagen sie, Papa, der sieht nicht gut aus.
0: So ein Klassiker, geflechteter oder was?
3: Nee, ein ganz normaler Zopf. Aber dann sagen sie, oh Papa, ich habe hier vorne Welle. Und dann sage ich, ja sorry, aber...
0: Woher sollst du es auch können, ne?
3: Ja.
0: Ja. Lennart ist da auch schon immer als Papa dran gescheitert.
2: Ich bin sehr, sehr gescheitert. Ich hatte schon Schwierigkeiten als Kind, meine Schnürsenkel zu schnüren, geschweige denn später Zöpfe zu flechten. Geht gar nicht.
3: Zöpfe sind der Endgegner.
0: So. Das hat jetzt aber bald ein Ende. Am Montag treffen wir uns, du, andere Papas aus der Region und die Experten von der Friseurinnung im Schlappen. Wir zischen ein Bierchen. Und ihr lernt von der Pika auf, wie ihr eure Töchter oder Söhne mit langen Haaren glücklich machen könnt. Ihr lernt nämlich dann richtig frisieren. Du bist dabei.
3: Sehr geil. Da werden sich die Mädels auch freuen, wenn der Papa dann Zöpfe machen kann.
0: Ja, und vor allem dann auch die ganzen Freundinnen und Freunde in der Schule, wenn es auf einmal heißt, oh, das sieht ja gut aus. Ja, hat der Papa gemacht.
3: Ja, genau so.
0: Zeig's den Zöpfen. Wir sehen uns Montag im Schlappen.
3: Alles klar, sehr geil. Bis Montag.
0: Und wenn auch ihr sagt, ey, ich will auch Weltmeister im Zöpfe machen werden und ich will der Stolz meiner Kinder sein, dann meldet euch jetzt auch schnell an auf baden.fm.
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0: Schönen guten Morgen, Baden FM, der Frühstücksclub hier mit Peter und Lennart.
1: Ja, Sally.
0: In den Pfingstferien. Da geht's dann nachher, wenn die Kids wach sind, wieder raus an den See oder ins Schwimmbad. Eincremen, nicht vergessen. Welchen UV-Schutz hast du, Lennart?
1: Es klingt jetzt, aber über viele Jahre überhaupt keinen. Weil da war es bei mir in der Jugend, war das überhaupt kein Thema mit Ozon und hin und her. Aber seit einigen Jahren doch mindestens 20. Und du?
0: 50 plus.
1: Was?
0: Na klar.
1: Na hör auf.
0: Blaue Augen, blonde Haare. Ich bin richtig anfällig. Ich habe immer Sonnenbrand. Deswegen 50 plus.
1: Unser Peter möchte halt weiterhin seine Babyhaut behalten, gell?
0: Ja, nur kein Neid, alter Mann. Nur kein Neid. Das Wetterverkehrsupdate um 7.16 Uhr. Heute wieder 33 Grad, richtig heiß bei uns in der Region, Sonne satt den ganzen Tag. Wir schauen auf die Straßen, Achtung, Gefahrenstelle auf der A5 Richtung Karlsruhe. Im Bereich Appenweier steht ein kaputtes Auto. Und geblitzt wird im Schwarzwald in der Baustelle Höhe Friedenweiler, wenn ihr Richtung Donaueschingen fahrt. Achtung, da haben sie von 50 runter geschraubt auf 30. Wenn ihr da unterwegs seid, gut aufpassen und gerne Bescheid geben, wenn ihr noch mehr seht. 0800 50 60 106. Gemeinsame Stärke jeden Morgen hier im Frühstücksclub, damit alle gut und günstig ankommen. Wünschen euch eine gute Fahrt in den Tag. Jetzt mit Elton John und Britney Spears. Bye bye.

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1: Sally, guten Morgen.
0: Sie beschreibt ihr Elternhaus, in dem sie mit ihren drei Geschwistern aufwächst, als alt, abgelegen und leicht. Gruselig, aber auch irgendwie gemütlich. Mhm. Alle deine Lieblingssongs mit Holly Humberstone und To Love Somebody nach 7:30 bei Baden-FM.
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6: Sonnencreme auftragen und T-Shirt an. Mehr braucht ihr heute nicht. Sonnenbrille vielleicht noch. Jetzt schon 21 Grad in Basel. Tottenau ist schon mal 19. Gruß 20 Grad bis zu 33 Grad. Am Nachmittag wird sie da. Gut heiß heute bei uns in der Region, dazu Sonne satt den ganzen Tag. Morgen geht dieses Sommerwetter weiter, bei maximal dann noch 30 Grad.
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7: Mit Daniela Frahm, schönen guten Morgen. Bei dem Wetter war es absehbar. In Freiburg gilt mal wieder erhöhte Waldbrandgefahr. Bis zum Wochenende hat die Stadt die Gefahrenstufe 4 ausgerufen. Aus der Baden-FM-Nachrichtenredaktion Benjamin Resetz.
8: Offenes Feuer und Rauchen im Wald sind strengstens verboten, um das Risiko von Bränden zu minimieren. Das Grillen mit Holzfeuer ist auch an offiziellen Grillstellen nicht erlaubt. Mit Grillkohle darf unter strengen Auflagen noch gegrillt werden. Waldbesucher sollten darauf achten, Zufahrtswege nicht zu blockieren und ihre Autos nur auf ausgewiesenen Parkplätzen abzustellen. Rauchen im Wald ist verboten. Wer ein Feuer sieht, soll sofort die Feuerwehr oder die Polizei informieren.
7: Das Bundeskabinett entscheidet heute über Reformen im Baurecht. Bauministerin Huberts möchte Genehmigungsverfahren erleichtern und damit schneller machen. Außerdem sollen Städte und Gemeinden leichter gegen verwahrloste Schrottimmobilien vorgehen können. Im Extremfall sollen sogar Enteignungen möglich sein. Die deutsch-französische Freundschaft lebt bei uns in der Region. Waldkirch und Celestat im Elsass feiern im Juni 60 Jahre Städtepartnerschaft. Höhepunkt des Festprogramms ist das Slow Up Alsass am 7. Juni. Dann werden die Straßen autofrei bleiben, um sie kreativ zu gestalten. Außerdem ist ein großes Gemeinschaftskonzert mit rund 120 Musikern geplant und die Ausstellung 60 Jahre Städtepartnerschaft im Waldkircher Elztalmuseum. Hauchdünne Baumwollfäden sind derzeit durchs gesamte Freiburger Münster gespannt. Aufgehängt hat sie die Künstlerin Elke Meyer und dafür 6 Wochen gebraucht. Dabei durfte sie keinen einzigen Nagel verwenden. Je nach Lichteinfall bieten sich dadurch ganz neue Perspektiven. Bis Ende September soll die Installation im Freiburger Münster hängen bleiben. Wer in der Stadt unterwegs ist, kann dort eine künstlerische Pause einlegen und sich im Moment auch abkühlen. 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
6: Um 7:35 guten Morgen auf die Straßen. Achtung, Gefahrenstelle auf der A5, wenn ihr Richtung Karlsruhe fahrt, Höhe Appenmayer, steht ein kaputtes Auto. Und die Gegenrichtung rein in die Schweiz von der A5 kommend. In Basel, der übliche Stop-and-Go-Verkehr, braucht ihr gerade ab dem Grenzübergang bis zum Rhein wegen der Baustelle am Badischen Bahnhof 10 Minuten mehr.
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6: Ferienstimmung aktuell auch bei den Blitzern. Nur einer bisher entdeckt auf der B31, wenn ihr Richtung Donaueschingen fahrt, Höhe Friedenweiler. In der Baustelle, Achtung, gut aufpassen. Da galt immer 50, jetzt allerdings 30 und noch am Aufbauen. Dann direkt nach der Baustelle, wenn ihr weiterfahrt Richtung Donaueschingen, im 100er auch nochmal ein Blitzer. Danke, Hannelore, fürs Melden. 0800 50 50 60 106. Das ist die Nummer für mehr. Kommt gut und sicher an.
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0: Mittwoch, es ist 7.42 Uhr.
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2: Ob jetzt daheim beim Füße ins kalte Waschbecken stecken oder auf dem Büro schon beim Schwitzen, jeder kann wieder mitraten. Und im Frühstücksclub zockt jetzt Markus aus Kirchzarten gegen unseren Peter und ganz nebenbei um einen knallroten Frühstücks-Kaffeepott. Salut Markus!
3: Ja, hallo, grüße euch.
2: Hallo, guten Morgen, Markus.
3: Guten Morgen.
2: Markus, wie gehst du mit der aktuellen Hitze im Mai um?
3: Ich lüfte morgens frühzeitig, schließe die Rollos runter und schmeiße einen Ventilator an und überlege mir, ob ich dann später an den Baggersee fahre.
2: Ja, super, beste Idee.
4: Hä? Genial.
2: Aber vorher heißt es, Markus, nicht lang schnacken, Peter knacken, hier die Spielregeln. Wir suchen einen Begriff, ich gebe Tipps dazu, die werden immer genauer. Und wer meint, lösen zu können, reinrufen, aber ist die Antwort falsch, Vorsicht, gewinnt automatisch der andere. Markus, ganz Kirchzarten, fiebert mit dir mit, bist du startklar?
3: Ich bin bereit.
2: Dann hier, der erste Tipp. Ich komme oft mit zur Arbeit oder in die Schule. Ich habe lebenswichtige Dinge in mir.
4: Vespa-Box.
2: Bitte was?
4: Ich sage Vespa-Box.
2: Absolut. Markus? Sorry.
4: Tut mir leid.
2: Nicht sollen sein, aber warst du schon auf der Fährte?
3: Ich habe eher an Schulranzen gedacht.
2: Ah, lebenswichtige Dinge im Schulranzen? Ja, Taschenrechner, Handy.
4: Was wäre denn noch gekommen? Das ging jetzt recht schnell, aber Markus, also...
2: Ich hätte noch im Programm gehabt, am Ende des Tages bin ich meistens leer, klar.
3: Ich mag, ja, da hätte man draufkommen können, aber das war halt zu spät.
2: Ja.

0: Es tut mir leid, Markus.
1: Ach, der Spaß ist wichtig.
2: Mit dir macht das immer wieder Spaß.
1: Jo.
0: Kurz und bündig kannst du jetzt an den Baggersee.
1: Werde ich tun. Euch auch noch einen kühlen Tag.
0: Danke dir.
2: Danke, Markus. Bis bald, ne? Okay. Tschüss.
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0: guten Start in den Mittwoch. Baden FM, der Frühstücksclub hier mit Peter und Lennart.
1: Ja, Sally.
0: Und gar nicht traurig sein, Leute. Nächste Woche ist schon wieder Feiertag. Am 4. Juni. Was ist da? Fronleichnam.
1: Ja, richtig, Fronleichnam.
0: Ja.
1: Ja, ja. Hast du dir schon eine Brücke?
0: Ich habe keine. Hast du eine?
1: Noch nicht.
0: Na, sind wir beide da.
1: Noch nicht.
0: Sind wir beide da.
1: Auf alle Fälle wünschen wir euch einen tollen Start in diesem Mittwoch.
0: 12 Minuten noch, dann ist es 8. 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Heute weiter hochsommerlich, viel Sonnenschein, 33 Grad in der Spitze. Wir schauen auf die Straßen, aufpassen. Pannenauto hier auf der A5 aktuell Richtung Karlsruhe im Bereich Appenweier. Und geblitzt wird gleich zweimal heute Morgen auf der B31 im Schwarzwald. Einmal Richtung Donaueschingen, Höhe Friedenweiler in der Baustelle. Achtung, Änderung, da galt immer 50, jetzt runterreguliert auf 30. Und dann weiter nach der Baustelle Richtung Donaueschingen zwischen Röthenbach und Löffingen im 100er. Kommt gut und sicher an.
2: 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Jetzt euer Lieblingssong von Kamrad bei Baden FM.

0: Ihr Baden-FM Frühstücksclub mit Peter und Lennart. Sally. Die gesamte Familie Wellenbring stand schon auf der Bühne und hat Musik gemacht. Als The Welly Family spielten sie auf Dorffesten auf Mallorca. Alle deine Lieblingssongs gleich mit Sprössling, Nico, Santos und All Time High nach 8 bei Baden-FM.
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5: Wir haben schon 22 Grad aktuell in Herbolzheim. Guten Morgen nach Schopfheim. Hier 20 Grad im Joostal, oben im Schwarzwald aktuell noch 19 Grad. Aber auch oben in den Bergen wird es heute wieder heiß. 27 Grad in der Spitze, 33 dann im Flachland. Dazu Sonne satt. Auch morgen sommerliches Wetter, allerdings nicht mehr ganz so heiß. 30 Grad dann nur noch in der Spitze.
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6: Mit Daniela Frahm, einen schönen Mittwochmorgen. Der Sachschaden ist hoch, aber vor allem ist es ein emotionaler Verlust. Die Kulttribüne des Freiburger FC im Dietenbach-Stadion ist in der Nacht auf Dienstag abgebrannt. Die Polizei vermutet, dass es Brandstiftung war. Erst am Morgen wurden die Überreste der Tribüne entdeckt. Das Feuer griff auch auf mehrere Bäume und den Kunstrasenplatz über. Auf bis zu 80.000 Euro wird der Schaden geschätzt. Die Polizei sucht Zeugen. Der Spiel- und Trainingsbetrieb beim Freiburger FC soll aber weitergehen. Deutschland ist gestern ordentlich ins Schwitzen geraten. Bei uns in Baden stiegen die Temperaturen über die 30-Grad-Marke. Der höchste Wert wurde in Ohlsbach in der Ortenau gemessen, laut deutschem Wetterdienst 33,1 Grad. Bundesweit war es nur im bayerischen Regensburg und in Neunkirchen-Wildesweiler im Saarland gestern wärmer. Die schweißtreibenden Hitzetage haben auch Folgen für die Waldbrandgefahr. Die steigt bei uns in Baden teilweise auf die zweithöchste Stufe. Forstbehörden und Feuerwehren sind in Alarmbereitschaft. Behörden rufen Ausflügler und Grillfreunde auf, im Freien besonders vorsichtig zu sein. Denn viele Waldbrände werden von Menschen ausgelöst durch weggeworfene Zigaretten und offenes Feuer auf Grillplätzen. Das ist in Freiburg bis zum Wochenende verboten. Hier gilt nämlich schon die Gefahrenstufe 4 von 5. Ein kurioser Grund war für den Stromausfall gestern im Europapark in Rust verantwortlich. Ein brennendes Storchennest auf einer Hochspannungsleitung hat dafür gesorgt, dass es im Park für ein paar Minuten keinen Strom gab. Das bedeutete auch, dass die Bahnen stehen blieben und teilweise geräumt werden mussten. Danach ging es aber ohne Probleme weiter und die Besucher konnten sich darüber freuen, dass der Europapark eine halbe Stunde länger geöffnet hatte. 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
5: Um 7:35. Guten Morgen auf die Straßen. Aufpassen bitte auf der A5 Richtung Karlsruhe. Höhe Appenmayer steht ein kaputtes Auto. Und in der Gegenrichtung Stop and Go Berufsverkehr Richtung Basel auf der A5. Ab La bis Herbolzheim aktuell 13 Minuten plus. Und auch Berufsverkehr nach dem Grenzübergang Weil am Rhein-Basel von der A5 kommt auf die A2, A3 Richtung Innerschweiz in Basel. Da aktuell 10 Minuten plus.
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5: Danke euch fürs Melden. Heute Morgen auf der A5 Richtung Basel, kurz vom Rastplatz Bad Bellingen im 120er. Dann die B31A Richtung Freiburg, Höhe Gottenheim im 70er. Und im Schwarzwald die B31 Richtung Donaueschingen. Einmal in der Baustelle Höhe Friedenweiler. Achtung, mittlerweile nicht mehr 50, sondern 30. Und dann weiter nach der Baustelle zwischen Rüttenbach und Löffingen im 100er. 0800 50 60 106. Sagt Bescheid, wenn ihr was seht. Wir sagen es an allen anderen. Gemeinsame Stärke jeden Morgen hier im Frühstücksclub. Auch in den Pfingstferien.
8: Guten Morgen.
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5: Hi zusammen. Guten Morgen am Mittwoch.
9: Ja, Sally, mitten in den Pfingstferien.
5: Und

0: damit da keine Langeweile aufkommt, haben wir für eure Kids Tipps, was ihr in unserem schönen Baden alles unternehmen könnt.
1: Zum Beispiel Baden in Baden. Das Wetter passt.
0: Absolut. Noch mehr Pfingstferien-Tipps hier in 7 Minuten.
1: Nach Lieblingssongs aus den 2000ern. Emine und hier der sonnenverwöhnte Nico Santos. Ist ja auf Mallorca aufgewachsen. Ganz frisch mit All Time High.
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0: Also das ist schon was ganz Besonderes gerade hier bei uns. Ne? Guten Morgen, Baden FM, der Frühstücksclub mit Peter und Lennart.
1: Yes, Ali.
0: Was ganz Besonderes. Es sind Pfingstferien und das Wetter ist einfach so geil urlaubshaft. Über 30 Grad, Sonnenschein. Also es ist besser könnte es doch gar nicht sein.
1: Ja, und in den Pfingstferien gibt es natürlich auch einiges zu tun für unsere Kids, damit euch nicht langweilig wird. Zum Beispiel findet noch bis Freitag in Freiburg in der Bissierstraße ein Theatercamp statt. Die Kinder entdecken ihre Talente in Schauspiel, in Tanz, Musik, Schreiben oder auch Basteln und bringen ihre Ideen aktiv in die Entwicklung eines gemeinsamen Theaterstücks ein.
0: Geil.
1: Das Theatercamp ist geeignet für Kids im Alter zwischen 6 und 12 Jahren.
0: Dann gehen wir mal hoch in den Hochschwarzwald vom Theater zum Fußballcamp. Das startet am Donnerstag, geht dann bis Samstag und zwar am Fußballplatz Obertal in Schonach. Professionelles Fußballtraining mit verschiedenen Schwerpunkten, aber auch mentales Coaching. Das ist ja bei Fußballprofis auch ganz wichtig, ne? Dass man da so wie auch im Theater alles im Blick hat, was macht wer, wo, wie, aber trotzdem Fokus auf den Ball. Es wird ein Camp voller Spaß und Freude. Mit sogar kleinen Preisen. Das Fußballcamp in Schonach ab Donnerstag bis Samstag.
1: Bei allem, was ihr tut, wünschen wir ganz viel Spaß und noch mehr Tipps für eure Region findet ihr auf baden.fm.
0: Und wenn ihr noch coole Ideen habt, was alles in den Pfingstferien geht, meldet euch gerne bei uns 0800 50 60 106. Schöne Pfingstferien mit Baden FM.

0: Baden FM, der Frühstücksclub hier mit Peter und Lennart. Guten Morgen.
1: Sally.
0: Mein lieber Lennart.
1: Mein lieber Peter.
0: Es ist zwar erst Mai.
1: Ja.
0: Aber ich muss jetzt schon aufgrund der Umstände fragen.
1: Ja.
0: Wie geht's dir im Dachgeschoss?
1: Siehst du an meiner Stirn diese Rinne? Da läuft das Wasser runter. Schrecklich. Es ist wirklich schrecklich. Und es ist kaum auszuhalten. Was ich dann gerne mache, ist, ich hänge kalte, große Tücher über die Stühle.
0: Ja, das ist eine gute Idee. Und alles in den Kühlschrank, Früchte, alles kalt, ist natürlich auch mal ganz erfrischend. Bis zu 33 Grad. Auch heute wieder bei uns in der Region Sonne satt. Dieses Hochsommerwetter bleibt. Wir schauen auf die Straßen. Da Berufsverkehr auf der A5 Richtung Basel, ab La bis Ettenheim jetzt 10 Minuten plus. Und Blitzer heute Morgen auf der A5 Richtung Basel, kurz am Rastplatz Bad Bellingen. Achtung im 120er. Kommt gut und sicher an mit Baden FM.

0: Guten Morgen, der Frühstücksclub mit Peter und Lennart.
1: Ja, Sally.
0: Wow. Schon wieder 5 Minuten vor 8:30.
1: Ja, und ich schwitze schon wieder.
0: Ja, ich habe auch schon gemerkt, es geht schon wieder los. Zum Glück haben wir einen Deo im Büro.
1: Ja, und alle deine Lieblingssongs gleich mit Hunches und Golden nach 8:30 bei Baden FM.
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5: In Lauchringen und Freiburg Innenstadt aktuell schon 22 Grad, Rheinfelden aktuell bei 21 Grad. Die 20 Grad sind, glaube ich, jetzt schon flächendeckend um 8:30 überall geknackt in Baden. Da geht auch noch einiges mehr. Heute wieder sehr heiß, bis zu 33 Grad, Sonne satt den ganzen Tag. Morgen bleibt das Hochsommerwetter, allerdings nur bis 30 Grad in der Spitze.
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6: Mit Daniela Frahm, einen schönen Mittwochmorgen. Der Sachschaden ist hoch, aber vor allem ist das ein emotionaler Verlust. Die Kulttribüne des Freiburger FC im Dietenbach-Stadion ist in der Nacht auf Dienstag abgebrannt. Die Polizei vermutet, dass es Brandstiftung war. Erst am Morgen wurden die Überreste der Tribüne entdeckt. Das Feuer griff auch auf mehrere Bäume und den Kunstrasenplatz über. Auf bis zu 80.000 Euro wird der Schaden geschätzt. Die Polizei sucht Zeugen. Der Spiel- und Trainingsbetrieb beim Freiburger FC soll aber weitergehen. Das trockene und heiße Wetter lässt auch die Waldbrandgefahr steigen. Die Stadt Freiburg hat bis zum Wochenende die Gefahrenstufe 4 von 5 ausgerufen. Das heißt, offenes Feuer und Rauchen sind im Wald verboten. Das ist beides nämlich häufig die Ursache von Waldbränden, die von Menschen ausgelöst werden. Forstbehörden und Feuerwehren sind in Alarmbereitschaft. Erst am Sonntag soll es wieder regnen. Die Freiburger Frühjahrsmess ist zwar wie üblich mit einem Feuerwerk, aber mit einer ernüchternden Bilanz zu Ende gegangen. Die Besucherzahlen blieben mit rund 127.000 deutlich hinter den Erwartungen zurück. Benjamin Resetz aus der Baden-FM-Nachrichtenredaktion. Woran lag es?
7: Als Gründe sehen die Betreiber der Freiburger Wirtschaft, Touristik und Messe GmbH das durchwachsene Wetter. Gleichzeitig fuhren auch die Besucher vor Ort seltener mit Fahrgeschäften und aßen und tranken auch weniger. Highlight war natürlich das ausverkaufte Public Viewing zum Europa-League-Finalspiel des SC Freiburg und der große Empfang des Sportclub am Folgetag. Trotz der niedrigen Besucherzahlen bleibt die Frühjahrsmess ein fester Bestandteil des Freiburger Veranstaltungskalenders.
6: Hauchdünne Baumwollfäden sind derzeit durchs gesamte Freiburger Münster gespannt. Aufgehängt hat sie die Künstlerin Elke Meyer und dafür 6 Wochen gebraucht. Dabei durfte sie keinen einzigen Nagel verwenden. Je nach Lichteinfall bieten sich dadurch ganz neue Perspektiven. Bis Ende September soll die Installation im Freiburger Münster hängen bleiben. Wer in der Stadt unterwegs ist, kann dort eine künstlerische Pause einlegen und sich im Moment auch etwas abkühlen. 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
5: Habe ich gestern auch gemacht tatsächlich.
6: Hast du es dir angeguckt?
5: Ja, aber ich bin tatsächlich ins Münster, weil mir so heiß war und das hilft noch. Also es ist deutlich kühler aktuell in Münster und diese Installation, also das geht schon, das macht schon ein bisschen Gänsehaut.
6: Schön.
5: Toll gemacht.
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5: Um 8:30 guten Morgen auf die Straßen. Achtung nach wie vor auf der A5 Richtung Basel. Zwischen Achern und Appenweier steht ein kaputtes Auto. Dann Stau auf der A5 Richtung Basel zwischen Efringenkirchen und dem Grenzübergang Weil am Rhein. Aktuell 3 Kilometer, 11 Minuten plus. Und in der Gegenrichtung nach Karlsruhe, da aktuell 2 Kilometer Stop and Go, 7 Minuten mehr.
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5: Von euch gemeldet, Dankeschön. Heute Morgen Doppelblitzer auf der B31 im Schwarzwald Richtung Donaueschingen. Einmal in der Baustelle Höhe Friedenweiler. Achtung, die haben die Geschwindigkeit gedrosselt von 50 auf 30. Also im 30er steht der Blitzer jetzt. Und dann weiter nach der Baustelle zwischen Röthenbach und Löffingen im 100er nochmal ein Blitzer. Außerdem B31A Richtung Freiburg, Höhe Gottenheim im 70er und auf der A5 wird geblitzt heute Morgen, wenn ihr Richtung Basel fahrt. Kurz vom Rastplatz Bad Bellingen im 120er. Kommt gut und sicher.
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0: Es ist 20 vor 9. Wunderschönen guten Morgen am Mittwoch. Hier ist Baden FM, der Frühstücksclub mit Peter und Lennart.
1: Sally, sie zählt mittlerweile zu den beliebtesten Liebesballaden weltweit. Ja. Gleich alle deine Lieblingssongs mit der 90er-Hymne It Must Have Been Love von Roxette. Vorher brauchen wir aber noch das Okay von Mariella.
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3: Okay ist wahrscheinlich eines der meistgesagtesten Wörter auf der Welt. Und es entstand aus einem Schreibfehler. Im 19. Jahrhundert war es in den USA modern, Wörter absichtlich falsch abzukürzen. Aus all correct, also abgekürzt eigentlich AC, wurde spaßeshalber all correct, also kurz OK. Oder englisch ausgesprochen okay. Verbreitet wurde dieses Kürzel erstmals 1839 in einer Zeitung in Boston und ab da ging es wie ein Wildfeuer um die ganze Welt, denn es lässt sich in die meisten Sprachen gut einbetten. Bei uns in Deutschland okay, auf Englisch okay und in Spanisch als oka. Eure Mariella Mesquial.
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0: Schönen guten Morgen, Baden FM, der Frühstücksclub hier mit Peter und Lennart.
1: Ja, Sally.
0: In den Pfingstferien. Da geht's dann nachher, wenn die Kids wach sind, wieder raus an den See oder ins Schwimmbad. Eincremen, nicht vergessen. Welchen UV-Schutz hast du, Lennart?
1: Es klingt jetzt, aber über viele Jahre überhaupt keinen. Weil da war es bei mir in der Jugend, war das überhaupt kein Thema mit Ozon und hin und her. Aber seit einigen Jahren doch mindestens 20. Und du?
0: 50 plus.
1: Was?
0: Na klar.
1: Na hör auf.
0: Blaue Augen, blonde Haare. Ich bin richtig anfällig. Ich habe immer Sonnenbrand. Deswegen 50 plus.
1: Unser Peter möchte halt weiterhin seine Babyhaut behalten, gell?
0: Ja, nur kein Neid, alter Mann. Nur kein Neid. Schnelles Verkehrsupdate um 8.46 Uhr. Heute bis zu 33 Grad. Sonne satt. 50 plus kommt auf die Haut. Wir schauen auf die Straßen. Hier braucht ihr gerade länger im Berufsverkehr auf der A5 Richtung Basel zwischen Efringenkirchen und dem Grenzübergang Weil am Rhein-Basel. 2 Kilometer Stau, 15 Minuten plus. Und geblitzt wird heute Morgen unter anderem auf der B31A, wenn ihr Richtung Freiburg fahrt, Höhe Gottenheim im 70er. 0800 50 60 106. Das ist die Nummer für mehr. Wenn ihr was seht, sagt uns Bescheid. Wir sagen es allen anderen. Gemeinsame Stärke jeden Morgen hier im Frühstücksclub.
2: 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Jetzt euer Lieblingssong von Miles

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13: Also Wassermelone ist schon im Kühlschrank, wird jetzt kühl bis zur Mittagspause. Das ist gut, weil heute wird es wieder heiß. Bis zu 33 Grad in der Region, dazu Sonne satt. Morgen geht das weiter mit dem Sommerwetter, bis zu 30 Grad wieder in der Spitze.
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15: Mit Daniela Frahm, einen schönen Mittwochmorgen. Einen kleinen Schock gab es

0: für die Mitglieder der Fußballabteilung des Freiburger FC. Als sie am Dienstagmorgen aufs Vereinsgelände im Dietenbachpark kamen, lag da die Kulttribüne nur noch in Schutt und Asche. Sie ist offenbar in der Nacht angezündet und komplett zerstört worden. Die Freiburger Polizei sucht Zeugen für die mutmaßliche Brandstiftung. Insgesamt bis zu 80.000 Euro Schaden beklagt der FFC. Auch einige Bäume und den Kunstrasenplatz waren betroffen. Beim Freiburger FC sollen die Spiele und das Training aber weitergehen. Bei dem Wetter war es absehbar. In Freiburg gilt mal wieder erhöhte Waldbrandgefahr. Bis zum Wochenende hat die Stadt die Gefahrenstufe 4 ausgerufen. Aus der Baden-FM-Nachrichtenredaktion Benjamin Resetz.
1: Offenes Feuer und Rauchen im Wald sind strengstens verboten, um das Risiko von Bränden zu minimieren. Das Grillen mit Holzfeuer ist auch an offiziellen Grillstellen nicht erlaubt. Mit Grillkohle darf unter strengen Auflagen noch gegrillt werden. Waldbesucher sollten darauf achten, Zufahrtswege nicht zu blockieren und ihre Autos nur auf ausgewiesenen Parkplätzen abzustellen. Rauchen im Wald ist verboten. Wer ein Feuer sieht, soll sofort die Feuerwehr oder die Polizei informieren.
0: Das Bundeskabinett entscheidet heute über Reformen im Baurecht. Bauministerin Huberts möchte Genehmigungsverfahren erleichtern und damit schneller machen. Außerdem sollen Städte und Gemeinden leichter gegen verwahrloste Schrottimmobilien vorgehen können. Im Extremfall sollen sogar Enteignungen möglich sein. Ein Schreckmoment mussten gestern Besucher im Europapark in Rust verkraften. Die Bahnen blieben plötzlich stehen und einige mussten sie auf Notwegen verlassen. Grund war ein Stromausfall, der ein paar Minuten dauerte. Die Ursache war kurze Zeit später gefunden. Ein brennendes Storchennest auf einer Hochspannungsleitung. Schon nach wenigen Minuten konnten die Besucher wieder mit den Bahnen fahren. Als Entschädigung war der Europapark eine halbe Stunde länger offen. 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
3: Um aktuell 8:58. Guten Morgen auf die Straßen. Das sieht gut aus. Pfingstferien. Ihr kommt gut durch.
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3: Von euch gemeldet. Dankeschön. Heute Morgen auf der A5 Richtung Basel, kurz vor dem Rastplatz Bad Bellingen, da im 120er. Die B31A Richtung Freiburg, Höhe Gottenheim im 70er. Und im Schwarzwald oben B31 Richtung Donaueschingen. Einmal in der Baustelle Höhe Friedenweiler. Achtung, da haben sie jetzt seit neuestem 30 anstatt 50. Also im 30er wird geblitzt und dann weiter zwischen Röthenbach und Löffingen im 100er. 0800 50 60 106. Die Nummer für mehr. Sagt Bescheid, wenn ihr was seht. Wir sagen es weiter. Gute Fahrt.
4: Guten Morgen.
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5: So, starten die Fashion-Pause. Guten Morgen am Mittwoch.
6: Ja, Sally, wir sind ja mitten in den Pfingstferien. Ja. Das heißt für unsere Kids ausschlafen.
5: Na, da so langsam mal guten Morgen sagen, ne? Kurz nach 9. Und dann nach dem Ausschlafen direkt raus mit den Freunden spielen.
6: Ja, und bei dem Wetter auf jeden Fall Eis essen.
5: Ohne Ende. Was wünschen sich die Kids denn noch für die Pfingstferien? Das sagen sie uns selbst in 10 Minuten. Bis dahin ganz entspannt durch die Fashion-Pause mit Lieblingssongs.
6: Ja, mit einem 2000er von Bruno Mars. Und was wäre die Musikwelt ohne sie?
5: Nichte. Taylor Swift und Opel.
3: Guten Morgen, Bart.
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0: Guten Morgen.
1: Hier ist Baden FM, der Frühstücksclub mit Peter und Lennart.
2: Ja, Sally.
1: Und mit euch, das freut uns sehr in den Pfingstferien. Alles ein bisschen ausgedünnt, viele sind ja weggefahren. Lennart, ich weiß nicht, wie war das früher bei dir, 1700 irgendwas? Da waren doch die Sommerferien eigentlich angesagter als die Pfingstferien. Ich habe das
2: absolut
1: Gefühl, das hat sich gedreht.
2: Absolut.
1: Alle sind im Urlaub.
2: Ja, bei uns war es damals so, Pfingstferien hatte ich keinen Urlaub und da haben wir die Kinder einfach verschickt und zwar zu den Großeltern. Die waren immer ganz happy.
1: Ah, das ist das beste Camp der Großeltern. Das weiß ich auch noch, als Kind bin ich da mal gerne hin, da durfte man einfach immer alles. Was wünscht ihr euch denn für die Pfingstferien? Das haben wir die Kids in Baden gefragt.
3: Ich möchte mit Booten in Wasser spielen.
4: Also wir sind mit dem Wohnmobil jetzt unterwegs, das wollte ich mal machen.
5: Ich möchte Eis essen.
6: Ich möchte ganz viel mit dem Booten im Bächle spielen.
1: Ja, das geht ja zum Beispiel in Freiburg und Emmendingen ganz toll. Oder ihr fahrt selbst mal Boot oben im Schwarzwald auf dem Schluchsee oder auf dem Titisee. Auf jeden Fall wünschen wir euch ganz viel Spaß. Und weißt du, was ich immer machen wollte? Mindestens einmal in den Ferien.
2: Was denn?
1: Schnieposa. Schnitzel, Pommes und Salat.
2: Ja, ja.
1: Hier ist Baden FM. Wünschen euch schöne Pfingstferien.

0: Es ist 9:55.
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15: Es geht weiter mit dem hochsommerlichen Wetter bei uns in der Region. Heute bis zu 33 Grad, dazu Sonne satt. Am Nachmittag wieder ein paar Quellwolken über dem Schwarzwald. Morgen ähnliches Spiel. Sommerlich, nicht mehr ganz so heiß. Aber immer noch 30 Grad in der Spitze.
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16: Mit Daniela Frahm. Schönen Mittwochmorgen. Der Sachschaden ist hoch, aber vor allem ist es ein emotionaler Verlust. Die Kulttribüne des Freiburger FC im Dietenbach-Stadion ist in der Nacht auf Dienstag abgebrannt. Die Polizei vermutet, dass es Brandstiftung war. Erst am Morgen wurden die Überreste der Tribüne entdeckt. Das Feuer griff auch auf mehrere Bäume und den Kunstrasenplatz über. Auf bis zu 80.000 Euro wird der Schaden geschätzt. Die Polizei sucht Zeugen. Der Spiel- und Trainingsbetrieb beim Freiburger FC soll aber weitergehen. Bei der Stunde der Gartenvögel in Baden-Württemberg haben dieses Jahr weniger Menschen mitgemacht und auch weniger Vögel gezählt. Laut Naturschutzbund NABU wurden trotzdem rund 97.000 Tiere gesichtet. Benjamin Resetz aus der Baden-FM-Nachrichtenredaktion. Welche Vögel waren dabei?
0: Spitzenreiter bleibt der Haussperling, also der Spatz, allerdings mit deutlich weniger Sichtungen als im Vorjahr. Besonders in Großstädten nimmt der Bestand ab. Gute Nachrichten gibt's dagegen bei den in den letzten Jahren durch Krankheiten dezimierten Finken. Hinweise auf neue Krankheitswellen gibt es da nicht. Und auch der seltene Alpensegler breitet sich im Südwesten weiter aus. Am häufigsten beobachtet wurden neben dem Spatz Amseln, Kohlmeisen, Stare, Blaumeisen und Elstern.
16: Deutschland ist gestern ordentlich ins Schwitzen geraten. Bei uns in Baden stiegen die Temperaturen über die 30-Grad-Marke. Der höchste Wert wurde in Ulsbach in der Ortenau gemessen. Laut deutschem Wetterdienst 33,1 Grad. Bundesweit war es nur im bayerischen Regensburg und in Neunkirchen-Wellesweiler im Saarland gestern wärmer. 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
15: Stop-and-Go-Berufsverkehr um 9.31 Uhr auf der A5 Richtung Basel zwischen Offenburg und Hust. Hier 15 Minuten mehr. A5 Richtung Karlsruhe zwischen Efringenkirchen und dem Dreieck Neuenburg. 2 Kilometer Stau, 7 Minuten plus.
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15: Von euch gemeldet. Dankeschön. Heute Morgen gleich doppelt auf der B31 im Schwarzwald Richtung Donaueschingen. Einmal in der Baustelle Höhe Friedenweiler. Achtung, da gilt jetzt 30, nicht mehr 50, sondern 30 in der Baustelle. Und dann weiter nach der Baustelle zwischen Röthenbach und Löffingen im 100er. Und auf der A5 heute Morgen Richtung Basel, kurz vorm Rastplatz Bad Bellingen, da gilt 120. Danke euch fürs Melden. Für mehr jederzeit 0800 50 60 106. Kommt gut und sicher.
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1: Ob jetzt daheim beim Füße ins kalte Waschbecken stecken oder auf dem Büro schon beim Schwitzen. Jeder kann wieder mitraten. Und im Frühstücksclub zockt jetzt Markus aus Kirchzarten gegen unseren Peter. Und ganz nebenbei um einen knallroten Frühstücks-Kaffeepott. Salut Markus!
2: Ja, hallo, grüße euch.
1: Hallo, guten Morgen, Markus.
2: Guten Morgen.
1: Markus, wie gehst du mit der aktuellen Hitze im Mai um?
2: Ich lüfte morgens frühzeitig, schließe die Rollos runter und schmeiße einen Ventilator an und überlege mir, ob ich dann später an den Baggersee fahre.
1: Ja, super, beste Idee.
3: Hä? Genial.
1: Aber vorher heißt es, Markus, nicht lang schnacken, Peter knacken, hier die Spielregeln. Wir suchen einen Begriff, ich gebe Tipps dazu, die werden immer genauer.

0: Und wer meint, lösen zu können, reinrufen, aber ist die Antwort falsch, Vorsicht, gewinnt automatisch der andere. Markus, ganz Kirchzarten, fiebert mit dir mit, bist du startklar?
1: Ich bin bereit.
0: Dann hier, der erste Tipp. Ich komme oft mit zur Arbeit oder in die Schule. Ich habe lebenswichtige Dinge in mir.
2: Vespa-Box.
0: Bitte was?
2: Ich sage Vespa-Box.
0: Absolut. Markus? Sorry.
2: Tut mir leid.
0: Nicht sollen sein, aber warst du schon auf der Fährte?
1: Ich habe eher an Schulranzen gedacht.
0: Ah, lebenswichtige Dinge im Schulranzen? Ja, Taschenrechner, Handy.
2: Handy. Was wäre denn noch gekommen? Das ging jetzt recht schnell, aber Markus, also...
0: Ich hätte noch ein Programm gehabt, am Ende des Tages bin ich meistens leer, klar.
1: Ich mag ja, da hätte man draufkommen können,
0: siehst
1: aber...
0: Du?
1: Das war halt zu spät.
0: Ja,
2: es tut mir leid, Markus.
1: Ach, der Spaß ist wichtig.
2: Mit dir macht das immer wieder Spaß.
1: Jo.
0: Kurz und bündig kannst du jetzt an den Baggersee.
1: Werde ich tun. Euch auch noch einen kühlen Tag.
0: Danke dir.
2: Danke, Markus. Bis bald, ne? Okay. Tschüss.
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15: Das ist so heiß, wie es gestern war, und so wird es auch heute wieder. Bis zu 33 Grad kriegen wir im Markgräflerland und am Kaiserstuhl. Morgen, da wird es eigentlich nur ein Tick weniger heiß, um die 30 Grad weiterhin. Erster Regen ist dann erst am Sonntag in Sicht.
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15: Ich bin Daniela Frahm und wünsche euch einen schönen Mittwoch. Einen kleinen Schock gab es für Mitglieder der Fußballabteilung des Freiburger FC. Als sie am Dienstagmorgen aufs Vereinsgelände im Dietenbachpark kamen, lag da die Kulttribüne nur noch in Schutt und Asche. Sie ist offenbar in der Nacht angezündet und komplett zerstört worden. Die Freiburger Polizei sucht Zeugen für die mutmaßliche Brandstiftung. Insgesamt bis zu 80.000 Euro Schaden beklagt der FFC. Auch einige Bäume und der Kunstrasenplatz waren betroffen. Beim Freiburger FC sollen die Spiele und das Training aber weitergehen. Bundeswirtschaftsministerin Reiche ist nach China gereist. In Peking hat sie mit Handelsminister Wang gesprochen und faire Wettbewerbsbedingungen für deutsche Unternehmen gefordert. Firmen in beiden Ländern sollen möglichst vergleichbare Bedingungen haben, so Reiche. Wettbewerb bringe uns nach vorn. Die Freiburger Frühjahrsmess ist zwar wie üblich mit einem Feuerwerk, aber mit einer ernüchternden Bilanz zu Ende gegangen. Die Besucherzahlen blieben mit rund 127.000 deutlich hinter den Erwartungen zurück. Benjamin Resetz aus der Baden-FM-Nachrichtenredaktion, woran lag's?
16: Als Gründe sehen die Betreiber der Freiburger Wirtschaft, Touristik und Messe GmbH das durchwachsene Wetter. Gleichzeitig fuhren auch die Besucher vor Ort seltener mit Fahrgeschäften und aßen und tranken auch weniger. Highlight war natürlich das ausverkaufte Public Viewing zum Europa League Finalspiel des SC Freiburg und der große Empfang des Sportclub am Folgetag. Trotz der niedrigen Besucherzahlen bleibt die Frühjahrsmess ein fester Bestandteil des Freiburger Veranstaltungskalenders.
15: Hauchdünne Baumwollfäden sind derzeit durchs gesamte Freiburger Münster gespannt. Aufgehängt hat sie die Künstlerin Elke Meyer und dafür 6 Wochen gebraucht. Dabei durfte sie keinen einzigen Nagel verwenden. Je nach Lichteinfall bieten sich dadurch ganz neue Perspektiven. Bis Ende September soll die Installation im Freiburger Münster hängen bleiben. Wer in der Stadt unterwegs ist, kann dort eine künstlerische Pause einlegen und sich im Moment auch etwas abkühlen. 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
15: Auf der A5 staut sich der Verkehr Richtung Basel zwischen Offenburg und Lahr. Auf 7 Kilometern, da braucht ihr etwa eine halbe Stunde länger. In der Gegenrichtung Richtung Karlsruhe zwischen Freiburg Nord und Rust, da müsst ihr etwa 12 Minuten mehr einplanen.
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15: Geblitzt wird auch auf der A5 Richtung Basel, kurz vorm Rastplatz Bad Bellingen im 120er und auf der B31 Richtung Donaueschingen zwischen Röthenbach und Löffingen im 100er. Wenn ihr noch was gesehen habt, Staus oder Blitzer, dann ruft uns gerne an oder schickt uns eine WhatsApp an die 0800 50 60 106.
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17: Schön, dass ihr mit dabei seid. Und wir spielen wieder mit euch das Ja-Nein-Quiz mit Baden-FM-DJ Matze. Genau das Richtige für 30 Grad plus und Sonne. Hier sind die Regeln nämlich super unkompliziert. Ihr müsst nicht viel nachdenken. Einfach eine Minute lang auf Fragen nicht mit Ja, Nein oder Vielleicht antworten. Das war's schon und macht, ich verspreche es euch, richtig Spaß. Ihr könnt einfach mal nur mitraten. Oder ihr sagt, okay, ich will Matze auch mal herausfordern, dann jetzt anmelden auf unserer Homepage baden.fm. Die nächste Runde gibt es ja in 10 Minuten und dann haben wir aber auch noch mal eine um 16:45 und 16:45 heute Nachmittag. Bis dahin Musik, Miley Cyrus mit Midnight Sky und das hier ist Leonie Burger, alias Leonie, don't worry, hi.
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1: Wir spielen mit euch jeden Tag, Montag bis Freitag um kurz nach 10, kurz nach 13 und kurz nach 17 Uhr. Ihr wollt gegen mich zocken? Na dann meldet euch an auf baden.fm. Das hat auch der Sandro aus Schallstadt gemacht. Schöne Grüße.
2: Vielen Dank.
1: Hallihallo. Sandro, du arbeitest in der Pflege. Wo arbeitest du denn da?
2: Ich habe mich jetzt gerade beworben in Staufen.
1: Okay, ich kann dir sagen,
2: Pflegeheim.
1: Es ist so schön, dass es solche Menschen gibt wie dich.
2: Das freut mich.
1: Ja, weil in der Pflege wird ja jede Hand gebraucht. Es ist ja unglaublich, was ich da als lese, gell?
2: Es ist viel zu tun, ja. Und es könnten viel mehr Leute machen.
1: Und vor allem
2: die Politiker manchmal.
1: Und du machst das mit Herz, gibst zu.
2: Definitiv.
1: Das höre ich doch. Lieber Sandro, hier sind die Spielregeln. Ich möchte ab jetzt eine Minute kein Ja, kein Nein und kein Vielleicht hören. Sagst du es doch, hast du verloren. Und ganz wichtig, lass dir nicht länger als eine Sekunde Zeit mit den Antworten. Soweit alles verstanden?
2: Jawohl.
1: Dann läuft deine Zeit ab jetzt. Hast du Geschwister?
2: Drei.
1: Drei Geschwister? Und mit denen regelmäßig Kontakt, oder?
2: Immer mal wieder.
1: Hm. Hast du Angst vor Spinnen?
2: Die Tiere kenne ich gar nicht.
1: Okay, und deine Frau?
2: Die hat keine Angst vor Spinnen.
1: Okay, kannst du gut kochen?
2: Überlasse ich meiner Frau hauptsächlich.
1: Ey, ich habe gestern gefüllte Paprika gemacht. Das, ey, ohne Quatsch, so lecker. Mit der Paprikasoße, Hackfleisch drin, gefüllt. Hast du das schon mal gegessen?
2: Habe ich auch schon, aber ich esse gern lieber Kohlrouladen.
1: Kohlrouladen?
2: Die habe ich mich gestern gekocht.
1: Aha, mit Nudeln?
2: Mit Kartoffeln.
1: Warum Kartoffeln? Isst du nicht gerne Nudeln?
2: Ich esse schon gerne Nudeln, aber meine Frau isst gerne Kartoffeln, weil sie nicht gerne Nudeln isst.
1: Und ich höre, du tust alles für deine Frau.
2: So sieht's aus. Dafür habe ich sie geheiratet.
1: Das ist gut. Hast du die perfekte Frau? Und da kann ich nur noch sagen, herzlichen Glückwunsch. Die Minute ist rum. Du hast gewonnen. 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
2: Das freut mich. 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
13: Herrlichstes Pfingstferienwetter haben wir auch heute wieder. Bis zu 33 Grad werden es in Rheinfelden und in Ettenheim. Bei schönstem Sonnenschein nur ein paar Wölkchen sind unterwegs. Morgen dann ähnlich bei weiterhin um die 30 Grad. Und so bleibt es auch noch bis zum Ende der Woche. Erst am Sonntag können die ersten Regentropfen wieder runterkommen.
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13: Auf der A5 Richtung Basel staut sich der Verkehr zwischen Offenburg und Lahr auf 8 Kilometern. Da braucht ihr eine gute halbe Stunde länger. Und auf der A5 Richtung Karlsruhe zwischen Freiburg Nord und Riegel. Da müsst ihr etwa 10 Minuten mehr einplanen.
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13: Geblitzt wird unter anderem an der A5 Richtung Basel, kurz vorm Rastplatz Bad Berg.

0: Lingen im 120er und an der B31A Richtung Freiburg-Höhe Gottenheim im 70er. Staus und Blitzer, die könnt ihr uns immer gerne melden, direkt ins Studio, per Telefon oder WhatsApp an die 0800 50 60 106.
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0: Hallo am Dienstag und ich sag einmal Prost.
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0: Weil was passt besser zusammen als Haare für die kleine Tochter flechten lernen und dabei in toller Gemeinschaft ein paar Bierchen in der Kneipe trinken? Nicht viel, würde ich sagen. Das ist unser Match des Jahres. Wir haben nämlich gehört, dass viele Papas hier bei uns in der Region gerne lernen würden, wie sie Kinderfrisuren für ihre Töchter machen können. Aber einfach nur in einem Friseursalon sitzen und das einfach irgendwie lernen, das ist uns zu öde. Deshalb hatten wir die Idee, machen wir es in der Freiburger Urkneipe Schlappen im Bermuda-Dreieck und es gibt Bier von Waldhaus dazu. Und geleitet wird der Kurs von Haarstylisten, also genau den richtigen Experten. 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
9: 22 Grad in Kenzingen, 21 Grad in Weil am Rhein. So warm ist es schon und es wird noch deutlich wärmer im Laufe des Tages. Bis zu 33 Grad können es wieder werden und auch morgen. Bleibt uns das schöne Wetter erhalten, um die 30 Grad und bis zum Ende der Woche geht es so weiter. Erst am Sonntag sind erste Regen und Schauer und Gewitter in Sicht.
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9: Mit Daniela Frahm, einen schönen Mittwoch euch. Einen kleinen Schock gab es für Mitglieder der Fußballabteilung des Freiburger FC. Als sie am Dienstagmorgen aufs Vereinsgelände im Dietenbachpark kamen, lag da die Kulttribüne nur noch in Schutt und Asche. Sie ist offenbar in der Nacht angezündet und komplett zerstört worden. Die Freiburger Polizei sucht Zeugen für die mutmaßliche Brandstiftung. Insgesamt bis zu 80.000 Euro Schaden, beklagt der FFC. Auch einige Bäume und der Kunstrasenplatz waren betroffen. Beim Freiburger FC sollen die Spiele und das Training aber weitergehen. Das trockene und heiße Wetter lässt auch die Waldbrandgefahr

0: steigen. Die Stadt Freiburg hat bis zum Wochenende die Gefahrenstufe 4 von 5 ausgerufen. Das heißt, offenes Feuer und Rauchen sind im Wald verboten. Das ist beides nämlich häufig die Ursache von Waldbränden, die von Menschen ausgelöst werden. Forstbehörden und Feuerwehren sind in Alarmbereitschaft. Erst am Sonntag soll es wieder regnen. Dass der Iran-Krieg auch die deutsche Wirtschaft belastet, war schon klar. Wie stark, zeigt die neue Konjunkturprognose der Wirtschaftsweisen. Der Sachverständigenrat erwartet wegen der Auswirkungen des Nahostkonflikts nur ein Mini-Wachstum von 0,5%. Letzten Herbst war das Gremium noch von einem Plus des Bruttoinlandsprodukts von 0,9% ausgegangen. Ein kurioser Grund war für den Stromausfall gestern im Europapark in Rust verantwortlich. Ein brennendes Storchennest auf einer Hochspannungsleitung hat dafür gesorgt, dass es im Park für ein paar Minuten keinen Strom gab. Das bedeutete auch, dass die Bahnen stehen blieben und teilweise geräumt werden mussten. Danach ging es aber ohne Probleme weiter und die Besucher konnten sich darüber freuen, dass der Europapark eine halbe Stunde länger geöffnet hatte. 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
0: Auf der A5 Richtung Basel staut sich der Verkehr zwischen Offenburg und Lahr auf 8 Kilometern. Da braucht ihr eine gute halbe Stunde länger. In der Gegenrichtung Richtung Karlsruhe auf der A5 zwischen Theningen und Rust müsst ihr etwa 8 Minuten mehr einplanen. Und viel los auch in Lahr auf der B3 zwischen Lahr-Hooksweier und Lahr-Dinglingen. Da müsst ihr 10 Minuten mehr einplanen.
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0: Geblitzt wird unter anderem an der B31 Richtung Donaueschingen zwischen Röthenbach und Löffingen im 100er. Staus und Blitzer, die könnt ihr uns immer gerne melden. Direkt ins Studio an die 0800 50 60 106.
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2: Hallo und wir sind mittendrin in den Pfingstferien hier bei uns in Baden. Und schöner können die für die Kinder ja überhaupt gar nicht sein bei diesem Sommerwetter. Deshalb haben wir die Kleinen mal gefragt, was wollt ihr denn so alles in den Ferien machen? Also bei mir wäre auf jeden Fall Freibad und der Europapark ganz hoch im Kurs gewesen. Ob die Kinder das auch so sehen? Gibt's ja in 10 Minuten nach Musik von Rihanna und jetzt einem der Sommersongs dieses Jahres jetzt schon. Alle Farben mit Baby Goodbye. Hi.
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0: Hiten FM ist hier am Mittwoch. Schön, dass ihr mit dabei seid. Und wir sind mittendrin in den Pfingstferien hier bei uns in Baden. Und wir haben die Kinder mal gefragt, was sie denn in den Ferien so alles machen wollen.
1: Ich möchte gerne am Wochenende zu meiner Freundin fahren.
2: Ich finde toll, dass ich mehr zocken darf und Fernsehen gucken und so.
3: Ich finde toll, dass ich länger wach bleiben darf.
4: Ich finde toll, dass wir viel Fernsehen schauen dürfen.
0: Ja, in den Ferien, da ist alles erlaubt. Eben Fernsehen schauen, lange wach bleiben. Und das Schönste überhaupt. Vielleicht erinnert ihr euch auch noch an dieses Gefühl. 2 Wochen Ferien. Gehen einfach niemals vorbei. Genießt die Zeit, liebe Kinder.
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20: 23 Grad sind es in Heitersheim, 18 Grad in Breitnau und es wird noch wärmer heute. Wieder bis zu 33 Grad sind drin bei uns im Rheintal unten zumindest. Und morgen geht es ähnlich weiter. Da

0: temperaturtechnisch nur ein ganz bisschen runter, um die 30 Grad. Und auch in den kommenden Tagen bis am Sonntag. Am Sonntag, da können dann wieder erste Regentropfen kommen.
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0: Auf der A5 Richtung Basel weiterhin Stau zwischen Offenburg und Lahr auf 8 Kilometern. Da braucht ihr etwa eine halbe Stunde länger im Moment. Und A5 Richtung Basel zwischen Efringenkirchen und Weil am Rhein etwa 4 Minuten plus Richtung Karlsruhe zwischen Riegel und Herbolzheim etwa 5 Minuten drauf.
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0: Blitzer habt ihr uns gemeldet in Emmendingen-Wasser. Von Freiburg kommt im 30er, Bad Krotzingen-Tunsel in der St. Michaelstraße ebenfalls 30er und nochmal im 30er in Freiburg-St. Georgen in der Besançon-Allee. Und wenn ihr noch was gesehen habt, Staus oder Blitzer, dann ruft uns gerne an oder schickt uns eine WhatsApp an die 0800 50 60 106.
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2: Du bist Ordnungscoach. Du scheust wirklich keine Form von Chaos, wenn jetzt jemand sagt, boah Ramona, mir ist es echt entglitten. Ich habe hier voll Chaos, sagst du, ein Traum, ich bin schon unterwegs, ja, oder wie?
1: Also ich sag immer, klar, natürlich, das Thema ist viele Leute peinlich, das verstehe ich auch. Und ich sage, je Gott, du darfst aber nicht zu mir kommen. Oh nee, mir ist das so unangenehm. Und ich sage immer, also wenn ich einen Chaos-Schrank oder ein Chaos-Zimmer sehe, dann bin ich schon ganz aus dem Hiesle.
2: Also ich kann, das ist das Schönste für dich.
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2: 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Was bedeutet Ordnung für dich? Kontrolle oder Freiheit?
1: 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Von dem her, glaube ich, eher in die Richtung gäbe. 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
15: Glücklich, wer heute frei hat, kann nämlich ins Schwimmbad gehen, an den See, in die Eisdiele. Es wird wieder heiß. Bis zu 33 Grad kriegen wir in Lörrach und in Lahr. Und morgen, da bleibt es so schön bei etwa 30 Grad und auch den Rest der Woche sieht's gut aus bis am Sonntag. Da kommen dann die ersten Regenschauer und Gewitter zu uns.
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15: Ich bin Daniela Frahm und wünsche euch einen schönen Mittwoch. 13 Jahre Haft für Daniela Klette. Die frühere RAF-Terroristin ist vom Landgericht Verden schuldig gesprochen worden, wegen schweren Raubes, Verstößen gegen Waffengesetze und anderer Straftaten. Sie hat mit ihren Komplizen Burkhard Garwig und Ernst Volker Staub Geldtransporter und Supermärkte überfallen, hieß es zur Begründung. Die beiden Männer sind weiter flüchtig. Einen kleinen Schock gab es für Mitglieder der Fußballabteilung des Freiburger FC. Als sie am Dienstagmorgen aufs Vereinsgelände im Dietenbachpark kamen, lag da die Kulttribüne nur noch in Schutt und Asche. Sie ist offenbar in der Nacht angezündet und komplett zerstört worden. Die Freiburger Polizei sucht Zeugen für die mutmaßliche Brandstiftung. Insgesamt bis zu 80.000 Euro Schaden beklagt der FFC. Auch einige Bäume und der Kunstrasenplatz waren betroffen. Beim Freiburger FC sollen die Spiele und das Training aber weitergehen. Hauchdünne Baumwollfäden sind derzeit durchs gesamte Freiburger Münster gespannt. Aufgehängt hat sie die Künstlerin Elke Meyer und dafür 6 Wochen gebraucht. Dabei durfte sie keinen einzigen Nagel verwenden. Je nach Lichteinfall bieten sich dadurch ganz neue Perspektiven. Bis Ende September soll die Installation im Freiburger Münster hängen bleiben. Wer in der Stadt oder

0: unterwegs ist, kann dort eine künstlerische Pause einlegen und sich im Moment auch etwas abkühlen. Die Personalplanung beim SC Freiburg geht trotz Sommerpause voran. Der Sportclub präsentiert einen weiteren Neuzugang. Der Japaner Rihito Yamamoto kommt vom belgischen Erstligisten Saint-Truiden, für den er 3 Jahre gespielt hat. In der vergangenen Saison hat der Mittelfeldspieler 5 Tore geschossen. Der 24-Jährige hat für alle Junioren-Nationalmannschaften Japans gespielt. Yamamoto hat vor seinem Wechsel auch mit Freiburgs Yuito Suzuki gesprochen. Jetzt freut er sich darauf, in der nächsten Saison mit seinem Landsmann für den Sportclub zu spielen. 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
0: Der Stau auf der A5 Richtung Basel zwischen Offenburg und Lahr löst sich langsam auf. Da braucht ihr nur noch 4 Minuten länger. Dafür mehr Zeit einplanen müsst ihr auf der L75 zwischen Kürzell und dem Autobahnzubringer bzw. der Anschlussstelle Lahr der A5. Da braucht ihr etwa 20 Minuten länger im Moment.
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0: Der aktuellste Blitzer steht in Freiburg St. Georgen in der Besançon-Allee im 30er. Staus und Blitzer, die könnt ihr uns immer gerne melden. Direkt ins Studio an die 0800 50 60 106.
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2: Und ich hoffe, ihr kommt gut durch diesen heißen Mittwoch hier bei uns in Baden. Ich habe mittlerweile das 3. Cocktailglas Wasser mit Eiswürfel drin. Und jetzt mal eine Frage. Was sind so die Wörter, die ihr im Alltag am meisten benutzt? Ich schätze, okay ist bestimmt ganz oben mit dabei, oder? Und habt ihr gewusst, dass dieses Wort okay nur entstanden ist durch einen Schreibfehler? Ja, wie genau, das gibt's hier im Baden FM Aha-Moment nach Walk the Moon, Shut Up and Dance With Me. Und jetzt holt euch nochmal ein neues Glas Wasser zu was Aktuellem von Cat's Eye. Hi!
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0: 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Hättet ihr's gewusst?
1: Okay ist wahrscheinlich eines der meistgesagtesten Wörter auf der Welt. Und es entstand aus einem Schreibfehler. Im 19. Jahrhundert war es in den USA modern, Wörter absichtlich falsch abzukürzen. Aus all correct, also abgekürzt eigentlich AC, wurde spaßeshalber all correct, also kurz OK, oder englisch ausgesprochen OK. Verbreitet wurde dieses Kürzel erstmals 1839 in einer Zeitung in Boston und ab da ging es wie ein Wildfeuer um die ganze Welt, denn es lässt sich in die meisten Sprachen gut einbetten. Bei uns in Deutschland okay, auf Englisch okay und in Spanisch als oka. Eure Mariella Mesquial.
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9: Sonnig und heiß. So einfach lässt sich das Wetter heute zusammenfassen. Bis zu 33 Grad werden es in Schopfheim und auch in Ettenheim. Morgen bleibt es so schön bei etwa 30 Grad und auch die Tage danach bleibt uns dieses schöne Sommerwetter erhalten.
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9: Auf der A5 Richtung Basel stockender Verkehr oder Stau. Einmal vor der Anschlussstelle Lahr, da braucht ihr etwa 4 Minuten länger im Moment. Im weiteren Verlauf Richtung Riegel kommen dann nochmal so knapp 10 Minuten dazu. Und auch in der Gegenrichtung Richtung Karlsruhe von Riegel Richtung Lahr braucht ihr etwa 5 Minuten länger.
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9: Geblitzt wird unter anderem in Emmendingen-Wasser von Freiburg kommend aus einem Caddy in der 30er-Zone. Außerdem in Bad Krozingen-Tunsel, St. Michael-Straße und Freiburg-St. Georgen-Besançon-Allee.

0: 30 sind dort erlaubt. Und wenn ihr noch was gesehen habt, Staus oder Blitzer, dann ruft uns an oder schickt uns eine WhatsApp an die 0800 50 60 106.
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0: Baden-FM ist hier am Mittwoch. Schön, dass ihr mit dabei seid. Und wir sind mittendrin in den Pfingstferien in Baden. Und wir haben die Kinder mal gefragt, was sie denn in den Ferien so machen wollen.
1: Ich möchte mit Booten im Wasser spielen.
2: Also wir sind mit dem Wohnmobil jetzt unterwegs. Das wollte ich mal machen.
3: Ich möchte Eis essen.
4: Ich möchte ganz viel mit dem Booten im Bächle spielen.
0: Es ist so süß, ich glaub's nicht. Aber dem Wetter Hauptsache Wasser, ne? Freiburger Bächle, Titisee oder Freibad. Wir wünschen auf jeden Fall eine wunderschöne Ferienzeit.

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17: Sommerlich ist es wieder heute bei uns in Baden. 30 Grad messen wir in Denzlingen, 22 Grad sind es oben auf dem Feldberg. Und auch in den kommenden Tagen sind wir immer an der 30 Grad Marke dran. Das Ganze bei Sonnenschein, Niederschläge gibt es keine, Wolken nur wenige.
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17: Mit Benjamin Resetz. Hallo, schönen guten Tag. Der Sachschaden ist hoch, aber vor allem ist es ein emotionaler Verlust. Die Kulttribüne des Freiburger FC im Dietenbach-Stadion ist in der Nacht auf Dienstag abgebrannt. Aus der Baden-FM-Nachrichtenredaktion Daniela Frahm.
18: Die Polizei vermutet, dass es Brandstiftung war. Erst am Morgen wurden die Überreste der Tribüne entdeckt. Das Feuer griff auch auf mehrere Bäume und den Kunstrasenplatz über. Auf bis zu 80.000 Euro wird der Schaden geschätzt. Die Polizei sucht noch Zeugen. Der Spiel- und Trainingsbetrieb beim Freiburger FC soll aber weitergehen.
17: Freiburgs Innenstadt bekommt einen neuen Energietunnel. Südlich des Hauptbahnhofs unter den Bahngleisen sollen künftig Fernwärme, Strom und Wasser gebündelt werden. Im Juni rückt die Tunnelbohrmaschine von Herrenknecht an, danach starten die Arbeiten. Bis zur ersten Jahreshälfte 2027 soll dann alles fertig sein. Der Tunnel kann später rund 10.000 Wohnungen mit Wärme versorgen. Badenova investiert dafür 4,3 Millionen Euro, unterstützt von der Stadt und vom Bund. Ziel ist mehr Versorgungssicherheit, bessere E-Mobilität, Infrastruktur und bis 2040 rund 100.000 Tonnen weniger CO2. Ein kurioser Grund war für den Stromausfall gestern im Europapark Rust verantwortlich. Ein brennendes Storchennest auf einer Hochspannungsleitung hat dafür gesorgt, dass es im Park ein paar Minuten lang keinen Strom gab. Das bedeutete auch, dass die Bahnen stehen blieben und teilweise auch geräumt werden mussten. Danach ging es aber ohne Probleme weiter und die Besucher konnten sich schlussendlich darüber freuen, dass der Europapark als kleines Trostpflaster eine halbe Stunde länger geöffnet hatte. 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

0: Auf der A5 Richtung Basel zwischen Lahr und Riegel haben wir 11 Kilometer Stop and Go im Moment. Da dauert es eine Viertelstunde länger, sonst kommt ihr gut durch.
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0: In Freiburg St. Georgen am Ende der Besançon-Allee im 30er haben sie sich auf die Lauer gelegt. Im Bad Krozingen-Tunsel stehen sie in der St. Michael-Straße, da darf man auch 30 fahren. Oder auch in Emmendingen-Wasser von Freiburg herkommend aus einem Caddy raus im 30er machen sie teure Fotos. Habt ihr noch Staus oder Blitzer gesehen, könnt ihr uns jederzeit gerne mitteilen unter der 0800 50 60 106. Allen unterwegs, eine gute Fahrt.
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2: Schön, dass ihr mit dabei seid und wir spielen wieder mit euch das Ja-Nein-Quiz mit Baden FM DJ Matze. Genau das Richtige für 30 Grad plus und Sonne. Hier sind die Regeln nämlich super unkompliziert. Ihr müsst nicht viel nachdenken, einfach eine Minute lang auf Fragen nicht mit Ja, Nein oder Vielleicht antworten. Das war's schon. Da könnt man einfach nur mitraten oder ihr sagt, okay, ich will Matze auch mal herausfordern. Dann anmelden auf unserer Homepage baden.fm. Die nächste Runde gibt's hier in 10 Minuten und dann aber auch nochmal zum Feierabend nachher um 16:45. Bis dahin Musik, genau die richtige für dieses Sommerwetter in der Region. La Cintura von Alvaro Soler und das hier ist was Aktuelles von Kamrat.
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1: Wir spielen mit euch jeden Tag, Montag bis Freitag um kurz nach 10, kurz nach 13 und kurz nach 17 Uhr. Ihr wollt gegen mich zocken? Na dann meldet euch an auf baden.fm. Das hat auch die Gabi aus Landeck gemacht. Das ist Emmendingen-Landeck, oder?
2: Genau, Teningen-Landig.
1: Okay, Teningen. Und du warst gerade auf dem Hometrainer. Bist du so sportlich viel unterwegs oder wie ist es bei dir?
2: Es hält sich in Grenze, deswegen muss ich
1: ja
2: jetzt auf
1: den
2: Hometrainer.
1: Okay, bist du auf dem Hometrainer, kannst du nebenher Baden FM hören und da laufen alle deine Lieblingssongs, oder?
2: Genau.
1: Toll. Liebe Gabi, ich möchte mit dir spielen. Hier sind die Spielregeln. Ich möchte ab jetzt eine Minute kein Ja und kein Nein und auch kein Vielleicht hören. Sagst du es doch, hast du verloren. Und ganz wichtig, lass dir nicht länger als eine Sekunde Zeit mit den Antworten. Hast du alles verstanden?
2: Alles verstanden.
1: Dann läuft deine Minute ab jetzt. Trägst du eine Brille?
2: Ich trage eine Brille schon seit fast 20 Jahren.
1: Boah, okay, da kann ich auch mithalten. Du, meine Freundin, die hat sich die Augen lasern lassen. Würdest du das auch zutrauen?
2: Sowas mache ich nicht so gerne.
1: Also eher lieber doch die Brille. Okay. Nur eine Brille macht ab und an auch mal sexy, oder?
2: Sieht nicht unbedingt immer so gut aus, aber man gewöhnt sich dran.
1: Ja, das kann ich verstehen. Aber jetzt pass auf, jetzt kommt eine ganz andere Frage. Meine Freundin möchte die Haare kürzer schneiden. Was sagst du dazu? Ist das gut?
2: Warum kurz? Warum will sie kurz schneiden? Gefällt dir kurze Haare besser?
1: Wohl ihr, anscheinend.
2: Will sie dir nicht gefallen?
1: Na klar, das ist mir egal. Aber du, wir heiraten ja sowieso, von daher, ja. Aber die hat wirklich, die sagt, der Trend geht auf kurze Haare.
2: Ich habe lange Haare und ich gehe morgen zum Friseur und lass mir aber nur 5 cm schneiden.
1: Na gut, dann schneid du mal. Ich sag dir jetzt Folgendes, du hast gewonnen. Herzlichen Glückwunsch.
2: Gut.
1: Deine
2: Danke
1: Minute
2: schön.
1: Ist rum und somit geht eine exklusive knallrote Ja- und Nein-Quiz-Tasse an dich mit meiner Unterschrift. Und dazu
2: Super,
1: bekommst du noch
2: Dank.
1: Eine Thermobag von Zitzelsberger für dein nächstes Picknick.
2: Klasse. Kann man gebrauchen, gell?
1: Aber
2: wenn jetzt schöne Wetter kommt.
1: Ja, aber sowas von. Wollte ich jetzt gerade sagen, das Wetter wird richtig schön. Wochenende bis 30 Grad. Also alles super.
2: Oh, okay. Dann kann das Picknick losgehen.
1: Jawohl. Dann hast du alles richtig gemacht und ihr könnt auch mitmachen. Ganz einfach anmelden auf baden.fm.
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11: Bis zu 31 Grad bekommen wir heute. Es ist wieder sehr, sehr sonnig und sommerlich. Die 31 erreichen wir in Freiburg, in Bötzingen 29, in Albruck 27 zum Beispiel. Und auch in den kommenden Tagen Temperaturen im hohen Bereich der 20er bis sogar an die 30er ran. Und die Sonne bleibt uns auch erhalten.
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12: Nicht viel los auf den Straßen. Auch überall, wo es mal ein bisschen stockt, seid ihr ruckzuck durch.
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12: In Emmendingen, Wasser von Freiburg herkommend, stehen sie in der Hauptstraße aus einem Caddy raus. Im 30er machen sie Fotos. In Bad Krozingen-Tunsel stehen sie in der St. Michaelstraße, auch im 30er. Oder in Freiburg-St. Georgen in der Besançon-Allee, da wo sie endet, im 30er. Habt ihr noch was gesehen? Sagt uns gerne Bescheid unter der 0800 50 60 106. Allen unterwegs eine gute Fahrt.
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2: Ich durfte neulich gemeinsam mit meinem Kollegen Noah Schönberger bei dir eine Stunde Line Dance nehmen, sozusagen. Wie bist du denn dann zu dieser speziellen Tanzform gekommen? Vielleicht klären wir einfach nochmal ganz kurz vorneweg. Was ist Line Dance? Wie ist die Definition?
1: Line Dance ist im Prinzip der Gedanke, man tanzt alleine in einer Gruppe eine bestimmte Choreografie. Da gibt es ganz viele auf der ganzen Welt. Passt immer genau auf einen Song eine Choreografie. Gibt es auf unterschiedlichen Schwierigkeitslevels, von wirklich ganz einfach bis hochkomplex. Und ja, lernt das gemeinsam. Line Dance tanzt man häufig dann im Raum auch in unterschiedlichste Richtungen. Ist also auch gut fürs Thema Orientierung. Und ja, macht einfach super viel Laune.
2: Falls ihr immer noch nicht so eine richtige Vorstellung habt, ich bin fast sicher, dass ihr vielleicht mindestens einen Line Dance könnt. The Wanderer zum Beispiel. Das ist der, den ich kann. Der ist super einfach, oder?
1: Ja, da kann man auf jeden Fall gut mitmachen.
2: Das Level 1?
1: Ja, was auch viel getanzt wird, ist ja der Freestyle.
2: Ja.
1: Auf Fantasy, da können viele Leute den Tanz, ohne zu wissen, dass sie gerade Line Dance machen.
2: Ja, ja, tatsächlich.
1: Und faktisch gesehen müsste man sagen, ist Macarena theoretisch eigentlich auch eine Art Line Dance, wobei der in der Szene nicht so viel getanzt wird.
2: Weil?
1: Das ja eher so ein bisschen Party-Tanz-mäßig ist. Und ich sag mal, quasi jeder Party-Tanz, den man irgendwo macht, ist Line Dance. Und das ist aber auch das Bild, das viele von Line Dance haben, dass da, ich sag mal, nur so ein bisschen Party-Tanz-Animation gemacht wird. Aber das ist am Ende wirklich, ich sag mal, richtiges Tanzen. Und ich glaube, dass deswegen, wenn man länger in der Szene drin ist, man natürlich auch Lust hat, mehr einfach wirklich zu tanzen und nicht einfach nur so Party-Spaß zu machen, sag ich mal.
2: Verstehe.
1: Ohne das abwerten zu wollen, es macht ja trotzdem Spaß. Uns rennen alle auf die Fläche, wenn Macarena kommt.
2: Absolut. Das gesamte Gespräch mit Sebastian findet ihr zum Hören auf unserer Homepage baden.fm unter Podcasts und überall da, wo es Podcasts gibt.
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10: Es ist sommerlich und es bleibt auch in den kommenden Tagen erstmal sommerlich. Heute Spitzentemperaturen von 31 Grad. In Gengenbach sind es gerade zum Beispiel 28, in Hinterzarten 26. Auch die kommenden Tage bis zu 30 Grad und viel Sonnenschein.
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10: Mit Benjamin Resetz. Hallo, schönen guten Tag. 13 Jahre Haft für Daniela Klette. Die frühere RAF-Terroristin ist vom Landgericht Verden schuldig gesprochen worden, wegen schweren Raubes, Verstoßes gegen das Waffengesetz und anderer Straftaten. Sie hat mit ihren Komplizen Burkhard Garweg und Ernst Volker Staub Geldtransporter und Supermärkte überfallen, hieß es in der Begründung. Die beiden Männer sind weiter flüchtig. Freiburgs wiedergewählter Oberbürgermeister Martin Horn sorgt mit einer Großspende an die SPD für Diskussionen. Der parteilose OB hat rund 50.000 Euro an den Freiburger SPD-Kreisverband gezahlt. Der hatte ihn im Wahlkampf unterstützt. Horns Team sagt, das Geld wäre ein freiwilliger Beitrag, weil die SPD große Teile der Kampagne organisiert und koordiniert hatte. Das hatte natürlich auch Geld gekostet. Rechtlich wurde die Spende ordnungsgemäß gemeldet und veröffentlicht. Michael Wehner von der Landeszentrale für politische Bildung in Freiburg sieht deshalb kein grundsätzliches Problem. Er findet nur den Zeitpunkt erklärungsbedürftig. Horn sollte jetzt offenlegen, was der Wahlkampf gekostet hat und wie er bezahlt wurde. Die Personalplanung beim SC Freiburg geht trotz Sommerpause voran. Der Sportclub präsentiert einen weiteren Neuzugang. Wer kommt, weiß Daniela Frahm aus der Baden-FM-Nachrichtenredaktion.
11: Der Japaner Rehito Yamamoto kommt vom belgischen Erstligisten St. Truiden, für den er 3 Jahre gespielt hat. In der vergangenen Saison hat der Mittelfeldspieler 5 Tore geschossen. Der 24-Jährige hat für alle Junioren-Nationalmannschaften Japans gespielt. Yamamoto hat vor seinem Wechsel auch mit Freiburgs Yuito Suzuki gesprochen. Jetzt freut er sich darauf, in der nächsten Saison mit seinem Landsmann für den Sportclub zu spielen.
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10: Der Blick geht auf die Straßen um 14.02 Uhr genau. A5 Richtung Basel zwischen Efringenkirchen und dem Grenzübergang Weil am Rhein. Basel, 1 Kilometer Stau, eine Viertelstunde geht's da länger. 10 Minuten länger in die andere Richtung, Richtung Karlsruhe zwischen Efringenkirchen und dem Dreieck Neuenburg. Und auf der B33 Richtung Donau-Eschingen zwischen Triberg und St. Georgen im Schwarzwald auch ungefähr 10 Minuten.
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10: Inzwischen haben wir doch relativ viele, beispielsweise in Emmendingen Wasser von Freiburg herkommen.

0: aus einem Caddy raus, im 30er stehen sie. In Todtnau haben sie sich wieder an der Passstraße, auf die Lauer gelegt, im 50er. In Freiburg-St. Georgen stehen sie in der Besançon-Allee im 30er. Oder auch in Bad Krozingen-Tunsel haben wir einen in der St. Michael-Straße. Dort gelten ebenfalls 30. Und es gibt noch so einige mehr. Eine Komplettübersicht findet ihr jederzeit auf unserer Homepage oder in der Baden-FM-App. Allen unterwegs wünschen wir eine gute Fahrt.
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2: Hi, schönen Mittwoch und bei der Hitze bei uns in Baden, 30 Grad plus und Sonnenschein, versuche ich ein bisschen nachzuhelfen an alle, die gerade keinen Urlaub haben und am Arbeiten sind bei dieser Hitze. Hier mal der Sound von einem Ventilator. Oder vielleicht hilft's mit dem Freibad. Weiß nicht. Wir sagen auf jeden Fall Danke und Respekt an alle, die auf der Arbeit die Stellung halten. Und auch wenn wir vielleicht nicht abkühlen können mit Soundeffekten von Wasser und Wind, tolle Musik haben wir auf jeden Fall. Overpass Graffiti von Ed Sheeran zum Beispiel gibt's hier direkt nach einer aktuellen Nummer von Holly Humberstone. Hi!
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2: Es gibt Songs, die beflügeln sofort die eigene Fantasie. George Ezra mit Shotgun ist bei mir so einer. Da spüre ich die Sonne im Nacken und über weite Felder im Schwarzwald düsen. Allerdings nicht mit Helm auf meinem Motorrad, sondern mit Cowboyhut auf einem Pferd. Kurze Pause am Mummelsee, wo dich die ganzen Biker bestaunen. Ich führe den braunen Hengst zum See, wo er einen kräftigen Mummelschluck nimmt. Ich dagegen gönne mir ein Radler und eine kleine Feschwa. Als Souvenir packe ich mir noch einen Mummelseegruß in meinen Rucksack. Feschpa-Brett, Postkarte, Schwarzwälder Schinkenscheibe und Kirschwässerle. Nach 20 Minuten heißt es dann wieder aufsitzen und gemütlich in die Sonne traben. Immer wenn ich Shotgun höre, kommen mir solche verrückten Gedanken. Cowboy-Romantik jetzt mit George Ezra.
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4: Freundliches, goldenes Sommerwetter bei uns in Baden mit Temperaturen bis zu 31 Grad. Bei uns zum Beispiel in Freiburg. Oben auf dem Bällchen sind es auch noch 25 Grad. Auch da ist es also sehr, sehr warm. Und auch die kommenden Tage bleibt so schön und sommerlich wie heute. Allerdings Temperaturen weiterhin um die 30 Grad, also bitte auch Abkühlung nicht vergessen.
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4: Wir gucken auf die Straße. Es ist genau 14.30 Uhr. A5 Richtung Karlsruhe zwischen Efringkirchen und Dreieck Neuenburg. 2 Kilometer Stau. Da dauert es 10 Minuten länger. Ansonsten kommt ihr gut durch.
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4: Wir haben so viele Blitzer, wir können eigentlich nur 3 beispielhaft aufzählen. Den Rest müsstet ihr auf unserer Homepage oder in der Baden-FM-App nachlesen, sonst dauert es einfach zu lang. In Freiburg-St. Georgen stehen sie in der Besançon-Allee im 30er, in Bad Krozingen-Tunsel in der St. Michael-Straße im 30er oder in Emmendingen-Wasser von Freiburg herkommend in der Hauptstraße aus dem dunklen Caddy raus, ebenfalls im 30er. 0800 50 60 106, wenn ihr noch was gesehen habt, allen unterwegs eine gute Fahrt.
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0: Hallo am Dienstag und ich sag einmal Prost.
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0: 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Nicht viel, würde ich sagen. Das ist unser Match des Jahres. Wir haben nämlich gehört, dass viele Papas hier bei uns in der Region gerne lernen würden, wie sie Kinderfrisuren für ihre Töchter machen können. Aber einfach nur in einem Friseursalon sitzen und das einfach irgendwie lernen, das ist uns zu öde. Deshalb hatten wir die Idee, machen wir es in der Freiburger Urkneipe Schlappen im Bermuda-Dreieck und es gibt Bier von Waldhaus dazu. Und geleitet wird der Kurs von Haarstylisten, also genau den richtigen Experten. 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

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Jetzt euer Lieblingssong von Shabusi bei Baden FM.

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3: Sommerlich ist es wieder heute bei uns in Baden. 30 Grad messen wir in Denzling, 22 Grad sind es oben auf dem Feldberg. Und auch in den kommenden Tagen sind wir immer an der 30 Grad Marke dran. Das Ganze bei Sonnenschein, Niederschläge gibt es keine, Wolken nur wenige.
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3: Mit Benjamin Resetz. Hallo, schönen guten Tag. Brandstiftung beim Freiburger Fußballclub im Dietenbach Sportpark. Die legendäre Holztribüne des FFC ist in der Nacht auf Dienstag komplett abgebrannt. Die Polizei geht von Brandstiftung aus. Verletzt wurde niemand. Der Schaden liegt nach ersten Schätzungen bei 50.000 bis 80.000 Euro. Zerstört wurden auch Möbel und die Beschallungsanlage. Außerdem wurden Bäume und der Rasen selbst beschädigt. Für den Verein ist das ein schwerer Rückschlag, kurz vor der geplanten Clubheimeröffnung Anfang Juli. Training und Spielbetrieb sollen aber weiterlaufen. Im Berufungsprozess um die Libyen-Affäre haben die Verteidiger von Frankreichs Ex-Präsident Sarkozy ihn für unschuldig erklärt und Straffreiheit gefordert. In erster Instanz war Sarkozy zu 5 Jahren Haft verurteilt worden. Daraufhin war er sogar trotz Berufung für einige Wochen im Gefängnis. Der Vorwurf, er soll für seinen Wahlkampf 2007 versucht haben, Geld vom libyschen Machthaber Gaddafi zu beschaffen. Hauchdünne Baumwollfäden sind derzeit durchs gesamte Freiburger Münster gespannt. Aufgehängt hat sie die Künstlerin Elke Meyer und dafür 6 Wochen gebraucht. Dafür durfte sie keinen einzigen Nagel verwenden. Je nach Lichteinfall bieten sich dadurch ganz neue Perspektiven auf das Innere des Freiburger Wahrzeichens. Bis Ende September soll die Installation im Freiburger Münster hängen bleiben. Wer in der Stadt unterwegs ist, kann dort eine künstlerische Pause einlegen und sich im Moment auch etwas abkühlen. Weil eine Paprika-Gewürzzubereitung möglicherweise krebserregende Schimmelpilze enthält, wird das Produkt vom Hersteller zurückgerufen. Betroffen ist die 100-Gramm-Packung der Paprika-Gewürzzubereitung Akipul Biber der Marke Sundhat mit dem Mindesthaltbarkeitsdatum 30.10.27 und der Chargennummer LA06. Kunden sollen das Produkt nicht essen, sondern zurück in den Supermarkt bringen. Im Sortiment ist es bei Kaufland. 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
3: In Freiburg haben wir gleich zweimal mitten in der Stadt Stau. Einmal in Zähringen, also in der Zähringer Straße. So wie gestern auch schon, wenn ihr Richtung Isfahanallee hinten rausfahrt, ist da irgendwie dicht und dauert eine Viertelstunde länger, aber nur Richtung Isfahanallee. Und dann noch die B3 aus Freiburg raus zwischen Freiburg, St. Georgen und Schallstadt. Da hat es einen Unfall gegeben. Da steht ihr im Moment auch eine Viertelstunde, weil da gesperrt ist noch.
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3: Jetzt habe ich vor lauter Begeisterung die A5 Richtung Basel vergessen zwischen Efringenkirchen und Weil am Rhein. Hüningen 1 Kilometer Stau, da dauert es 20 Minuten länger. An der B317 Tottenau-Brandenberg vorm Gasthaus Hirschen im 50er haben wir einen Blitzer. Oder in Freiburg-St. Georgen in der Besançon-Allee im 30er. Oder in Bad Krozingen-Tunsel in der St. Michael-Straße, auch da gelten 30. Habt ihr noch was gesehen? Sagt gerne Bescheid. 0800 50 60 106. Allen unterwegs eine gute Fahrt.
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4: Also wir sprechen

0: Sprechen gleich mit einer Frau, bei der ich sofort dachte, okay, dazu hätte ich jetzt erstmal sehr viele Fragen. Ramona ist Ordnungscoach für die Region Freiburg und man kann sich ja so ungefähr vorstellen, worum es geht. Aufräumen, sortieren, Struktur reinbringen und so. Aber was macht ein Ordnungscoach wirklich? Also kommt sie zu einem nach Hause und sagt erstmal, wir reden jetzt über diese Schublade. Wie das funktioniert und warum Ordnung manchmal viel mehr ist als nur ein aufgeräumter Schrank, das hören wir gleich bei Judika Goldschmidt trifft in 10 Minuten. Außerdem Sommermusik für Sommerwetter mit Alvaro Soler und La Libertad. Und jetzt aktuelle Musik von Hunter X mit Golden.
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1: Hallo, ich bin die Ramona Läufer. Ich wohne in Horbe und ich bin Ordnungscoach für den Umkreis Freiburg.
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2: Du bist Ordnungscoach. Du scheust wirklich keine Form von Chaos, wenn jetzt jemand sagt, boah Ramona, mir ist es echt entglitten. Ich habe hier voll Chaos, sagst du, ein Traum, ich bin schon unterwegs, ja, oder wie?
1: Also ich sag immer, klar, natürlich, das Thema ist viele Leute peinlich, das verstehe ich auch. Und ich sage, je Gott, du darfst aber nicht zu mir kommen. Oh nee, mir ist das so unangenehm. Und ich sage immer, also wenn ich einen Chaosschrank oder ein Chaoszimmer sehe, dann bin ich schon ganz aus dem Hiesle.
2: Also ich bin mit der Schönste für dich.
1: Es kribbelt schon in den Finger.
2: Das finde ich wirklich stark. Was bedeutet Ordnung für dich? Kontrolle oder Freiheit?
1: Schwierig. Also ich bin, glaube ich, schon immer so ein bisschen Kopfkontrollmensch, glaube ich, muss ich gestehen. Von dem her, glaube ich, eher in die Richtung gäbe. Aber natürlich, also wenn man so einen Schrank aufräumt,

0: räumt und hinterher dann alles ordentlich ist, das ist natürlich auch irgendwie ein befreiendes Gefühl. Wenn man denkt, oh, wie geil.
1: Also irgendwie beides.
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18: Bis zu 31 Grad bekommen wir heute. Es ist wieder sehr, sehr sonnig und sommerlich. Die 31 erreichen wir in Freiburg, in Bötzingen 29.

0: In Albruck 27 zum Beispiel. Und auch in den kommenden Tagen Temperaturen im hohen Bereich der 20er bis sogar an die 30er ran. Und die Sonne bleibt uns auch erhalten.
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2: Mit Dominik Schweiger. Guten Tag. Für Verhütung ohne Hormone könnte es bald eine neue Lösung geben, und zwar bei Männern. Das interdisziplinäre Forschungsprojekt ContraPur will eine sichere, reversible Methode entwickeln, die den Spermientransport im Hoden blockiert, ohne dauerhafte Auswirkungen auf die Fruchtbarkeit. Der Bund fördert das Projekt 3 Jahre lang mit 3 Millionen Euro. Die Bundesregierung will die Abwehr von Cyberangriffen deutlich stärken. Das Kabinett hat dazu einen Gesetzentwurf beschlossen. So sollen die Behörden wie zum Beispiel Polizei oder BKA mehr Befugnisse bekommen. Bundesinnenminister Dobrindt.
3: Wir stellen fest, dass wir zunehmend professionellen Angriffen ausgesetzt sind, die auch ein wesentlicher Teil der hybriden Bedrohungen darstellen.
2: Cyberangriffe würden zur Spionage eingesetzt, aber auch um unsere Gesellschaft zu destabilisieren, so der CSU-Politiker. Darüber hinaus hat das Kabinett eine Reform des Baurechts auf den Weg gebracht. So soll der Wohnungsbau künftig Vorrang vor Denkmal- und Umweltschutz bekommen. Ebenso sollen Eigentümer, die ihre Immobilien verfallen lassen, härter bestraft werden, sogar bis zur Enteignung. Ein weiterer Gesetzentwurf zielt darauf ab, Menschenhandel stärker zu bekämpfen. Im Berufungsprozess um die Libyen-Affäre haben die Verteidiger von Frankreichs Ex-Präsident Sarkozy ihn für unschuldig erklärt und Straffreiheit gefordert. In erster Instanz war Sarkozy zu 5 Jahren Haft verurteilt worden. Daraufhin war er sogar trotz Berufung für einige Wochen im Gefängnis. Der Vorwurf, er soll für seinen Wahlkampf 2007 versucht haben, Geld vom libyschen Machthaber Gaddafi zu beschaffen. Europapokalfinale in Leipzig. Zwischen Crystal Palace aus London und Rayo Vallecano aus Madrid geht's heute Abend in der sächsischen Metropole um den Titel in der Fußball Conference League. Im Vorfeld ist es zu Fanausschreitungen gekommen. Dabei wurden gestern Abend laut Polizei Möbel in einem Leipziger Restaurant beschädigt. 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
4: Vielen Dank fürs Übernehmen der Nachrichten. Ich war gerade noch in einem Interview. Jetzt bin ich aber da, A5 Richtung Karlsruhe zwischen Efringenkirchen und Dreieck Neuenburg. 3 Kilometer Stau dauert eine Viertelstunde länger. 10 Minuten länger geht's auf der A5 Richtung Basel zwischen Efringenkirchen und Weil am Rhein Hüningen wegen einem Kilometer Stau. Und auch 10 Minuten länger auf der B34 Richtung Schaffhausen zwischen Dogern und Waldshutingen-Schmittenau. Und auf der B3 Richtung Weil am Rhein zwischen St. Georgen in Freiburg und Schallstadt. Da hat es einen Unfall gegeben. Die Straße ist mittlerweile wieder offen, aber es dauert da eine ganze Weile länger. Nein, stimmt nicht. Ich sehe gerade, sie ist immer noch gesperrt. Dauert da eine Weile länger oder wenn ihr könnt, umfahrt das am besten über die Basler Landstraße.
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4: Blitzer haben wir auch noch einige. Zum Beispiel bleiben wir doch gerade in Freiburg St. Georgen in der Besançon-Allee, da wo sie endet. Im 30er haben sie sich noch auf die Lauer gelegt. Emmendingen-Wasser von Freiburg her kommend im 30er stehen sie. Oder an der B317 Tottnau-Brandenberg vorm Gasthaus Hirschen. Da darf man 50 fahren. Habt ihr noch was gesehen? 0800 50 60 106 ist dann die Nummer. Allen unterwegs eine gute Fahrt.
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0: so warm wie im Dschungel, 31 Grad hier in Südbaden. Hier ist Baden FM am Mittwoch. Ja, wir kühlen uns jetzt ein bisschen runter mit Aerosmith. Der Song wurde übrigens gar nicht von der Band geschrieben. Trotzdem ein Welthit. 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

0: 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Jetzt euer Lieblingssong von Bruno Mars und Rosé bei Baden FM.
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3: Sommerlich ist es wieder heute bei uns in Baden. 30 Grad messen wir in Denzling, 22 Grad sind es oben auf dem Feldberg. Und auch in den kommenden Tagen sind wir immer an der 30 Grad Marke dran. Das Ganze bei Sonnenschein, Niederschläge gibt es keine, Wolken nur wenige.
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3: Mit Benjamin Resetz. Hallo, schönen guten Tag. Der Sachschaden ist hoch, aber vor allem ist es ein emotionaler Verlust. Die Kulttribüne des Freiburger FC im Dietenbach-Stadion ist in der Nacht auf Dienstag abgebrannt. Aus der Baden-FM-Nachrichtenredaktion Daniela Frahm.
4: Die Polizei vermutet, dass es Brandstiftung war. Erst am Morgen wurden die Überreste der Tribüne entdeckt. Das Feuer griff auch auf mehrere Bäume und den Kunstrasenplatz über. Auf bis zu 80.000 Euro wird der Schaden geschätzt. Die Polizei sucht noch Zeugen. Der Spiel- und Trainingsbetrieb beim Freiburger FC soll aber weitergehen.
3: Freiburgs Innenstadt bekommt einen neuen Energietunnel. Südlich des Hauptbahnhofs unter den Bahngleisen sollen künftig Fernwärme, Strom und Wasser gebündelt werden. Im Juni rückt die Tunnelbohrmaschine von Herrenknecht an, danach starten die Arbeiten. Bis zur ersten Jahreshälfte 2027 soll dann alles fertig sein. Der Tunnel kann später rund 10.000 Wohnungen mit Wärme versorgen. Badenova investiert dafür 4,3 Millionen Euro, unterstützt von der Stadt und vom Bund. Ziel ist mehr Versorgungssicherheit, bessere E-Mobilität, Infrastruktur und bis 2040 rund 100.000 Tonnen weniger CO2. Ein kurioser Grund war für den Stromausfall gestern im Europapark Rust verantwortlich. Ein brennendes Storchennest auf einer Hochspannungsleitung hat dafür gesorgt, dass es im Park ein paar Minuten lang keinen Strom gab. Das bedeutete auch, dass die Bahnen stehen blieben und teilweise auch geräumt werden mussten. Danach ging es aber ohne Probleme weiter und die Besucher konnten sich schlussendlich darüber freuen, dass der Europapark als kleines Trostpflaster eine halbe Stunde länger geöffnet hatte. 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
3: In Freiburg haben wir im Moment Verkehrsprobleme wieder in der Zähringer Straße im Stadtteil Zähringen. Wenn ihr Richtung Isfahanallee B3 dort hinten rausfahrt, da ist ziemlich dicht, da dauert es eine gute Viertelstunde länger. Und die die Matsuyama-Allee B3 und B31 Freiburg-St. Georgen stadtauswärts Richtung Schallstadt ist nach einem Unfall gesperrt. Wenn ihr könnt, dann umfahrt ihr das am besten über die Basler Landstraße. So, gucken wir nochmal, was auf den Autobahnen los ist. A5 Richtung Karlsruhe zwischen Efringkirchen und Dreieck Neuenburg sind 3 Kilometer Stau. Da dauert es eine Viertelstunde länger. Auf der A5 Richtung Basel zwischen Efringkirchen und dem Grenzübergang Weil am Rhein Basel 1 Kilometer Stau. Da sind es 10 Minuten und 10 Minuten sind es auch auf der B34 Richtung Schaffhausen zwischen Dogern und Waldshutingen-Schmittenau.
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3: In Rheinfelden stehen sie in der Wiesenthalstraße, da darf man 30 fahren. In Waldshutingen in der Rathausstraße auch 30. Oder in Tottnau-Brandenberg an der B317 vorm Gasthaus Hirschen darf man 50 fahren. Da machen sie teure Fotos. Habt ihr noch was gesehen? Dann teilt es uns gerne mit unter der 0800 50 60 106. Noch mehr Blitzer findet ihr auf unserer Homepage oder in der Baden FM App. Allen unterwegs eine gute Fahrt.
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5: Mittendrin in den Pfingstferien. Die Kids haben frei, aber jetzt mal ganz ehrlich, nicht alle Eltern haben automatisch auch frei. Und irgendwann ist halt auch der beste Spielplatz dreimal durchgespielt. Und deshalb schauen wir gleich mal, was kann man denn in Baden in den nächsten Tagen so Schönes machen, damit die Ferien nicht nur aus mir ist langweilig und was machen wir heute bestehen.

Ein paar Tipps aus der Region gibt's gleich hier bei uns in der Show in 10 Minuten. Außerdem ein bisschen Musik für die Hitze am Mittwochnachmittag mit USA for Africa, We Are the World und Taylor Swift. Die steht jetzt schon am Mikrofon bereit. Hoffentlich mit einem Schluck Wasser. The Fate of Aperia.

mittendrin in den Pfingstferien. Hier ist Baden FM am Mittwochnachmittag. Tja, was geht? Das ist die Frage. Wenn ihr gerade noch überlegt, was ihr mit den Kindern in den nächsten Tagen anstellen sollt, wir hätten da so ein paar Ideen. In Freiburg zum Beispiel geht zum Beispiel der Mundenhof immer. Tiere draußen, Picknick einpacken und der Eintritt, der ist sogar kostenlos. Sehr, sehr gerne vorbeischauen. Oder ihr geht in den Hochschwarzwald, da wird es ein bisschen abenteuerlicher. Am Feldberg gibt es den Wichtelpfad. Perfekt für kleinere Kinder, kurze Themenwege draußen im Wald und auch noch kostenlos. Und in der Ortenau lohnt sich der Vogtsbauernhof in Gutach. Da gibt es nämlich in den Pfingstferien auch Programm für Familien und Kinder, da auch sehr, sehr gerne mal vorbeischauen. Also Freiburg, Schwarzwald, Ortenau, ein bisschen was geht überall. Mehr Tipps und die Tipps, die ich eben gerade vorgelesen habe, nochmal zum Nachlesen, natürlich immer auf baden.fm. Und wenn ihr vielleicht selbst noch eine gute Idee habt, her damit, per Sprachnachricht, per WhatsApp, 0800 50 60 106. Hier ist Baden FM.

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10: Bis zu 31 Grad bekommen wir heute. Es ist wieder sehr, sehr sonnig und sommerlich. Die 31 erreichen wir in Freiburg, in Bötzingen 29, in Albruck 27 zum Beispiel. Und auch in den kommenden Tagen Temperaturen im hohen Bereich der 20er bis sogar an die 30er ran. Und die Sonne bleibt uns auch erhalten.
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11: Joshua Heise, guten Tag. Der Wohnungsbau in Deutschland soll schneller vorangehen. Um das zu erreichen, hat das Bundeskabinett eine Änderung des Baurechts beschlossen. Dabei geht es vor allem darum, Planungsverfahren zu verkürzen. Außerdem sollen die Auflagen für Umwelt- und Denkmalschutz weniger streng angewendet werden. Und Eigentümer, die ihre Immobilien verfallen lassen, sollen härter bestraft werden. Die frühere RAF-Terroristin Daniela Klette muss für 13 Jahre ins Gefängnis. Das Landgericht Verden hat die 67-Jährige unter anderem wegen schweren Raubes und Verstößen gegen Waffengesetze verurteilt. Die Richter haben es als erwiesen angesehen, dass Klette mit ihren mutmaßlichen Komplizen Burkhard Garwig und Ernst Volker Staub Geldtransporter und Supermärkte in mehreren Städten überfallen hat. Dabei sollen sie mehr als 2 Millionen Euro erbeutet haben. Noch nie waren in Deutschland so viele Menschen Teilzeit beschäftigt wie im letzten Jahr. Nach Zahlen des Statistischen Bundesamtes haben rund 32% der Erwerbstätigen nur in Teilzeit gearbeitet. Doch es gibt geschlechtsspezifische Unterschiede. So war 2025 jede zweite Frau in Teilzeit, während es nur jeder siebte Mann war. Noch gut 2 Wochen, dann startet die Fußball-WM in den USA, Kanada und Mexiko. Für die deutsche Nationalmannschaft beginnt heute die Vorbereitung. Bundestrainer Julian Nagelsmann versammelt in Herzogenaurach seinen Kader für das Turnier. Das erste Training für die DFB-Auswahl steht morgen an. Heute gibt's erstmal ein Team-Meeting und Werbeaufnahmen. 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
12: Wir gucken auf die Straßen, die A5 Richtung

0: Richtung Karlsruhe haben wir zwischen Efringkirchen und Drei und dem Dreieck Neuenburg 3 Kilometer Stau, eine Viertelstunde dauert es dort länger. A5 Richtung Basel zwischen Efringkirchen und Grenzübergang Weil am Rhein 1 Kilometer Stau, da sind es 10 Minuten. Genauso wie auf der B316 Richtung Lörrach zwischen Inslingen und Lörrach Ost oder auf der B33 Richtung Offenburg zwischen Hausach West und Haslach im Kinzigtal. Die Zähringer Straße in Freiburg, die ist mal wieder gesperrt. Die solltet ihr am besten umfahren, wenn ihr Richtung Isfahanallee draußen rausfahrt. Das gleiche gilt auf der, da ist es die Matsuyama-Allee, das ist die B3, die Basler Straße, wenn es Richtung Schallstadt rausgeht. Die ist ebenfalls nach dem Unfall gesperrt. Wenn ihr könnt, dann umfahrt das am besten über die Basler Landstraße und Leutersberg, wenn ihr dann nach Schallstadt wollt.
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0: Blitzer haben wir natürlich auch noch, gefühlte 143.000. Die werde ich aber nicht alle vorlesen. Hier mal eine aktuelle Auswahl. In Bad Krozingen stehen sie in der St. Michaelstraße. Im 30er in Tunsel ist das, um genau zu sein. Die B317 haben wir gemeldet. Tottenau-Brandenberg vorm Gasthaus Hirschen im 50er. Oder in Rheinfelden in der Wiesenthalstraße stehen sie. Da sind 30 erlaubt. Habt ihr noch was gesehen? Sagt gerne Bescheid unter der 0800 50 60 106. Allen unterwegs eine gute Fahrt.
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1: Okay ist wahrscheinlich eines der meistgesagtesten Wörter auf der Welt. Und es entstand aus einem Schreibfehler. Im 19. Jahrhundert war es in den USA modern, Wörter absichtlich falsch abzukürzen. Aus all correct, also abgekürzt eigentlich AC, wurde spaßeshalber all correct, also kurz OK, oder englisch ausgesprochen OK. Verbreitet wurde dieses Kürzel erstmals 1839 in einer Zeitung in Boston und ab da ging es wie ein Wildfeuer um die ganze Welt, denn es lässt sich in die meisten Sprachen gut einbetten. Bei uns in Deutschland okay, auf Englisch okay und in Spanisch als oka. Eure Mariella Mesquial.
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15: Es ist sommerlich und es bleibt auch in den kommenden Tagen erstmal sommerlich. Heute Spitzentemperaturen von 31 Grad. In Gengenbach sind es gerade zum Beispiel 28, in Hinterzarten 26. Auch die kommenden Tage bis zu 30 Grad und viel Sonnenschein.

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1: Mit Benjamin Resetz. Hallo, schönen guten Tag. 13 Jahre Haft für Daniela Klette. Die frühere RAF-Terroristin ist vom Landgericht Verden schuldig gesprochen worden, wegen schweren Raubes, Verstoßes gegen das Waffengesetz und anderer Straftaten. Sie hat mit ihren Komplizen Burkhard Garweg und Ernst Volker Staub Geldtransporter und Supermärkte überfallen, hieß es in der Begründung. Die beiden Männer sind weiter flüchtig. Freiburgs wiedergewählter Oberbürgermeister Martin Horn sorgt mit einer Großspende an die SPD für Diskussionen. Der parteilose OB hat rund 50.000 Euro an den Freiburger SPD-Kreisverband gezahlt. Der hatte ihn im Wahlkampf unterstützt. Horns Team sagt, das Geld wäre ein freiwilliger Beitrag, weil die SPD große Teile der Kampagne organisiert und koordiniert hatte. Das hatte natürlich auch Geld gekostet. Rechtlich wurde die Spende ordnungsgemäß gemeldet und veröffentlicht. Michael Wehner von der Landeszentrale für politische Bildung in Freiburg sieht deshalb kein grundsätzliches Problem. Er findet nur den Zeitpunkt erklärungsbedürftig. Horn sollte jetzt offenlegen, was der Wahlkampf gekostet hat und wie er bezahlt wurde. Die Personalplanung beim SC Freiburg geht trotz Sommerpause voran. Der Sportclub präsentiert einen weiteren Neuzugang. Wer kommt, weiß Daniela Frahm aus der Baden-FM-Nachrichtenredaktion.
2: Der Japaner Rehito Yamamoto kommt vom belgischen Erstligisten Sint-Truiden, für den er 3 Jahre gespielt hat. In der vergangenen Saison hat der Mittelfeldspieler 5 Tore geschossen. Der 24-Jährige hat für alle Junioren-Nationalmannschaften Japans gespielt. Yamamoto hat vor seinem Wechsel auch mit Freiburgs Yuito Suzuki gesprochen. Jetzt freut er sich darauf, in der nächsten Saison mit seinem Landsmann für den Sportclub zu spielen.
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3: Auf der A5 Richtung Karlsruhe zwischen Efringkirchen und Dreieck Neuenburg sind es noch 3 Kilometer Stau, dauert eine Viertelstunde länger. 1 Kilometer Stau Richtung Basel zwischen Efringkirchen und dem Grenzübergang, das sind nur 7 Minuten, die es länger dauert. 10 Minuten dauert es auf der B316 Richtung Lörrach zwischen Inslingen und Lörrach Ost. 20 Minuten auf der B33 Richtung Offenburg zwischen Hausach West und Haslach im Kinzigtal. Und gesperrt ist die Basler Straße in Freiburg. Wenn ihr von Freiburg St. Georgen nach Schallstadt rausfahrt, fahrt am besten über die Basler Landstraße.
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3: Blitzer haben wir auch nicht zu knapp. B317 vorm Gasthaus Hirschen in Tottenau-Brandenberg im 50er haben wir einen gemeldet. In Waldshut-Tiengen in der Rathausstraße stehen sie im 30er oder in Lörrach in der Greta-Straße. Dort sind es auch 30 und es gibt noch viele, viele mehr. Schaut da auch gerne mal auf unserer Homepage vorbei oder in der Baden FM App. Allen unterwegs eine gute Fahrt.
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4: Willkommen zur Show. Also bei diesen Temperaturen ist heute schon der Heimweg eine kleine Challenge. Auto erstmal durchlüften, Lenkrad anfassen, nur mit Mut. Und zu Hause wartet hoffentlich irgendwas Kaltes im Kühlschrank. Und gleich schauen wir mal, ob Pia aus Heimbach bei uns auch einen kühlen Kopf bewahren kann. Sie spielt nämlich das Ja-Nein-Quiz. Klingt erstmal einfach. 1 Minute kein Ja, kein Nein und kein Vielleicht. Aber bitte nicht durcheinander kommen. Das ist die große Gefahr bei diesem Spiel. Machen wir in 10 Minuten. Außerdem aktuelle Musik von Raymond mit Tonight und Miles Smith ist am Start mit Stay If You Wanna Dance. Der hat den Song selbst als Nummer über Verbindung, Freiheit und den Momenten des Lebens beschrieben. Passt also ziemlich gut, wenn der Abend heute warm ist und man eigentlich noch nicht direkt rein will. Auf geht's mit Miles Smith.
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1: Wir spielen mit euch jeden Tag, Montag bis Freitag um kurz nach 10, kurz nach 13 und kurz nach 17 Uhr. Ihr wollt gegen mich zocken? Na dann meldet euch an auf baden.fm. Das hat auch die Pia aus Heimbach gemacht. Und was sind denn da deine Hobbys? Die klingen ja sehr interessant.
2: Ja, also ich mache sehr viel Musik. Ich bin in 2 Schulbands. Ich singe und ich spiele Klavier. Ich tanze auch ein bisschen.
1: Wow. Allrounder hier. Und was singst du am liebsten?
2: Sehr gerne Popmusik und Balladen. Singe ich sehr gerne.
1: Okay. Und auch ein bisschen Deutschrap oder nein?
2: Eher weniger.
1: Okay, cool. Klingt interessant. Dann kannst du mir gleich mal was singen vielleicht, oder? Hast du Bock? Willst du mir kurz was singen?
2: Im Radio.
1: Ja, jetzt komm.
2: Alle meine Entchen schwimmen auf dem See, schwimmen auf dem See. 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
1: Mega Applaus von mir und hier sind die Spielregeln. Ich möchte ab jetzt eine Minute kein Ja, kein Nein und kein Vielleicht hören. Sagst du es doch, hast du verloren und lasse nicht länger als eine Sekunde Zeit mit den Antworten. Soweit alles verstanden?
2: Auf jeden Fall.
1: Gut, dann läuft deine Minute ab jetzt. Sag mal, ich war letztens im Urlaub und hab wieder mal seit langer Zeit eine Postkarte geschrieben. Du auch? Machst du das auch ab und an?
2: Ich schreibe immer meinen Großeltern.
1: Deinen Großeltern? Okay, cool. Glaubst du, sag mal, du singst ja Karaoke auch?
2: Manchmal.
1: Was ist da so dein Lieblingslied? Dua Lipa irgendwas oder eher was von Eva Max oder?
2: Ganz oft singe ich Teenage Dirtbag.
1: Wow, das klingt gut. Mag ich auch dieses Lied. Läuft ja auch bei Baden-FM. Baden-FM spielt alle deine Lieblingssongs, stimmt's?
2: Kann ich so bestätigen.
1: Sag mal, warst du dieses Jahr auf der

0: Frühjahrsmiss?
1: Leider nicht.
0: Okay, hast du schon deinen Urlaub geplant für dieses Jahr?
1: Ich gehe tatsächlich nach Norwegen.
0: Wow, mit der Family oder mit deinem Freund?
1: Mit meinen Eltern und meiner Schwester.
0: Okay, und die freuen sich alle schon?
1: Alle ganz begeistert.
0: Und die sind jetzt auch alle begeistert auf dich, weil du hast geschafft. Hey, herzlichen Glückwunsch, deine Minute ist rum, du hast gewonnen.
1: Super.
0: Somit geht eine exklusive knallrote Ja-Nein-Quiz-Tasse an dich mit meiner Unterschrift. Und dazu bekommst du noch eine Thermobag von Zitzelsberger für deinen Urlaub, vielleicht auch in Norwegen.
1: Dankeschön.
0: 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Ganz einfach anmelden auf baden.fm.
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14: Freundliches, goldenes Sommerwetter bei uns in Baden mit Temperaturen bis zu 31 Grad. Bei uns zum Beispiel in Freiburg. Oben auf dem Bällchen sind es auch noch 25 Grad. Auch da ist es also sehr, sehr warm. Und auch die kommenden Tage bleibt so schön und sommerlich wie heute. Allerdings Temperaturen weiterhin um die 30 Grad, also bitte auch Abkühlung nicht vergessen.

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1: Mit Benjamin Resetz. Hallo, schönen guten Tag. Brandstiftung beim Freiburger Fußballclub im Dietenbach Sportpark. Die legendäre Holztribüne des FFC ist in der Nacht auf Dienstag komplett abgebrannt. Die Polizei geht von Brandstiftung aus. Verletzt wurde niemand. Der Schaden liegt nach ersten Schätzungen bei 50.000 bis 80.000 Euro. Zerstört wurden auch Möbel und die Beschallungsanlage. Außerdem wurden Bäume und der Rasen selbst beschädigt. Für den Verein ist das ein schwerer Rückschlag, kurz vor der geplanten Clubheimeröffnung Anfang Juli. Training und Spielbetrieb sollen aber weiterlaufen. Im Berufungsprozess um die Libyen-Affäre haben die Verteidiger von Frankreichs Ex-Präsident Sarkozy ihn für unschuldig erklärt und Straffreiheit gefordert. In erster Instanz war Sarkozy zu 5 Jahren Haft verurteilt worden. Daraufhin war er sogar trotz Berufung für einige Wochen im Gefängnis. Der Vorwurf, er soll für seinen Wahlkampf 2007 versucht haben, Geld vom libyschen Machthaber Gaddafi zu beschaffen. Hauchdünne Baumwollfäden sind derzeit durchs gesamte Freiburger Münster gespannt. Aufgehängt hat sie die Künstlerin Elke Meyer und dafür 6 Wochen gebraucht. Dafür durfte sie keinen einzigen Nagel verwenden. Je nach Lichteinfall bieten sich dadurch ganz neue Perspektiven auf das Innere des Freiburger Wahrzeichens. Bis Ende September soll die Installation im Freiburger Münster hängen bleiben. Wer in der Stadt unterwegs ist, kann dort eine künstlerische Pause einlegen und sich im Moment auch etwas abkühlen. Weil eine Paprika-Gewürzzubereitung möglicherweise krebserregende Schimmelpilze enthält, wird das Produkt vom Hersteller zurückgerufen. Betroffen ist die 100-Gramm-Packung der Paprika-Gewürzzubereitung Akipul Biber der Marke Sundhat mit dem Mindesthaltbarkeitsdatum 30.10.27 und der Chargennummer LA06. Kunden sollen das Produkt nicht essen, sondern zurück in den Supermarkt bringen. Im Sortiment ist es bei Kaufland. 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
1: Auf der B316 Richtung Lörrach zwischen Degerfelden und Lörrach Ost dauert es eine Viertelstunde länger wegen dichten Verkehr. Und auf der B33 Richtung Offenburg zwischen Hausach West und Haslach-Schnellingen sind es 10 Minuten. Auf der A5 Richtung Karlsruhe zwischen Efringenkirchen und Dreieck Neuenburg 3 Kilometer Stau, Viertelstunde Zeitverlust. Und in Freiburg ist noch immer die Basler Straße gesperrt. Wenn ihr von Freiburg St. Georgen nach Schallstadt rausfahrt, nutzt da am besten die Basler Landstraße.
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1: Es ist überhaupt Feierabendverkehr und jede Menge los auf den Straßen. Wo ihr frei fahren könnt, macht das aber bitte nicht zu schnell, denn es wird geblitzt. Zum Beispiel in Waldshutingen in der Unteralpfener Straße, da darf man 50 fahren. An der B317 Tottenau-Brandenberg vorm Gasthaus Hirschen sind es auch 50 oder in Weil am Rhein in der Breslauer Straße sind es 30 und es gibt noch jede Menge mehr. Schaut für eine Gesamtübersicht auch mal gerne auf unserer Homepage oder in der Baden FM App vorbei und wenn ihr noch was gesehen habt, gerne melden unter der 0800 50 60 106. Allen unterwegs eine gute Fahrt.
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0: mit Baden FM durch den Mittwochnachmittag. Also Pfingstferien ist ja immer so eine kleine Familienchallenge, ne? Die Kinder haben frei, sind morgens direkt im Ferienmodus und die Eltern stehen daneben und denken sich, ja, schön, aber ich muss halt jetzt trotzdem arbeiten. Und irgendwann kommt dann die große Frage, was machen wir heute eigentlich? Wir haben die Kids selbst mal gefragt, worauf sie in den Ferien eigentlich so richtig Lust haben. Das war die Antwort bei den 4- bis 6-Jährigen. Total süß.
1: Ich möchte mit Booten im Wasser spielen.
2: Also wir sind mit dem Wohnmobil jetzt unterwegs, das wollte ich mal machen.
3: Ich möchte Eis essen.
4: Ich möchte ganz viel mit dem Booten im Bächle spielen.
0: So, und wenn sie ein bisschen älter werden, dann werden die Wünsche natürlich auch, sagen wir mal, ein bisschen konkreter.
5: Ich möchte gerne am Wochenende zu meiner Freundin fahren.
6: Ich finde toll, dass ich mehr zocken darf und Fernsehen gucken und so.
7: Ich finde toll, dass ich länger wach bleiben darf.
8: Ich finde toll, dass wir viel Fernsehen schauen dürfen.
0: So, und falls ihr euch jetzt als Elternteil denkt, alles klar, Dankeschön, Kinder. Und wer organisiert das jetzt? Keine Sorge, wir haben euch ein paar Pfingstferien-Tipps zusammengestellt. Ideen für Ausflüge, Ideen für Angebote, für Sachen, die man jetzt in Baden so machen kann. Gerne mal reinklicken bei uns online auf baden.fm. Und wenn ihr vielleicht selbst noch einen guten Tipp habt, her damit. 0800 50 60 106. Gerne auch als Sprachnachricht an die Baden-FM-Nummer. Tolle Pfingstferien, wünscht Baden-FM.

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12: Sommerlich ist es wieder heute bei uns in Baden. 30 Grad messen wir in Denzling, 22 Grad sind es oben auf dem Feldberg. Und auch in den kommenden Tagen sind wir immer an der 30 Grad Marke dran. Das Ganze bei Sonnenschein, Niederschläge gibt es keine, Wolken nur wenige.
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12: Mit Benjamin Resetz. Hallo, schönen guten Abend. Die frühere RAF-Terroristin Daniela Klette muss für 13 Jahre ins Gefängnis. Das Landgericht Werden hat die 67-Jährige unter anderem wegen schweren Raubes und Verstößen gegen das Waffengesetz verurteilt. Die Richter haben es als erwiesen angesehen, dass Klette mit ihren mutmaßlichen Komplizen Burkhard Garwig und Ernst Volker Staub Geldtransporter und Supermärkte in mehreren Städten überfallen.

0: hat. Dabei sollen sie mehr als 2 Millionen Euro erbeutet haben. Ihre beiden mutmaßlichen Komplizen sind weiter auf der Flucht. Die Hagelabwehr Ortenau startet künftig nur noch mit einem Flugzeug zu ihren Einsätzen. Grund sind finanzielle Probleme. Der Verein verliert Mitglieder. Deshalb soll die Zusammenarbeit mit der Hagelabwehr Südbaden weiter ausgebaut werden. Der Standort am Flugplatz Offenburg bleibt vorerst. 2025 gab es 11 Einsätze pro Flugzeug, also eher wenig. Neuer stellvertretender Vorsitzender ist Markus Welker. Der Verein betont, seit Bestehen der Hagelabwehr hat es in der Ortenau keine schweren Hagelereignisse mehr gegeben. Freiburg macht seine Geschichte weiter öffentlich sichtbar. Am Kollegiengebäude 1 der Universität stehen seit gestern mehrere Tafeln, auf denen die Geschichte des altehrwürdigen Gebäudes erläutert wird. Mit den Inschriften auf dem Gebäude geht man dabei kritisch ins Gericht, denn neben Bibelzitaten wurden ihrerzeit auch nationalsozialistische Sprüche in die Fassade gemeißelt. Die Tafeln sind Teil einer umfassenden Erinnerungskultur, die historische Spuren sichtbar machen und hinterfragen soll, sagt Professor Dr. Silvia Palecek, Protektorin für Universitätskultur. Das Ensemble besteht aus 2 Hauptstelen und 3 kleineren Schildern. Über QR-Codes auf den Tafeln gibt es zusätzliche Informationen und alle Texte auch in vielen Fremdsprachen. Im Kehler Ortsteil Leutesheim geht bald nicht mehr viel. Für ein Jahr wird der Ortskern für Umbauarbeiten komplett gesperrt. Zwischen Rathaus und Kirche sollen breitere Gehwege, neue Grünflächen und viele Aufenthaltsmöglichkeiten entstehen. Die neue Verkehrsführung soll Radfahrer und Fußgänger besser schützen. Gleichzeitig erneuert die Stadt das Abwassernetz. Der ganze Umbau kostet rund 1,5 Millionen Euro. 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
0: A5 Richtung Basel zwischen Efringkirchen und Weil am Rhein-Hüningen. Kilometer Stau, 10 Minuten dauert es dort länger. Dauert auch noch ein bisschen länger auf der A5 Richtung Karlsruhe zwischen Efringkirchen und Dreieck Neuenburg wegen einem Kilometer Stau. Und 10 Minuten sind es auf der B316 Richtung Lörrach zwischen Degerfelden und Lörrach Ost wegen dichtem Verkehr. Dann ist noch die Basler Straße in Freiburg von Freiburg St. Georgen nach Schallstadt gesperrt nach einem Unfall. Da am besten über die Basler Landstraße fahren und in Zähringen haben wir auch an der Zähringer Straße noch so ungefähr 10 Minuten Stau.
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0: Geblitzt wird auch noch, zum Beispiel an der B415 in Lahr, da darf man 70 fahren. In Bad Krozingen in der St. Michaelstraße in Tunsel, um genauer zu sein, sind sie im 30er und liegen auf der Lauer. Oder in Lörrach in der Greta-Straße darf man auch 30 fahren. Und das war's noch nicht. Eine Komplettübersicht mit allen Blitzern findet ihr jederzeit auf unserer Homepage oder in der Baden FM App. Allen unterwegs wünschen wir eine gute Fahrt.
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2: 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Bis dahin habe ich noch ein bisschen Musik. Alle deine Lieblingssongs mit Pink, You and Your Hand. Und alle Farben ist auch an Start. Baby, goodbye.
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Tja, manche Herausforderungen im Leben kommen ohne Vorwarnung. Zum Beispiel morgens, kurz bevor alle los müssen, Jacke an, Brotbox gepackt, Schuhe gesucht und dann kommt aus dem Kinderzimmer dieser eine Satz. Papa, kannst du mir heute die Haare machen? Ja, danke. Und plötzlich wird aus einem normalen Morgen ein kleiner Praxistest. Denn ganz ehrlich, viele Väter kriegen einen Pferdeschwanz hin, vielleicht noch eine Palme, aber wenn es dann ums Flechten geht, wird es schnell abenteuerlich. 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
15: Bis zu 31 Grad bekommen wir heute. Es ist wieder sehr, sehr sonnig und sommerlich. Die 31 erreichen wir in Freiburg, in Bötzingen 29, in Albruck 27 zum Beispiel. Und auch in den kommenden Tagen Temperaturen im hohen Bereich der 20er bis sogar an die 30er ran. Und die Sonne bleibt uns auch erhalten.
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15: Mit Benjamin Resetz. Hallo, schönen guten Abend.

0: In Freiburg gibt es Wirbel um eine Spende von Oberbürgermeister Martin Horn an die SPD. Der parteilose Rathauschef hat dem Freiburger SPD-Kreisverband rund 50.000 Euro überwiesen. Hintergrund: Die SPD hatte Horn im Wahlkampf unterstützt und dafür auch Kosten übernommen. Sein Team sagt, Horn habe sich freiwillig an Organisation und Koordination beteiligen wollen, ohne Gegenleistung. Rechtlich ist die Sache transparent gelaufen, die Spende wurde gemeldet und veröffentlicht. Politikwissenschaftler Michael Wehner sieht trotzdem Gesprächsbedarf. Horn sollte erklären, wie teuer sein Wahlkampf war und wie er finanziert wurde. Es ist schon Jahre her, dass sich 6 Männer aus Großbritannien ein verbotenes Autorennen von der Ortenau bis nach Waldkirch geliefert haben und dort von der Polizei gestoppt wurden. Ende 2022 waren die Briten mit ihren Sportwagen in der Region unterwegs gewesen und hatten Strafbefehle für ihre Aktionen erhalten. Jetzt hat der erste Fahrer seine Strafe über 9.400 Euro bezahlt und darf künftig wieder unbehelligt in die Bundesrepublik einreisen. Zuerst hatte die Badische Zeitung berichtet. Von den anderen Fahrern fehlen noch immer die Strafzahlungen. Diese zu vollstrecken ist allerdings schwierig. Teilweise konnten die Strafbefehle erst Jahre später zugestellt werden. So richtig passt es gerade noch nicht zu den Temperaturen, aber die nächste Eiszeit kommt ab 15. August. Der EHC Freiburg hat sein Vorbereitungsprogramm für die kommende Saison in der zweiten deutschen Eishockeyliga verkündet. Mitte August starten die Wölfe ins Eistraining, ab 21. August spielen sie mehrere Vorbereitungsspiele. Zu Hause geht es gegen die Bietigheim Steelers, den EHC Basel aus der Schweiz und den HC La Chaux-de-Fonds aus Frankreich. Auswärts warten Partien bei Absteiger Kaufbeuren und beim Schweizer EHC Chur. Am 5. September wird die Mannschaft beim Stadionfest vorgestellt. Am 18. September beginnt die neue DEL2-Saison. 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
0: Wir haben auf der A5 Richtung Karlsruhe zwischen Efringenkirchen und dem Dreieck Neuenburg noch 2 Kilometer Stau. Da dauert es 10 bis 15 Minuten länger etwa. Auf der B33 Richtung Offenburg zwischen Hausach West und Haslach-Schnellingen noch dichter Verkehr. Da sind es etwa 15 Minuten, die es länger dauert. Noch immer ist die Basler Straße Freiburg-St. Georgen Richtung Schallstadt gesperrt. Fahrt da am besten über die Basler Landstraße.
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0: In Weil am Rhein stehen sie in der Breslauer Straße im 30er, in Waldshutingen in der Waldshuter Straße im 50er oder 50 auch an der B317 vorm Gasthaus Hirschen in Todtnau-Brandenberg. Das war's noch nicht. Eine komplette Übersicht mit allen Blitzern und allen Verkehrsmeldungen gibt's immer und jederzeit auf unserer Homepage oder in der Baden FM App. Allen unterwegs eine gute Fahrt.
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1: Hi, ich bin Sebastian, Tanzlehrer aus Freiburg, und solltest du das Gefühl haben, regelmäßig aus der Reihe zu tanzen, bist du bei mir genau richtig.
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2: Ich durfte neulich gemeinsam mit meinem Kollegen Noah Schönberger bei dir eine Stunde Line Dance nehmen, sozusagen. Wie bist du denn dann zu dieser speziellen Tanzform gekommen? Vielleicht klär mal einfach nochmal ganz kurz vorneweg. Was ist Line Dance? Wie ist die Definition?
1: Line Dance ist im Prinzip der Gedanke, man tanzt alleine in einer Gruppe eine bestimmte Choreografie. Da gibt es ganz viele auf der ganzen Welt. Passt immer genau auf einen Song eine Choreografie. Gibt es auf unterschiedlichen Schwierigkeitslevels, von wirklich ganz einfach bis hochkomplex. Mhm. Und ja, lernt das gemeinsam. Line Dance tanzt man häufig dann im Raum auch in unterschiedlichste Richtungen. Ist also auch gut fürs Thema Orientierung. Mhm. Und ja, macht einfach super viel Laune.
2: Falls ihr immer noch nicht so eine richtige Vorstellung habt, ich bin fast sicher, dass ihr vielleicht mindestens einen Line Dance könnt. The Wanderer zum Beispiel. Das ist der, den ich kann. Der ist super einfach, oder?
1: Ja, da kann man auf jeden Fall gut mitmachen.
2: Das Level 1?
1: Ja, was auch viel getanzt wird, ist ja der Freestyle.
2: Ja.
1: Auf Fantasy, da können viele Leute den Tanz, ohne zu wissen, dass sie gerade Line Dance machen.
2: Ja, ja, tatsächlich.
1: Und faktisch gesehen müsste man sagen, ist Macarena theoretisch eigentlich auch eine Art Line Dance, wobei der in der Szene nicht so viel getanzt wird.
2: Weil?
1: Das ja eher so ein bisschen Party-Tanz-mäßig ist. Und ich sag mal, quasi jeder Party-Tanz, den man irgendwo macht, ist Line Dance. Mhm. Und das ist aber auch das Bild, das viele von Line Dance haben, dass da, ich sag mal, nur so ein bisschen Party-Tanz-Animation gemacht wird. Aber das ist am Ende wirklich, ich sag mal, richtiges Tanzen. Und ich glaube, dass deswegen, wenn man länger in der Szene drin ist, man natürlich auch Lust hat, mehr einfach wirklich zu tanzen und nicht einfach nur so Party-Spaß zu machen, sag ich mal.
2: Verstehe.
1: Ohne das abwerten zu wollen. Es macht ja trotzdem Spaß, uns rennen alle auf die Fläche, wenn Macarena kommt.
2: Absolut. 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

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Jetzt euer Lieblingssong von Miles Smith und Shabusi bei Baden.

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15: Es ist sommerlich und es bleibt auch in den kommenden Tagen erstmal sommerlich. Heute Spitzentemperaturen von 31 Grad. In Gengenbach sind es gerade zum Beispiel 28, in Hinterzarten 26. Auch die kommenden Tage bis zu 30 Grad und viel Sonnenschein.
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16: Mit Benjamin Resetz. Hallo, schönen guten Abend. Die frühere RAF-Terroristin Daniela Klette muss für 13 Jahre ins Gefängnis. Das Landgericht Werden hat die 67-Jährige unter anderem wegen schweren Raubes und Verstößen gegen das Waffengesetz verurteilt. Die Richter haben es als erwiesen angesehen, dass Klette mit ihren mutmaßlichen Komplizen Burkhard Garwig und Ernst Volker Staub Geldtransporter und Supermärkte in mehreren Städten überfallen hat. Dabei sollen sie mehr als 2 Millionen Euro erbeutet haben. Ihre beiden mutmaßlichen Komplizen sind weiter auf der Flucht. Die Hagelabwehr Ortenau startet künftig nur noch mit einem Flugzeug zu ihren Einsätzen. Grund sind finanzielle Probleme. Der Verein verliert Mitglieder. Deshalb soll die Zusammenarbeit mit der Hagelabwehr Südbaden weiter ausgebaut werden. Der Standort am Flugplatz Offenburg bleibt vorerst. 2025 gab es 11 Einsätze pro Flugzeug, also eher wenig. Neuer stellvertretender Vorsitzender ist Markus Welker. Der Verein betont, seit Bestehen der Hagelabwehr hat es in der Ortenau keine

0: schweren Hagelereignisse mehr gegeben. Freiburg macht seine Geschichte weiter öffentlich sichtbar. Am Kollegiengebäude 1 der Universität stehen seit gestern mehrere Tafeln, auf denen die Geschichte des altehrwürdigen Gebäudes erläutert wird. Mit den Inschriften auf dem Gebäude geht man dabei kritisch ins Gericht, denn neben Bibelzitaten wurden ihrerzeit auch nationalsozialistische Sprüche in die Fassade gemeißelt. Die Tafeln sind Teil einer umfassenden Erinnerungskultur, die historische Spuren sichtbar machen und hinterfragen soll, sagt Professor Dr. Silvia Palecek, Protektorin für Universitätskultur. Das Ensemble besteht aus 2 Hauptstelen und 3 kleineren Schildern. Über QR-Codes auf den Tafeln gibt es zusätzliche Informationen und alle Texte auch in vielen Fremdsprachen. Im Kehler Ortsteil Leutesheim geht bald nicht mehr viel. Für ein Jahr wird der Ortskern für Umbauarbeiten komplett gesperrt. Zwischen Rathaus und Kirche sollen breitere Gehwege, neue Grünflächen und viele Aufenthaltsmöglichkeiten entstehen. Die neue Verkehrsführung soll Radfahrer und Fußgänger besser schützen. Gleichzeitig erneuert die Stadt das Abwassernetz. Der ganze Umbau kostet rund 1,5 Millionen Euro. 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
0: Wir haben auf der A5 Richtung Karlsruhe zwischen Efringenkirchen und dem Dreieck Neuenburg noch 2 Kilometer Stau. Da dauert es 10 bis 15 Minuten länger etwa. Auf der B33 Richtung Offenburg zwischen Hausach West und Haslach-Schnellingen noch dichter Verkehr. Da sind es etwa 15 Minuten, die es länger dauert. Noch immer ist die Basler Straße Freiburg-St. Georg Richtung Schallstadt gesperrt. Fahrt da am besten über die Basler Landstraße.
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0: B317, Tottnau, Brandenberg, vorm Gasthaus Hirschen stehen sie im 50er. In Waldshut-Tiengen in der Rathausstraße darf man 30 fahren oder in Lörrach in der Greta-Straße auch 30. Habt ihr noch was gesehen? Sagt uns gerne Bescheid. 0800 50 60 106. Allen unterwegs eine gute Fahrt.
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2: Also wenn sich einer mit Geschichten auskennt, dann ist das unser Lennart aus dem Baden FM Team. Der hat quasi zu jedem Song die Story dahinter. Was hat diesen Song ausgemacht? Was bewegt diesen Song? Warum ist er entstanden? Gleich eine neue Folge Lennarts Lieblingssong zu Dido mit Red Flag. Toller Song aus dem Jahre 2003. Außerdem aktuelle Musik jetzt von Felix Jehn zusammen mit Ray Dalton. Call It Love. Die Liebe. Und die merken wir auch bei 32 Grad.
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2: 2003 lebe ich mit meiner Familie in Potsdam und arbeite für einen großen Radiosender und mache dort die Morgenshow. Unsere Kinder sind 1 und 3 Jahre alt. Das heißt, volles Haus, voller Kalender und volle Windeleimer. Ja, der Alltag ist laut, bunt und manchmal auch anstrengend. Und dann kommt White Flag von Dido raus. Abends, wenn endlich Ruhe einkehrt, sitze ich manchmal einfach nur im Flur, Kopfhörer auf und höre diesen Song. Didos Stimme ist ruhig, fast zerbrechlich. Sie singt davon, dass man sich nicht ergibt, auch wenn etwas vorbei ist. Und das trifft mich. Nicht wegen einer Trennung, damals ist noch alles gut, sondern weil ich mich in diesem Moment wiederfinde. Zwischen all den Aufgaben, zwischen Verantwortung und Liebe. White Flag erinnert mich daran, dass ich nicht nur Papa bin, sondern auch Mensch. Und genau das brauche ich in dieser Zeit. Einen stillen Begleiter, der mir das Gefühl gibt, du machst es gut, auch wenn es manchmal viel ist. Heute höre ich den Song immer noch unheimlich gern und sehe dabei die kleinen Turnschuhe im Flur und das warme Licht aus den Kinderzimmern.
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3: Am Abend liegen die Temperaturen in Freiburg bei warmen 26 Grad und der Himmel zeigt sich wolkenfrei. Auf dem Gipfel des Schauinsland sind es angenehme 21 Grad, ebenfalls ohne Wolken. Morgen früh wird es im Breisgau bis zu 17 Grad geben. Im Laufe des Tages steigen die Temperaturen dann auf maximal 26 Grad, begleitet von etwas Regen.
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3: A5 Basel Richtung Karlsruhe zwischen Ettenheim und Lahr, Gefahr durch kaputtes Fahrzeug. A5 Basel Richtung Karlsruhe zwischen Ettenheim und Lahr, Gefahr durch kaputtes Fahrzeug. Fahrt vorsichtig und passt auf euch auf.
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3: Geblitzt wird in Lörrach in der Greta-Straße. Hier sind 30 erlaubt. Auch in Weil am Rhein wird in der Breslauer Straße geblitzt. Abschließend noch ein Blitzer auf der B415 in Höhe Lahr. Erlaubt sind 70.
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Hier ist Baden FM am Mittwochnachmittag. Tja, was geht? Das ist die Frage. Wenn ihr gerade noch überlegt, was ihr mit den Kindern in den nächsten Tagen anstellen sollt, wir hätten da so ein paar Ideen. In Freiburg zum Beispiel geht zum Beispiel der Mundenhof immer. Tiere draußen, Picknick einpacken und der Eintritt, der ist sogar kostenlos. Sehr, sehr gerne vorbeischauen. Oder ihr geht in den Hochschwarzwald, da wird es ein bisschen abenteuerlicher. Am Feldberg gibt es den Wichtelpfad. Perfekt für kleinere Kinder, kurze Themenwege draußen im Wald und auch noch kostenlos. Und in der Ortenau lohnt sich der Vogtsbauernhof in Gutach. Da gibt es nämlich in den Pfingstferien auch Programm für Familien und Kinder. Da auch sehr, sehr gerne mal vorbeischauen. Also Freiburg, Schwarzwald, Ortenau, ein bisschen was geht überall. Mehr Tipps und die Tipps, die ich eben gerade vorgelesen habe, nochmal zum Nachlesen. Natürlich immer auf baden.fm. Und wenn ihr vielleicht selbst noch eine gute Idee habt, her damit. Per Sprachnachricht, per WhatsApp. 0800 50 60 106. Hier ist Baden FM. Schöne Pfingstferien, egal was ihr macht.

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5: Mit Helen Martin, guten Abend. Ein besserer Schutz vor Cyberangriffen. Das ist das Ziel der Bundesregierung und die hat dazu einen entsprechenden Gesetzentwurf beschlossen. Geplant ist, dass zum Beispiel die Polizei und das BKA künftig mehr Befugnisse bekommen. Claudia Wächter mit den Details.
6: Ganz konkret bedeutet das, gefährliche IT-Systeme können abgeschaltet, Daten umgeleitet oder auch komplett gelöscht werden. Vor allem Behörden und wichtige Einrichtungen will man damit besser schützen. Grund, so heißt es, Deutschland als große Wirtschaftsnation stehe verstärkt im Fokus von Cyberattacken. Auch hybride Bedrohungen nehmen zu.
5: Bundeskanzler Merz steht unter Druck. Und zwar nicht nur, weil er in Umfragen bei der Bevölkerung schlecht abschneidet, sondern wohl auch teilweise in den eigenen Reihen. Die Bild und der Stern berichten, dass innerhalb der Union über einen möglichen Austausch von Merz diskutiert wird. Beide Medien berufen sich dabei auf führende Politiker bei den Christdemokraten. Ein möglicher Nachfolger könnte demnach NRW-Ministerpräsident Wüst sein. Das Umfeld von Merz weist alle Spekulationen scharf zurück. Der spektakuläre Kunstraub im Louvre in Paris wird verfilmt. Es soll einen Spielfilm und eine Dokuserie geben. Grundlage ist ein Enthüllungsbuch zu dem Raub, das heute erschienen ist. Beim Einbruch im Oktober hatten 4 Täter Kronjuwelen im Wert von 88 Millionen Euro gestohlen. Von der Beute fehlt immer noch jede Spur. In Leipzig steigt jetzt am Abend das Finale der Fußball-Conference League. Crystal Palace aus London trifft auf Rayo Vallecano aus Madrid. Für die Spanier wäre es der erste Titel in der Vereinsgeschichte. Anstoß in der Leipziger Arena ist um 21 Uhr. 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
1: Heute Abend zeigt sich Emmendingen mit warmen 26 Grad und wolkenfreiem Himmel. In Schluchsee sind es zur gleichen Zeit 21 Grad bei bewölktem Wetter. Am Donnerstagmorgen werden im Breisgau bis zu 17 Grad erwartet. Der Tageshöchstwert erreicht erneut 26 Grad, begleitet von strahlend blauem Himmel.
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1: A5 Basel Richtung Karlsruhe, zwischen Theningen und Riegel Gefahr durch kaputtes Fahrzeug. Gute Fahrt und kommt sicher an euer Ziel.
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1: In Lörrach in der Greta-Straße steht ein Blitzer, erlaubt sind 30. Noch ein Blitzer steht in Bad Krozingen in der St. Michael-Straße. 30 ist hier die Höchstgeschwindigkeit. Letzter Blitzer für den Moment, Höhe Lahr auf der B415. Hier gelten 70.
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2: Hi, ich hoffe, ihr habt einen tollen Mittwoch hier bei uns in Baden. Perfektes Wetter für so ein kühles Abendgetränk jetzt. Und mal noch eine Frage. Was sind so die Wörter, die ihr im Alltag am allermeisten benutzt? Ich schätze, okay ist bestimmt ganz oben mit dabei, oder? Und habt ihr gewusst, das Wort okay ist nur entstanden durch einen Schreibfehler. Ja, wie genau, das gibt's hier im Baden FM Aha-Moment nach Musik von Pink. Und jetzt zum kalte Cola oder auch Bierchen aufmachen. Hug Yourself von Kamrad. Schönen Abend.

0: Hättet ihr's gewusst?
1: Okay ist wahrscheinlich eines der meistgesagtesten Wörter auf der Welt. Und es entstand aus einem Schreibfehler. Im 19. Jahrhundert war es in den USA modern, Wörter absichtlich falsch abzukürzen. Aus all correct, also abgekürzt eigentlich AC, wurde spaßeshalber all correct, also kurz OK. Oder englisch ausgesprochen OK. Verbreitet wurde dieses Kürzel erstmals 1839 in einer Zeitung in Boston und ab da ging es wie ein Wildfeuer um die ganze Welt, denn es lässt sich in die meisten Sprachen gut einbetten. Bei uns in Deutschland okay, auf Englisch okay und in Spanisch als oka. Eure Mariella Mesquial.
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2: Jetzt am Abend zeigt das Thermometer in Emmendingen heiße 27 Grad und der Himmel ist wolkenfrei. Morgen früh sind im Breisgau Temperaturen von bis zu 17 Grad zu erwarten. Im Laufe des Tages steigen die Werte auf angenehme 26 Grad, begleitet von einem unbedeckten Himmel.
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2: A5 Basel Richtung Karlsruhe zwischen Teningen und Riegel. Gefahr durch kaputtes Fahrzeug. Gute Fahrt und kommt sicher an euer Ziel.
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2: Blitzer in Freiburg in der Freiburger Straße. Hier sind 50 erlaubt. Auch in Bad Krozingen wird in der St. Michaelstraße geblitzt. In Waldshut, Tingen stehen sie gerade in der Unteralpfinner Straße. Erlaubt sind 50.
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0: Hallo am Dienstag und ich sag einmal Prost.
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0: Weil was passt besser zusammen als Haare für die kleine Tochter flechten lernen und dabei in toller Gemeinschaft ein paar Bierchen in der Kneipe trinken? Nicht viel, würde ich sagen. Das ist unser Match des Jahres. Wir haben nämlich gehört, dass viele Papas hier bei uns in der Region gerne lernen würden, wie sie Kinderfrisuren für

0: ihre Töchter machen können. Aber einfach nur in einem Friseursalon sitzen und das einfach irgendwie lernen, das ist uns zu öde. Deshalb hatten wir die Idee, machen wir es in der Freiburger Urkneipe Schlappen im Bermuda-Dreieck und es gibt Bier von Waldhaus dazu. 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
2: Mit Helen Martin, guten Abend. Die Spritpreise sinken zwar weiter, aber laut dem ADAC zu langsam. So hat Super E10 zuletzt im Schnitt knapp 1,98 Euro pro Liter gekostet, Diesel rund 1,95 Euro. Mehr dazu von Ronny Thorau.
3: Sowohl Diesel als auch Super E10 liegen mittlerweile im bundesweiten Tagesdurchschnitt unter 2 Euro. Allerdings sind beide immer noch gut 20 Cent teurer als vor Ausbruch des Irankrieges. Und das trotz des Tankrabatts der Regierung von rund 17 Cent und obwohl der Ölpreis zuletzt deutlich nachgegeben hat. Für den ADAC ist das aktuelle Preisniveau der Beweis, dass die Mineralölkonzerne günstigere Ölpreise nur sehr verlangsamt an die Kunden weitergeben.
2: Der Wohnungsbau in Deutschland soll schneller vorangehen. Um das zu erreichen, hat das Bundeskabinett eine Änderung des Baurechts beschlossen. Dabei geht es vor allem darum, Planungsverfahren zu verkürzen. Außerdem sollen die Auflagen für Umwelt- und Denkmalschutz weniger streng angewendet werden. Und Eigentümer, die ihre Immobilien verfallen lassen, sollen härter bestraft werden. In Griechenland könnte es für Minderjährige bald verboten sein, E-Scooter zu fahren. Die Regierung hat dazu einen Gesetzentwurf angekündigt. Als Begründung heißt es, dass sich immer mehr Jugendliche beim E-Scooter-Fahren verletzen würden. Griechische Krankenhäuser berichten, dass es generell mehr Unfälle mit E-Scootern gibt. Das betrifft auch Touristen. Noch gut 2 Wochen, dann startet die Fußball-WM in den USA, Kanada und Mexiko. Für die deutsche Nationalmannschaft hat heute die Vorbereitung begonnen. Bundestrainer Julian Nagelsmann versammelt in Herzogenaurach seinen Kader für das Turnier. Das erste Training für die DFB-Auswahl steht morgen an. Heute gab es erstmal ein Teammeeting und Werbeaufnahmen. 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
5: Heute Abend zeigt sich in Heitersheim ein warmer Abend mit 23 Grad. Dazu sind die Wolken stark ausgeprägt. In Titisee liegen die Temperaturen bei 19 Grad, begleitet von wolkigem Himmel. Morgen früh wird es im Markgräflerland bis zu 17 Grad geben.

0: Eben im Laufe des Tages steigen die Temperaturen dann auf höchstens 26 Grad, wobei etwas Regen erwartet wird.
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0: A5 Karlsruhe Richtung Basel zwischen Offenburg und Lahr. Gefahr durch kaputtes Fahrzeug. Wir wünschen eine sichere Fahrt. Kommt gut an euer Ziel.
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0: Geblitzt wird in Bad Krozingen in der St. Michaelstraße. Hier sind 30 erlaubt. Zusätzlich wird in Lörrach in der Schwarzwaldstraße kontrolliert. Und zuletzt haben wir noch eine Kontrolle in der Greta-Straße in Lörrach. Erlaubt sind höchstens 30.
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2: Hallo und wir sind mittendrin in den Pfingstferien hier bei uns in Baden. Und schöner könnten die für die Kinder ja überhaupt nicht sein bei diesem Sommerwetter. Deshalb haben wir die Kleinen mal gefragt, was wollt ihr denn so alles noch in den Ferien machen? Also bei mir wäre auf jeden Fall Freibad und der Europapark ganz hoch im Kurs gewesen. Ob die Kinder das auch so sehen, gibt's ja in 10 Minuten. Nach Musik von Robbie Williams und jetzt ganz aktuell auf unserer Playlist Holly Humberstone mit To Love Somebody. Hey!
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0: Baden-FM ist hier am Mittwoch. Schön, dass ihr mit dabei seid. Und wir sind mittendrin in den Pfingstferien hier bei uns in Baden. Und wir haben die Kinder mal gefragt, was sie denn in den Ferien so alles machen wollen.
1: Ich möchte gerne am Wochenende zu meiner Freundin fahren.
2: Ich finde toll, dass ich mehr zocken darf und Fernsehen gucken und so.
3: Ich finde toll, dass ich länger wach bleiben darf.
4: Ich finde toll, dass wir viel Fernsehen schauen dürfen.
0: Ja, in den Ferien, da ist alles erlaubt. Eben Fernsehen schauen, lange wach bleiben und das Schönste überhaupt. Vielleicht erinnert ihr euch auch noch an dieses Gefühl. 2 Wochen Ferien gehen einfach niemals vorbei. Genießt die Zeit, liebe Kinder.
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4: Am Abend zeigt sich das Wetter in Freiburg mit angenehmen 22 Grad und einer stark bewölkten Stimmung. Für den Donnerstagmorgen sind bis zu 17 Grad im Breisgau zu erwarten. Im Laufe des Tages steigt die Temperatur auf angenehme 26 Grad bei wolkenfreiem Himmel.
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4: A5 Basel Richtung Karlsruhe zwischen Teningen und Riegel. Gefahr durch kaputtes Fahrzeug. A5 Karlsruhe Richtung Basel zwischen Offenburg und Lahr. Gefahr durch kaputtes Fahrzeug.
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4: Blitzer in Lahr in der Mietersheimer Hauptstraße. Hier sind 30 erlaubt. Noch ein Blitzer steht in Bad Krozingen in der St. Michaelstraße. 30 ist hier die Höchstgeschwindigkeit. Schließlich wird in Lörrach in der Schwarzwaldstraße geblitzt. Erlaubt sind 30.
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1: Mit Hendrik Daum. In Deutschland fehlt es an allen Ecken und Enden an Wohnungen. Deshalb soll der Wohnungsbau jetzt beschleunigt werden. Dazu hat das Bundeskabinett eine Änderung des Baurechts beschlossen. Es geht unter anderem darum, Planungsverfahren zu verkürzen und transparenter zu machen. David Riemer berichtet.
2: Städte und Gemeinden sollen noch leichter gegen sogenannte Schrottimmobilien vorgehen können. In extremen Fällen könnte dann sogar eine Enteignung möglich sein. Neu ist außerdem, Kommunen mit angespanntem Wohnungsmarkt können künftig ein überragendes öffentliches Interesse für Wohnungsbau erklären. Dadurch soll die Bauplanung statt auf 5 bis 15 Jahren künftig in etwa 2 Jahren abgeschlossen werden können.
1: Die Umfragewerte für Bundeskanzler Merz, sie sind im Keller und auch in den eigenen Reihen scheint der Rückhalt jetzt zu schwinden. Die Bild und der Stern berichten, dass es innerhalb der Union Spekulationen um einen möglichen Kanzlerwechsel gibt. Als möglicher Nachfolger wird in Führungskreisen demnach NRW-Ministerpräsident Wüst gehandelt. Das Umfeld von Merz hat die Berichte scharf zurückgewiesen. Noch nie waren in Deutschland so viele Menschen Teilzeit beschäftigt wie im letzten Jahr. Laut dem Statistischen Bundesamt haben rund 32% der Erwerbstätigen nur in Teilzeit gearbeitet. Doch es gibt geschlechtsspezifische Unterschiede. So war 2025 jede zweite Frau in Teilzeit, während es nur jeder siebte Mann war. In New York soll im Juli das Skelett von einem Tyrannosaurus Rex versteigert werden und das könnte bis zu 30 Millionen Dollar einbringen. Laut dem Auktionshaus Sotheby's handelt es sich um eines der größten und komplettesten T-Rex-Skelette, die je gefunden worden sind. Es wurde im US-Bundesstaat South Dakota ausgegraben und ist rund 67 Millionen Jahre alt. 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
4: Am Abend zeigen die Temperaturen bei den Baden-FM-Studios warme 24 Grad, begleitet von stark bewölktem Himmel. In Breitnau liegen die Temperaturen heute Abend bei 16 Grad und der Himmel ist wolkig. Morgen früh wird es im Breisgau bis zu 17 Grad geben. Am Tag steigen die Temperaturen dann auf maximal 26 Grad, während der Himmel unbedeckt bleibt.
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4: A5 Karlsruhe Richtung Basel zwischen Effringenkirchen und Weil am Rhein Hüningen 1 Kilometer Stau, mindestens 21 Minuten Zeitverlust. Gute Fahrt und kommt sicher an euer Ziel.
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1: Geblitzt wird in Lörrach, in der Greta-Straße. Hier sind 30 erlaubt, noch ein Blitzer steht in Freiburg. In der Eschholzstraße 50 ist hier die Höchstgeschwindigkeit. Und zuletzt haben wir noch eine Kontrolle in der Schwarzwaldstraße in Lörrach. Erlaubt sind höchstens 30.
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3: Wunderschönen Mittwoch euch. Und wir lassen den Abend hier bei uns in Baden jetzt ausklingen mit einem ganz starken Song von Three Doors Down. Here Without You. Der Song verfolgt mich, beziehungsweise den liebe ich schon seit meiner Kindheit. Da war ich 3 damals, als der rausgekommen ist, aber bis heute noch bockstark. Und das hier ist ein Song, der den Kindern von heute wahrscheinlich nie mehr aus dem Kopf geht. Golden von Huntrix aus dem Film K-Pop Demon Hunters. Schönen Abend.
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2: In Lenzkirch zeigt sich die Nacht mit angenehmen 19 Grad und wolkigem Himmel. Morgen früh geht es im Schwarzwald bis auf 13 Grad runter. Im Laufe des Tages steigen die Temperaturen dann auf bis zu 24 Grad, wobei auch etwas Regen erwartet wird.
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2: A5 Basel Richtung Karlsruhe im Bereich Riegel. Gefahr durch kaputtes Fahrzeug. A5 Karlsruhe Richtung Basel zwischen Offenburg und Lahr. Gefahr durch kaputtes Fahrzeug. A5 Karlsruhe Richtung Basel zwischen Efringenkirchen und Grenzübergang Basel. 1 Kilometer Stau, mindestens 1 Stunde Zeitverlust. Gute Fahrt und kommt sicher an euer Ziel.
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2: Auf der B54 bei Lahr steht ein Blitzer. 70 sind hier erlaubt. Auch in Lahr wird in der Mietersheimer Hauptstraße geblitzt. Letzter Blitzer für den Moment. In der Greta-Straße in Lörrach, hier sind höchstens 30 erlaubt.
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0: Baden-FM ist hier am Mittwoch. Schön, dass ihr mit dabei seid. Und wir sind mittendrin in den Pfingstferien in Baden. Und wir haben die Kinder mal gefragt, was sie denn in den Ferien so machen wollen.
1: Ich möchte mit Booten in Wasser spielen.
2: Also wir sind mit dem Wohnmobil jetzt unterwegs

0: wollte ich mal machen.
1: Ich möchte Eis essen.
2: Ich möchte ganz viel mit dem Boden im Bächle spielen.
3: Das ist so süß, ich glaub's nicht. Aber dem Wetter Hauptsache Wasser, ne? Freiburger Bächle, Titisee oder Freibad. Wir wünschen auf jeden Fall eine wunderschöne Ferienzeit.

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6: Mit Hendrik Daum. Die Spritpreise sinken zwar weiter, aber laut dem ADAC zu langsam. So hat Super E10 zuletzt im Schnitt knapp 1,98 Euro pro Liter gekostet. Diesel rund 1,95 Euro. Mehr von Ronny Thorau.
7: Sowohl Diesel als auch Super E10 liegen mittlerweile im bundesweiten Tagesdurchschnitt unter 2 Euro. Allerdings sind beide immer noch gut 20 Cent teurer als vor Ausbruch des Irankrieges. Und das trotz des Tankrabatts der Regierung von rund 17 Cent und obwohl der Ölpreis zuletzt deutlich nachgegeben hat. Für den ADAC ist das aktuelle Preisniveau der Beweis, dass die Mineralölkonzerne günstigere Ölpreise nur sehr verlangsamt an die Kunden weitergeben.
6: Noch nie waren in Deutschland so viele Menschen Teilzeit beschäftigt wie im letzten Jahr. Laut dem Statistischen Bundesamt haben rund 32% der Erwerbstätigen nur in Teilzeit gearbeitet. Doch es gibt geschlechtsspezifische Unterschiede. So war 2025 jede zweite Frau in Teilzeit, während es nur jeder siebte Mann war. In New York soll im Juli das Skelett von einem Tyrannosaurus Rex versteigert werden und das könnte bis zu 30 Millionen Dollar einbringen. Laut dem Auktionshaus Sotheby's handelt es sich um eines der größten und komplettesten T-Rex-Skelette, die jemals gefunden worden sind. Es wurde im US-Bundesstaat South Dakota ausgegraben und ist rund 67 Millionen Jahre alt. Noch gut 2 Wochen, dann startet sie, die Fußball-WM in den USA, Kanada und Mexiko. Für die deutsche Nationalmannschaft hat heute die Vorbereitung begonnen. Bundestrainer Julian Nagelsmann versammelte in Herzogenaurach seinen Kader für das Turnier. Das erste Training für die DFB-Auswahl steht morgen an. Heute gab es erstmal ein Teammeeting und Werbeaufnahmen. 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
9: In Freiburg sind es in der Nacht angenehme 23 Grad bei bewölktem Himmel. Auf dem Belchengipfel liegt die Temperatur bei 16 Grad, ebenfalls stark bewölkt. Am Donnerstagmorgen wird es im Breisgau bis zu 17 Grad warm. Der Tageshöchstwert erreicht 26 Grad und der Himmel zeigt sich wolkenlos.
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9: A5 Basel Richtung Karlsruhe im Bereich Riegel, Gefahr durch kaputtes Fahrzeug. A5 Karlsruhe Richtung Basel zwischen Offenburg und Lahr, Gefahr durch kaputtes Fahrzeug. Fahrt vorsichtig und passt auf euch auf.
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9: In Weil am Rhein in der Breslauer Straße wird geblitzt, hier gelten 30. Zusätzlich wird in Freiburg in der Eschholzstraße kontrolliert. Letzter Blitzer für den Moment. In der Greta-Straße in Lörrach, hier sind höchstens 30 erlaubt.
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3: In St. Peter bleibt es heute Nacht bei angenehmen 20 Grad und wolkigem Himmel. Am Donnerstagmorgen sind im Schwarzwald Temperaturen von bis zu 14 Grad zu erwarten. Der Tageshöchstwert erreicht 25 Grad, begleitet von etwas Regen.
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3: A5 Basel Richtung Karlsruhe. Zwischen Riegel und Herbolzheim Gefahr durch kaputtes Fahrzeug. Gute Fahrt und kommt sicher an euer Ziel.
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0: Geblitzt wird Höhelaar auf der B415. Hier sind 70 erlaubt. Zusätzlich wird in Bad Krozingen in der St. Michaelstraße kontrolliert. Zum Schluss noch ein Blitzer in Laar in der Mietersheimer Hauptstraße. Hier gilt 30.
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1: Mit Hendrik Daum. In Deutschland fehlt es an allen Ecken und Enden an Wohnungen. Deshalb soll der Wohnungsbau jetzt beschleunigt werden. Dazu hat das Bundeskabinett eine Änderung des Baurechts beschlossen. Es geht unter anderem darum, Planungsverfahren zu verkürzen und transparenter zu machen. David Riemer berichtet.
2: Städte und Gemeinden sollen auch leichter gegen sogenannte Schrottimmobilien vorgehen können. In extremen Fällen könnte dann sogar eine Enteignung möglich sein. Neu ist außerdem, Kommunen mit angespanntem Wohnungsmarkt können künftig ein überragendes öffentliches Interesse für Wohnungsbau erklären. Dadurch soll die Bauplanung statt auf 5 bis 15 Jahren künftig in etwa 2 Jahren abgeschlossen werden können.
1: Die Sicherheitsbehörden sollen mehr Befugnisse für die Abwehr von Cyberangriffen erhalten. Das Bundeskabinett hat einen entsprechenden Gesetzentwurf ebenfalls gebilligt. So soll es dem Bundeskriminalamt und der Bundespolizei künftig zum Beispiel möglich sein, Datenverkehr umzuleiten oder zu blockieren oder in schweren Fällen Daten auch zu löschen. Die Umfragewerte für Bundeskanzler Merz, sie sind im Keller und auch in den eigenen Reihen scheint der Rückhalt jetzt zu schwinden. Die Bild und der Stern berichten, dass es innerhalb der Union Spekulationen um einen möglichen Kanzlerwechsel gibt. Als möglicher Nachfolger wird in Führungskreisen demnach NRW-Ministerpräsident Wüst gehandelt. Das Umfeld von Merz hat die Berichte scharf zurückgewiesen. Bei den French Open in Paris hat Alexander Zverev die 3. Runde erreicht. Der beste deutsche Tennisprofi gewann am Abend komplett ungefährdet in 3 Sätzen gegen den Tschechen Tomáš Machac. 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
3: In der Nacht zeigt sich das Wetter in Kirchzarten mit angenehmen 20 Grad und bewölktem Himmel. Ähnlich ist die Lage in Lenzkirch, wo die Temperaturen ebenfalls mild sind und der Himmel fast wolkenlos bleibt. In den Morgenstunden kühlt es im Breisgau auf bis zu 16 Grad ab. Im Laufe des Tages wird ein Höchstwert von 27 Grad erreicht, während der Himmel wolkenfrei bleibt.
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3: A5 Karlsruhe Richtung Basel zwischen Effringenkirchen und Grenzübergang Basel 2 Kilometer Stau, mindestens 11 Minuten Zeitverlust. Gute Fahrt und kommt sicher an euer Ziel.
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3: In Lahr in der Mietersheimer Hauptstraße wird geblitzt. Hier gelten 30. Auch auf der B415. Höhe Lahr wird derzeit kontrolliert. Und zuletzt haben wir noch eine Kontrolle in der Talstraße in St. Georgen im Schwarzwald. Erlaubt sind höchstens 40.
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1: Kaum ein Geräusch gehört so zu Freiburg dazu, wie das leise Surren der Straßenbahn. Und dieses Jahr haben die Freiburger Straßenbahnen Geburtstag. Schon 1901 ist die erste Bahn durch die Innenstadt gerollt. Damals noch ganz gemütlich und klein, aber schon mit einer super tollen Idee. Menschen zuverlässig von A nach B zu bringen. In den 125 Jahren seitdem ist sehr viel passiert. Mehr Linien, moderne Bahnen, Barrierefreiheit. Heute ist die Straßenbahn in Freiburg nicht nur ein Verkehrsmittel, sondern ein echtes Stück Alltag. Für den Weg zur Arbeit, zum Markt, ins Stadion oder einfach nach Hause. Eure Mariella Miskial.
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1: Mit Hendrik Daum. In Deutschland fehlt es an allen Ecken und Enden an Wohnungen. Deshalb soll der Wohnungsbau jetzt beschleunigt werden. Dazu hat das Bundeskabinett eine Änderung des Baurechts beschlossen. Es geht unter anderem darum, Planungsverfahren zu verkürzen und transparenter zu machen. David Riemer berichtet.
2: Städte und Gemeinden sollen auch leichter gegen sogenannte Schrottimmobilien vorgehen können. In extremen Fällen könnte dann sogar eine Enteignung möglich sein. Neu ist außerdem, Kommunen mit angespanntem Wohnungsmarkt können künftig ein überragendes öffentliches Interesse für Wohnungsbau erklären. Dadurch soll die Bauplanung statt auf 5 bis 15 Jahren künftig in etwa 2 Jahren abgeschlossen werden können.
1: Die Sicherheitsbehörden sollen mehr Befugnisse für die Abwehr von Cyberangriffen erhalten. Das Bundeskabinett

0: Kabinett hat einen entsprechenden Gesetzentwurf ebenfalls gebilligt. So soll es dem Bundeskriminalamt und der Bundespolizei künftig zum Beispiel möglich sein, Datenverkehr umzuleiten oder zu blockieren oder in schweren Fällen Daten auch zu löschen. Die Umfragewerte für Bundeskanzler Merz, sie sind im Keller und auch in den eigenen Reihen scheint der Rückhalt jetzt zu schwinden. Die Bild und der Stern berichten, dass es innerhalb der Union Spekulationen um einen möglichen Kanzlerwechsel gibt. Als möglicher Nachfolger wird in Führungskreisen demnach NRW-Ministerpräsident Wüst gehandelt. Das Umfeld von Merz hat die Berichte scharf zurückgewiesen. Bei den French Open in Paris hat Alexander Zverev die dritte Runde erreicht. Der beste deutsche Tennisprofi gewann am Abend komplett ungefährdet in 3 Sätzen gegen den Tschechen Tomáš Machac. 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
3: In Freiburg bleibt es in der Nacht mild bei 22 Grad und bewölktem Himmel. Am Morgen sinken die Temperaturen auf bis zu 17 Grad im Breisgau. Im Laufe des Tages steigt das Thermometer auf einen Höchstwert von 26 Grad, während der Himmel wolkenlos strahlt.
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3: A5 Basel Richtung Karlsruhe. Zwischen Riegel und Herbolzheim Gefahr durch kaputtes Fahrzeug. A5 Basel Richtung Karlsruhe. Zwischen Riegel und Herbolzheim Gefahr durch kaputtes Fahrzeug.
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3: Geblitzt wird in Bad Krozingen in der St. Michaelstraße. Hier sind 30 erlaubt. Noch ein Blitzer steht in Lörrach in der Greta-Straße. 30 ist hier die Höchstgeschwindigkeit. Und zuletzt haben wir noch eine Kontrolle in Höhe von Lahr auf der B54. Erlaubt sind 70.
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1: Hi, ich bin Sebastian, Tanzlehrer aus Freiburg, und solltest du das Gefühl haben, regelmäßig aus der Reihe zu tanzen, bist du bei mir genau richtig.
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2: Muss man zwangsläufig so ein richtig guter Tänzer sein, um diese Karriere zu machen?
1: Ich glaube, man sollte leidenschaftlich eher unterrichten wollen. Also natürlich ist es wichtig, dass man tanzen kann. Man sollte auch ein gutes Verständnis für Bewegung haben. Aber ich glaube, dass es wichtiger ist, eine gute Lehrperson zu sein und nicht ein brillanter Tänzer oder eine Tänzerin.
2: Ich muss dir was gestehen, ich habe in meinem ganzen Leben keinen Tanzkurs gemacht.
1: Es ist nie zu spät.
2: Und weißt du warum? Ich dachte mit 15, ich bin zu cool, um tanzen zu gehen.
1: Ja, verstehe ich.
2: Ja, und ich ärgere mich jetzt so sehr darüber, weil ich nichts schöner finde, als wenn Menschen da im Duo übers Parkett schweben. Naja, wie du sagst, es ist nie zu spät. Wir bleiben bei dir und deinem Weg. Du bist jetzt der Experte für Line Dance. Wie bist du denn dann zu dieser speziellen Tanzform gekommen? Vielleicht klär mal einfach nochmal ganz kurz vorneweg, was ist Line Dance? Wie ist die Definition?
1: Line Dance ist im Prinzip der Gedanke, man tanzt alleine in einer Gruppe eine bestimmte Choreografie. Da gibt es ganz viele auf der ganzen Welt. Passt immer genau auf einen Song eine Choreografie. Gibt es auf unterschiedlichen Schwierigkeitslevels, von wirklich ganz einfach bis hochkomplex. Und ja, lernt das gemeinsam. Line Dance tanzt man häufig dann im Raum auch in unterschiedlichste Richtungen. Ist also auch gut fürs Thema Orientierung. Und ja, macht einfach super viel Laune.
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0: mit Hendrik Daum. Die Spritpreise sinken zwar weiter, aber laut dem ADAC zu langsam. So hat Super E10 zuletzt im Schnitt knapp 1,98 Euro pro Liter gekostet. Diesel rund 1,95 Euro. Mehr von Ronny Thorau.
1: Sowohl Diesel als auch Super E10 liegen mittlerweile im bundesweiten Tagesdurchschnitt unter 2 Euro. Allerdings sind beide immer noch gut 20 Cent teurer als vor Ausbruch des Irankrieges. Und das trotz des Tankrabatts der Regierung von rund 17 Cent und obwohl der Ölpreis zuletzt deutlich nachgegeben hat. Für den ADAC ist das aktuelle Preisniveau der Beweis, dass die Mineralölkonzerne günstigere Ölpreise nur sehr verlangsamt an die Kunden weitergeben.
0: Die Sicherheitsbehörden sollen mehr Befugnisse für die Abwehr von Cyberangriffen erhalten. Das Bundeskabinett hat einen entsprechenden Gesetzentwurf gebilligt. So soll es dem Bundeskriminalamt und der Bundespolizei künftig zum Beispiel möglich sein, Datenverkehr umzuleiten oder zu blockieren oder in schweren Fällen Daten auch zu löschen. In New York soll im Juli das Skelett von einem Tyrannosaurus Rex versteigert werden und das könnte bis zu 30 Millionen Dollar einbringen. Laut dem Auktionshaus Sotheby's handelt es sich um eines der größten und komplettesten T-Rex-Skelette, die jemals gefunden worden sind. Es wurde im US-Bundesstaat South Dakota ausgegraben und ist rund 67 Millionen Jahre alt. Bei den French Open in Paris hat Alexander Zverev die dritte Runde erreicht. Der beste deutsche Tennisprofi gewann am Abend komplett ungefährdet in 3 Sätzen gegen den Tschechen Tomáš Machac. 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
3: In Heitersheim zeigt das Thermometer in der Nacht angenehme 22 Grad, während der Himmel stark bewölkt ist. Ähnliche Temperaturen finden sich auch in Zell im Wiesental, wo die Wolken ebenfalls dominieren. Am Morgen sinken die Werte im Markgräflerland auf bis zu 17 Grad. Im Laufe des Tages klart der Himmel auf und die Temperaturen erreichen maximal 26 Grad.
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3: A5 Basel Richtung Karlsruhe zwischen Riegel und Herbolzheim. Gefahr durch kaputtes Fahrzeug. Fahrt vorsichtig und passt auf euch auf.
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3: Geblitzt wird Höhe Lahr auf der B415, hier sind 70 erlaubt. Auch in Weil am Rhein wird in der Breslauer Straße geblitzt. Zum Schluss noch ein Blitzer in Lörrach in der Greta-Straße, hier gilt 30.
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4: Mit Hendrik Daum. Die Spritpreise sinken zwar weiter, aber laut dem ADAC zu langsam. So hat Super E10 zuletzt im Schnitt knapp 1,98 Euro pro Liter gekostet. Diesel rund 1,95 Euro. Mehr von Ronny Thorau.
5: Sowohl Diesel als auch Super E10 liegen mittlerweile im bundesweiten Tagesdurchschnitt unter 2 Euro. Allerdings sind beide immer noch gut 20 Cent teurer als vor Ausbruch des Irankrieges. Und das trotz des Tankrabatts der Regierung von rund 17 Cent und obwohl der Ölpreis zuletzt deutlich nachgegeben hat. Für den ADAC ist das aktuelle Preisniveau der Beweis, dass die Mineralölkonzerne günstigere Ölpreise nur sehr verlangsamt an die Kunden weitergeben.
4: Die Sicherheitsbehörden sollen mehr Befugnisse für die Abwehr von Cyberangriffen erhalten. Das Bundeskabinett hat einen entsprechenden Gesetzentwurf gebilligt. So soll es dem Bundeskriminalamt und der Bundespolizei künftig zum Beispiel möglich sein, Datenverkehr umzuleiten oder zu blockieren oder in schweren Fällen Daten auch zu löschen. In New York soll im Juli das Skelett von einem Tyrannosaurus Rex versteigert werden und das könnte bis zu 30 Millionen Dollar einbringen. Laut dem Auktionshaus Sotheby's handelt es sich um eines der größten und komplettesten T-Rex-Skelette, die jemals gefunden worden sind. Es wurde im US-Bundesstaat South Dakota ausgegraben und ist rund 67 Millionen Jahre alt. Bei den French Open in Paris hat Alexander Zverev die dritte Runde erreicht. Der beste deutsche Tennisprofi gewann am Abend komplett ungefährdet in 3 Sätzen gegen den Tschechen Tomáš Machac. 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
7: In Kirchzarten zeigt sich die Nacht bewölkt bei angenehmen 20 Grad. Am Morgen sinken die Temperaturen auf bis zu 16 Grad im Breisgau. Im Laufe des Tages wird es dann wolkenlos und die Temperaturen erreichen einen Höchstwert von 27 Grad.
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7: Derzeit sind uns keine Meldungen bekannt. Kommt gut an euer Ziel.
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7: Auf der B415 in der Nähe von Lahr wird geblitzt, ihr dürft 70 fahren. Zusätzlich wird in Lörrach in der Greta-Straße kontrolliert. Zum Schluss noch ein Blitzer in Bad Krozingen in der St. Michael-Straße. Hier gilt 30.
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1: Wenn wir irgendwo stillstehen, fühlt sich der Boden unter unseren Füßen bombenfest an. Aber still steht hier gar nichts. Die Erdplatten unter uns bewegen sich nämlich ständig. Und zwar ungefähr so schnell, wie die Fingernägel wachsen. Also ein Tempo, das wir gar nicht mitbekommen können. Außer die Platten stoßen aneinander. Dann gibt es nämlich in der Regel ein Erdbeben. Die schnellste Platte ist die pazifische Erdplatte zwischen Amerika und Asien. Die stößt also viel öfter gegen andere Erdplatten, weshalb es zum Beispiel in Japan viel mehr Erdbeben gibt als hier bei uns in Deutschland. Eure Mariella Mischial.
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1: Mit Hendrik Daum. Der Präsident des Deutschen Roten Kreuzes Gröhe fordert deutlich mehr Taschengeld im freiwilligen sozialen Jahr. Dem Redaktionsnetzwerk Deutschland sagte Gröhe, die Absolventen sollten mindestens den BAföG-Höchstsatz von rund 990 Euro bekommen. Derzeit erhalten sie zwischen 350 und etwa 650 Euro. Bei so einem geringen Taschengeld können es sich laut Gröhe nicht alle jungen Menschen leisten,